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0: Radio Korax und wir wollen über was reden, mal wieder über was reden, was erstmal sehr banal wirkt und es aber zu den Dingen gehört, die, wenn man länger drüber nachdenkt, immer weniger banal sind. Zeit ist die Überschrift für die nächsten Minuten und da ist vor allem auch die Werkleitsgesellschaft nicht ganz unschuldig, denn die wollen sich die nächsten 4 Jahre damit beschäftigen. Ich bin nicht allein, damit es kein Monolog wird, sondern begrüße Laura und Daniel von eben jener Werkleitsgesellschaft hier im Studio bei Korax. Und für die, es ist so ein bisschen die Einstiegsfrage, die ich schon beim letzten Mal gestellt habe, aber ich mache es trotzdem. Wiederholung ist ja auch durchaus gut. Wer nichts mit Werkleits anfangen kann und wer sich denkt, hey, was Zeit, warum macht man einen Aufschlag? Also A, was ist denn Werkleits und B, warum beschäftigt sich dieses Werkleits jetzt hier von mir schon verkündet über Jahre mit dem Thema Zeit?
1: Ja, hallo. Werkleitz ist ein Medienkunstverein in Sachsen-Anhalt seit 93. Werkleitz ist ein Dorf, da wo die Saale in die Elbe fließt und da haben sich Menschen gefunden und haben sich dann Werkleitzgesellschaft genannt. Der Ort hatte dann, glaube ich, auch die erste Internetseite überhaupt, ein Dorf mit eigener Website, so Mitte der 90er. Und inzwischen sind wir längst in Halle angekommen. 2004 sind wir nach Halle gezogen und machen einmal im Jahr das Festival und diese Festivals, die wir machen, sind mitunter thematisch zueinander verwoben. Wir haben 3 Jahre Extraktivismus gemacht, 2 Jahre Agrikultur und jetzt machen wir die kommenden 4 Jahre Zeit. Der Ausgangspunkt ist, wir kommen nachher noch auf so ein Kunstwerk zu sprechen, die viel zitierte Zeitenwende, dass die Zeit aus den Fugen ist und dass nichts mehr so ist, wie es mal war. Und dann steckt man schon mittendrin in der Erzählung von Vergangenheit. Und dann kommt ja noch das Zukunftszentrum nach Halle. 29, 30, 31 steht dann vielleicht dort irgendwie so ein Gebäude auf dem Rehbeckplatz. Das ist vielleicht so der Hintergrund. Und wir haben 40 Jahre nicht DDR, 2029 und darauf bewegen wir uns jetzt dramatisch zu.
0: Dann überholt die Nicht-DDR die Zeit, wo DDR dann doch existiert hat, also 40-40, das wird dann paritätisch aufgeteilt. Es heißt aber vor allem auch, es gibt Anfang Juli ein Festival, vor allem im Puschkinhaus, also sehr innenstadtnah in Halle gelegen. Gibt es da schon konkret eine Idee, was da wie zu sehen sein könnte?
2: Ja, hallo, auch von meiner Seite, liebe Hörerinnen und Hörer. Wir werden vom 2. Juli bis 12. Juli das Werkleitz-Festival

0: Austausch. Außerdem haben wir einen Aufruf gestartet von 100 Kunstwerken, die wir suchen. Also 100 Kunstwerke zu Zeit. Dieser Aufruf, der läuft jetzt auch schon 2-3 Monate bereits. Wir haben den jetzt auch nochmal verlängert. Bis zum 31. März wollen wir euch ermutigen, Kunstwerke einzureichen. Also ganz breit auf allen Ebenen. Thema Zeit sind willkommen. Genau, wir haben bisher auch schon einige Einreichungen erhalten. Vielen Dank vielleicht an dieser Stelle auch dafür schon. Über 200 Kunstwerke haben uns erreicht. Diese Kunstwerke würden wir gerne dann im Rahmen des Festivals präsentieren.
1: Könnt ihr da schon ein bisschen was vorstellen? Also klar, Entscheidungen ist vielleicht, ich weiß gar nicht, gibt es eine Entscheidung, was dann gezeigt wird? Ist vielleicht auch eine Platzfrage, aber gibt es schon was, wo man so einen Einblick gibt? Gibt es schon was, um einen Einblick geben zu können? Was waren Reaktionen beim Thema Zeit?
2: Wirklich schöne Einreichungen sind dabei. Wir haben auch schon schmunzelnd draufgeschaut. Schmunzelnd deswegen, also es gibt eine Textilkünstlerin, die hat vielleicht einen Teppich gewebt. Jacquard-Technik habe ich so beim Vorübergehen gelesen. Und es ist irgendwie so ein morgengrauen Horizontbild. So stelle ich es mir vor. Das andere könnte eher so After Sunset sein. Zwei Motive und es ist total lustig. Also das Flugzeug wurde, glaube ich, zweimal erfunden, die Glühbirne zweimal erfunden und wir arbeiten gerade mit unserem Kommunikationsdesigner, Grafiker Konrad Renner zusammen und sind zum Thema Zeit früher oder später auf Morgengrauen gekommen und haben das irgendwie so als Hintergrund draußen und dann kommt so eine Einreichung und der Fond sieht also relativ identisch aus. Also jeder ist mal vor 8 aufgewacht, also willkommen im Land der Frühaufsteher und hat dann vielleicht gesehen, wie der Himmel so aussieht und es ist irgendwie so eine, das ist ein kulturelles Ereignis, was in den Köpfen der Menschen festgeschrieben ist. Das ist so ein Ding, was mich total freut. Also man redet über Zeit und sofort ploppen Bilder auf, die unpolitisch, unideologisch oder sonst was sind, also die im Wesentlichen also mit Naturereignissen zu tun zu haben.
0: Wir hatten eine Einreichung, also auch die mit Ironie auf das Leben blicken, sage ich mal. Genau, wie verwurstet man seine eigene Vergangenheit, war da der Titel. Und das dann auch ganz bildlich genommen tatsächlich auf die Wurst bezogen. Aus dem eigenen Blut wird dann eine Blutwurst, werden dann Objekte, die dann wiederum haltbar gemacht werden, fast auf ewig. Das fand ich eine sehr, genau, das sprach mich an, auch mit diesem Witz auf das Leben und die vielleicht auch ernsten Themen der Vergangenheit zu blicken.
1: Ist das dann Film oder ist das vor Ort?
0: Objekte, genau, Objekte entstehen daraus oder sind daraus entstanden.
2: Es gibt ja von Damien Hirst, ich glaube, diesen zerlegten Haifisch in Plexi. Und daran hat mich das ein wenig erinnert. Also ich glaube, es sind Plexiglas-Gefäße, wo dann sozusagen das Blut verwurstet ist. Auch das finde ich ja interessant. Also so, wie man sich merkt, also Vini Vidi Vici, also okay, wer kommt und wer geht, Arterien und wen. Auch das ist ja so ein Kreislauf wie der Morgengrauen und Sunset. Also wir wollen ja über Zeit reden, deswegen wollte ich das mal reingeben. Dass natürlich Blut also irgendwo in der Zeit X einmal durch den Körper läuft. Vom Ohrläppchen bis in den kleinen Zeh und dann irgendwie wieder zurückgeht, gereinigt wird und dann von dem Herzen zurückgepumpt wird. So ein bisschen wie in dem Film Unruhe, Alex, den du uns da empfohlen hast. Also sozusagen das Herz der Uhr, aber da kommen wir auch noch später drauf zurück. Ich habe auch noch ein Kunstwerk und so am Rande, also Friedrich Merz schillerte unlängst in China und hat, glaube ich, von Friedrich Schiller im Konfuzius ins Gästebuch eingetragen, war in der ewigen Stadt oder sowas. Ich glaube schon, eine verbotene Stadt. Und bevor ich jetzt tatsächlich nochmal auf dieses Kunstwerk zur Zeitenwende eingehe, wollte ich wenigstens die erste Strophe von Friedrich Schiller, Spruch des Konfuzius, vortragen, weil Friedrich Merz das eben in China ins Gästebuch eingetragen hat. Dreifach ist der Schritt der Zeit, zögernd kommt die Zukunft hergezogen, pfeilschnell ist das Jetzt entflogen, ewig still steht die Vergangenheit. Zeitenwende. Das ist ein Bild, was am Gymnasium Eisleben entstanden ist, mit

0: Kindern und ich weiß gar nicht, wer von Seitenwende, Scholz hat von Seitenwende gesprochen. Und dann ist das vielleicht so eine Reaktion darauf, was macht das mit Kindern? Also wenn jetzt irgendwie gesagt wird, also die Zeit ist plötzlich ganz anders und wendet sich, kann ich mir gar nicht so richtig vorstellen. Und die haben das in einem Triptychon übertragen, auf den ich total gespannt bin, wenn ich das spoilern darf. Und ansonsten sind die Kriterien, du hattest danach gefragt, welche Kunst, wie wählen wir dann aus und wie wird das dann präsentiert? Also es wird so ein Parcours im Thalia-Theater geben, hoffentlich auf der Bühne, wo wir diese 100 Kunstwerke, die wir noch auswählen müssen, präsentieren. Und das ist natürlich irgendwie manchmal entscheidend. Also kann man sie aufhängen? Wie groß ist das? Wir haben von Moritz Götze, begnadeter hallischer Pop-Art-Künstler, zwei tolle Bilder, einmal im Schatten der Ereignisse, Emaillemalerei und dann noch Edle Einfalt und Stille, auch in der Emaillemalerei. Und das, die Bilder gleichen einander. Und das eine ist irgendwie so, ich glaube, so nach so einem atomaren Erstschlag, Zweitschlag, weiß ich jetzt gar nicht, steht nicht drunter unter dem Bild. Also im Prinzip das totale Chaos, die Apokalypse und das andere ist also irgendwie vorher, man erkennt so die Stadtkulisse von Halle, also auch so der Raumbezug, was könnte das sein und hinterher liegt alles in Trümmern, also ein großer Teil, das Bild ist trotzdem sehr schön bunt. Es war jetzt schon ein weiteres Werk, was mit Sicherheit in die Ausstellung kommen wird.
1: Und das ist ein kleiner Überblick hier gegeben von Daniel und von Laura über das, was ab dem 2. Juli in Halle, genauer im Puschkin-Haus zu sehen ist, altes Thalia-Gebäude. Wir hatten eben schon so euphorische Themen wie Apokalypse. Ich habe hier vor mir jede Menge Musik und auch fast euphorisch zu nennen ist, also einen kleinen Kontrapunkt. Daniel, du hast vorher gesagt, unbedingt Wenke Mühre. Ich weiß nicht warum, aber warum?
0: Ach na ja, das ist, hat viel mit Galilei zu tun, also dass sich das heliozentristische Weltbild also dann in unserer Welt, in unseren Köpfen breit macht, was ja das Richtige ist und so weiter, aber hört einfach rein.

0: Keine Sorge, es ist nicht MDR Sachsen-Anhalt, sondern es ist Radio Korax und wir haben hier einen kleinen Kontrapunkt setzen können. Freude hat uns aus dem Jahre 1985, wenn hier die Bezeichnung stimmt, Wenke Mühre mitgebracht. Zum Thema Zeit, das ist die Überschrift, vielleicht passend, vermutlich passend, ja, kann man machen, da knackt alles bei mir auch gut. Auch passend zum Thema Zeit, alter Körper. Was natürlich eine Frage ist, die gestellt werden kann, warum beschäftigt man sich mit Zeit, warum soll jetzt klischeehaft der Mensch, der da 10 Stunden am Fließband steht, sich abends auch noch mit einer Kunstausstellung beschäftigen oder mit Filmen beschäftigen, die auf dem ersten Blick so banale Dinge wie Zeit, wie spät ist es, Uhrzeit, thematisieren.
1: Ich will nur einen weiteren Gedanken schon ankündigen. Wir hören ja noch später von Walter Scheel, Hoch auf dem gelben Wagen. Das ist eine Postkutsche und zurück zu 10 Stunden Fließband, also bei Amazon am Fließband. Ich glaube, die müssen nicht 10 Stunden arbeiten. Das haben also sozusagen im Klassenkampf ist das geregelt worden, dass man das also zumindest in Deutschland nicht mehr tun muss. Aber für die, weil die sozusagen pünktlich sind, on time, und dann noch mit Prime-Versand, also Overnight und was es da nicht alles gibt. Also genau bei diesem ganzen Versenden spielt der Zeit eine ganz große Rolle. Die können vielleicht auch nochmal einen Einblick in ihre Arbeitswirklichkeit nehmen, weil ich glaube, das wird erzählt. Also wir haben auch noch so ein Zahnradbild, eine Hommage an Minecraft, könnte man sagen, was sie super toll finden, was wir bestimmt in die Auswahl mit reinnehmen werden. Insofern ist der Gedanke Fließband und Verpacken und Logistik natürlich ein Thema unserer Zeit. Wenn sich dann irgendwie in der Straße 2 UPS-Wagen begegnen, dann hat alles gut geklappt. Laura, du beschäftigst dich ja gerade mit den Tandems. Und das eigentliche Kernthema des diesjährigen Festivals ist durchaus auch Generation. Und da bin ich gar nicht so richtig drin. Kannst du bestimmt mehr zu erzählen?
2: Ja, ich denke auch zu deiner Frage, warum sollten sich Menschen noch nach der Arbeit mit Zeit beschäftigen? Ich denke, dass das viel Thema ist in Alltagssituationen, die wir gar nicht im Moment wahrnehmen. Es hat mit Druck zu tun, es hat mit Zuversicht zu tun, es hat mit Zukünften, Ideen, was mache ich morgen, was werde ich in 20 Jahren tun, wie hat meine Großmutter Ähnliches vielleicht vor 40 Jahren getan. Ich denke, das sind Fragen, die immer wieder Generationen beschäftigen. Und so werden diese Fragen, ich vermute auch, ich bin nicht bei den Tandems dabei, aber auch dort gestellt werden. Dass es Rückblicke gibt oder auch in der Konfrontation oder im Gespräch mit einer anderen Generation es um diese Fragen geht. Vielleicht Gemeinsamkeiten dort gefunden werden, obwohl in ganz anderen Zeiten diese Situationen stattfinden. Oder vielleicht natürlich auch Unterschiede, über die gesprochen werden. Das sind Themen, wir sind noch nicht so weit, dass wir diese klaren Themen von denen gehört haben, von den Tandems. Unsere Tandems sind sehr frei unterwegs, also gestalten ihren Austausch selbstbestimmt und auch die Themenwahl. Und wir sind ganz gespannt, was uns dort zurückgespielt wird, was aus diesem Austausch uns erzählt wird.
0: Können wir ja auch so ein bisschen Familiensituationen, am einen Tisch sitzen die unter 20-Jährigen, am anderen Tisch die über 60-Jährigen und so richtig viel Kommunikation findet da nicht statt, außer so ein, weiß ich nicht, wie läuft's denn in der Schule, und dann weiß die eine Seite gar nicht, was sie drauf sagen soll, und die andere Seite weiß auf die Antwort nicht zu reagieren, weil sie natürlich nicht weiß, was ist jetzt, was hast du gesagt, Minecraft oder ähnliches. Du hast vorhin gesagt, es gibt es schon, also es gab schon so ein paar Durchläufe, Generationentandems, die 20-Jährigen und die 60+. Gibt es eine Erfahrung? Also wie läuft es? Was funktioniert vielleicht auch nicht? Wer macht da mit? Wie kann man mitmachen?
2: Bei unserer letzten Sendung haben wir noch diesen Aufruf hier auch geteilt, dass man sich bei uns melden kann. Wir haben jetzt mittlerweile Paare, also Tandems gefunden. Bisher 8 bis 9 an der Zahl, die sich ganz individuell treffen. Deshalb, was genau dort aktuell Themen sind, wie gesagt, haben wir noch nicht so viel, haben wir keinen Einfluss drauf und haben auch noch nicht so viel davon gehört. die Motivation auf beiden Seiten, sich mit der jeweils anderen Generation zu unterhalten, war groß. Das hat uns gefreut und davon zu hören. Es sind ganz individuelle Gründe. Es gibt Personen, die sagen, ich bin in eine neue Stadt gezogen. Ich, zum Studium zum Beispiel. Seit ich hier studiere, habe ich überhaupt gar keinen Kontakt mehr zu einer anderen Generation. Meine Großeltern leben nicht hier vor Ort. Es fällt mir schwer, irgendwie meine Bubble zu verlassen. Auf der anderen Seite gibt es ältere Generationen, die gerne an Themen dranbleiben wollen, die wissen wollen, was junge Menschen bewegt, was sie umtreibt, und es auch wichtig finden, dass es eine Stimme für die jungen Generationen gibt.
0: Überschrift früher oder später für das, was Werkleitz jetzt schon in die Wege geleitet hat und dann im Juli noch als Festival präsentieren wird. Wir sind hier in einem Radiostudio. Radio definiert sich oft über Musik. Laura, du hast auch ein paar Musiktitel hier mit reingegeben. Such doch dir mal einen aus und vielleicht auch mit der Antwort auf die Frage, warum? Warum passt es?
2: Ich würde mir One Day von Björk wünschen. Ein, wie ich finde, sehr zuversichtlicher Song, der positiv in die Zukunft blickt, also aus dem Jetzt heraus sagt, es wird die Zeit kommen und dann wird es passieren. Vertrau da drauf.

0: Wir waren bei Zuversicht jetzt gerade irgendwo, das, was der Song ausdrückt, das finde ich irgendwie sehr schön. Ich weiß, dass ich klein war am Armbrotstisch, was reden die Alten mit den Jungen, und mein Vater hatte irgendwie kolportiert, was ihm sein Vater erzählt hat, und das war der Satz, oh Jesus, meine Kuh frisst nicht. Und dann kann man natürlich das andere Wort leicht einsetzen. Wegen der Tandems, die intergenerationellen Tandems, junge Erwachsene treffen sich mit älteren Leuten und sprechen, was ist Zukunft, was mir da einfällt, apropos Zuversicht, ist auch, ab wann im Leben hat man die Chance, überhaupt zu einer Gelassenheit zu kommen und festzustellen, dass man irgendwie ohnehin nur irgendwas zwischen 70 und 90 Jahren auf dieser Erde ist und dass man derzeit ein paar Aufgaben hat. Und die wichtigste Aufgabe ist, glaube ich, glücklich zu sein. Das hat uns ja Keep Smiling schon irgendwo vorhin vorgespielt, wie das funktionieren könnte. Einfach nur mal lächeln. Udo Jürgens hat da auch noch draufgelegt. Ich bin der Älteste hier im Studio. Aber ich wollte was ganz Tolles ankündigen, nämlich Guten Morgen, du Schöne. Interviews von Maxi Wander aus den 70er Jahren, glaube ich, werden jetzt am Puppentheater in Halle aufgeführt. Premiere ist am 24. März, ich glaube, kommenden Dienstag. Und meine liebe Freundin las das Buch und hat mir den Schlusssatz vorgelesen, den ich super fand. Der Hintergrund ist, es ist also eine hochbetagte Dame, die mit der Interviewpartnerin gerade irgendwie spricht. Und die spricht über den Veteranenclub. Auf meinen Reisen begleitet mich eine alte Dame von unserem Veteranenclub. Über unseren Club könnte ich dir viel Schönes erzählen. Er ist uns eine Heimat geworden. Er ist uns eine Heimat geworden. Ich kann mich immer freuen, wenn ich sehe, mit welcher Andacht die Alten alles aufnehmen. Die sind überhaupt nicht alt. Die sind jünger als viele Jungen. Die Jugend ist ausgerichtet auf ein Ziel. Nein, die verstehen nicht mehr zu leben. Was ist? Bist du schon müde? Dann machen wir Schluss, mein Kind. Das ist der Schluss von Maxi Wanders Guten Morgen, die Schöne. Mehrere Interviewpartnerinnen, und ich lese auch noch eine weitere vor. Ich muss kurz blättern. Das ist die Angela. Lass mein Kind, das machen wir schon. Und Angela beklagt sich über die Alten. Gefordert bin ich eigentlich noch nie. Es hieß immer nur, lass mein Kind, das machen wir schon. Das bringen wir für dich in Ordnung. Du brauchst dich um diese Dinge nicht zu kümmern. Auch die Arbeit ist mir zu leicht gefallen. Eine Zeit lang hat mir die Bibliothek Spaß gemacht. Jeden Tag so viele neue Menschen. Heute macht sie mir keinen Spaß mehr. Es ist immer das Gleiche. Vielleicht werde ich Kulturwissenschaft studieren. Ich weiß nicht. Auf jeden Fall suche ich eine Arbeit, die mich ausfüllt. Ich möchte um alles kämpfen können. Es ist furchtbar, wenn junge Leute alles vorgekaut bekommen. Dadurch werden sie so lahm. Ich kann einfach keine Ratschläge von Erwachsenen mehr hören. Ich will, dass man mich in Ruhe lässt. Ja, also so Gespräche, Kulturwissenschaft kann man heute noch studieren. Man möchte auch heute noch in Ruhe gelassen werden. Man möchte keine Ratschläge von Erwachsenen bekommen. Und das Beeindruckendste, dass unser Oberbürgermeister Herr Vogt unlängst beim Empfang zum Zukunftszentrum sagte, wenn er sich für 26 irgendwas wünschen könnte, dann wäre es mehr Respekt vorm Alter. Ich dachte, holla, das ist ja auch mal eine interessante These. Aber diese wechselseitigen Zuschreibungen sind alte, jung, ja? Oder warum stirbt ein Kaninchen, ein Huhn, eine Ziege? Hildegard Knef, machen wir das nächste Mal weiter. Die Antwort ist nur eine Lüge. Ja, das ist Maxi Wander. Guten Morgen, du Schöne. Und wir sind hier bei Zeit. Alex, du musst mir aus diesem
1: Rabbit Hole raushelfen.
2: Der 24. April, das ist der Tag der Premiere des Stücks im Puppentheater.
1: Ja.
2: Ja, das ist ein Freitag und es gibt mit Sicherheit keine Karten mehr für diesen Moment, wie so oft im Puppentheater, aber es gibt weitere Möglichkeiten, das zu sehen. Das besprechen wir hier.
0: Ich habe irgendwie gestern damit drüber gesprochen oder heute Morgen, dass irgendwo, ich glaube, heute der Tag ist, ich weiß gar nicht, was heute für ein Tag ist, wo bereits die seltenen Puppentheaterkarten für den Mai freigegeben sind. Also dann ab Mai gibt es wohl irgendwie noch Kontingente. Also guten Morgen, ihr Schöne.
2: Wir reden also hier nicht nur über Werkleids, sondern wir schauen über den Tellerrand der hallischen Kunst- und Kulturlandschaft. Szenerie. Kommen aber zurück, 24. April, Premiere, keine Karten mehr im Puppentheater, aber am 1. April gibt es eine Veranstaltung, die mit dem, was Werkleids vorhat und ja schon auch macht, ganz eng verbunden ist. Es gehört nämlich zu eurem Filmprogramm. Also euer heißt Daniel und Laura sind bei mir im Studio, bei Werkleitz engagiert. Vielleicht erstmal über das Filmprogramm, bevor wir konkret über den Film, der am 1. April im Puschkino zu sehen ist, sprechen und auch den Regisseur kurz zu Wort kommen lassen. Filmreihe zum Thema Zeit.
3: Genau, am 1. April starten wir mit einer Filmreihe, die in Vorfreude auf das Festival zusammengestellt ist, zum Thema Zeit. Wir werden am 1. April mit um 18.30 Uhr im Puschkino mit dem Schweizer Spielfilm Unruh starten von Kyrill Schäublin. Ich denke, mehr dazu kann Daniel vielleicht erzählen.
0: Ja, total gern. Also ich war unlängst mit dem Literaturwissenschaftler Stefan Babst spazieren auf der Peisnitz, am Peisnitzhaus vorbei und so, tolle Runde. Und wir haben uns darüber unterhalten, ob er sich in der Lage sieht, also zu dem Film Unruh irgendwas zu erzählen. Und natürlich sieht er sich dazu in der Lage. Er hat sich auch selber mit Zeit beschäftigt, irgendwie einen Link, den er gegeben hat. Ich habe viel zu Neustadt auch geforscht, zur Utopie der Stadt und so weiter und so fort. Und es gibt den Heise-Film Stau, wo am Ende des Films die Nazis auf die Uhr schießen. Die Zerstörung der Uhr, dann gibt's natürlich so Assoziationsketten. Also ich erzähle jetzt ein bisschen was aus dem Film, ne? Also wir waren vorhin dabei, also das ist das Herz, die Pumpe im Körper, Arterien und Venen, also sozusagen die einen versorgt und die anderen absaugt. Und bei der Uhr braucht man eben die Unruhe, die dann in dem Moment, wo sie eingesetzt ist, also wenn dann sozusagen der Atem eingehaucht ist, dann fängt die an zu ticken. Das ist ein Uhrwerk, ein Schweizer Uhrwerk. Eine Schweizer Uhrfabrik, heißt das, glaube ich, richtig, worum es im Film geht. Und Stefan Pabst hatte eben gesagt, ich habe auch zu Zeit Sachen zu erzählen, zu Zerstörung von Zeit, zu Zerstörungslust. Und wir haben noch jemanden, den wir gerne als Gesprächspartner für Filmprogramme einladen würden. Das ist Simon Nagy oder Simon Notch, der das wunderbare Buch hergestellt hat, Zeit abschaffen. Der geht auch auf den Film Unruh ein und der hat gleich am Anfang einen Artikel Killing Time. Da lese ich kurz was vor. Auf den Tag genau 103 Vierteljahre bevor ich geboren wurde, hat ein Anarchist versucht, die Standardzeit in die Luft zu jagen. Am Nachmittag des 15. Februar 1894 setzt ein 26-jähriger Mann in die Tram von Westminster nach Greenwich. Unter seiner Jacke führte eine selbst gebastelte Bombe mit, aus Frankreich nach London gezogen, ist Martial Bourdon, ich weiß nicht, ob er so gesprochen wird, regelmäßiger Gast des Clubs Autonomie, eines unter internationalen Anarchistinnen populären Lokals für Diskussion, Vernetzung und Konspiration. Seinen Tagesplan sieht zunächst vor, die Shepherd Gate Clock am Eingang des Königlichen Observatoriums zu sprengen, die seit 10 Jahren den Nullpunkt für international genormte Zeit repräsentiert. Sie steht stellvertretend für die Linie, die durch den Park in Greenwich gezogen wurde und die dafür sorgt, dass weltweit nicht mehr der Stand der Sonne am Himmel, sondern der Schlag der Turmuhr anzeigt, wann Mittag ist. Dagegen kann man sich freilich wehren. Und kann versuchen, das zu sprengen. Es gibt, glaube ich, mehrere Attentate auf Uhren. Es gibt mehrere Attentate auf Webstühle. Ich glaube, in Schlesien war das, wo sie Webstühle zerhauen haben. Und man kann sich immer fragen, also wie sinnstiftend das ist. Aber interessant ist nochmal diese Erzählung der Master Clock. Also wenn man in so einem Werk ist, damit das alles optimal funktioniert und in jeder Halle dieselbe Zeit ist, gibt es eine Master Clock. Und dann gibt es die anderen Uhren, die sind ja untergeordnet. Und um das noch perfider zu machen, diese Uhren heißen Slave Clocks. Und damit ist eigentlich viel erzählt, also man, wie sozusagen man sich Produktion im Kapitalismus vorstellt. Und ich würde sagen, dass der Film nicht unbedingt per se die ganze Zeit nur davon handelt. Das sind sehr, sehr, sehr schöne Bilder. Aber der spielt das in die Zeit rein und zwischendurch sind Menschen glücklich.
2: Das zu sehen einmal in Halle am 1. April. 18.30 Uhr im Puschkino, also Puschkinhaus, der Ort des Festivals, Puschkino vermutlich auch der Ort der meisten Filme, weiß ich gar nicht.
0: Wir werden jetzt einmal im Monat bis zum Festival hin, also bis zum Startfestival 2. Juli, einen Film zeigen, der irgendwo was mit Zeit zu tun hat. Also wenn jetzt hier viele HörerInnen zuhören und sagen, hey, ich weiß da noch irgendwie so einen 3 Minuten langen Film und dann würde ich gerne 70 Minuten darüber sprechen mit euch, so als Q&A, dann unbedingt bei Korax anrufen, eine Mail an info@korax.de schicken oder wie auch immer.
2: Guck nicht an, ich glaube, info@korax gibt's gar nicht. Vielleicht stimmt das auch nicht.
0: Immer also an info@werkleitz.de, oh,
2: wenn die gibt's.
0: Korax keinen Service hat, also Info oder so. Nee. Dahin schicken, wir freuen uns drauf. Und ich hatte eben den Simon Nagy, Simon Nott erwähnt und den, mit dem hatte ich gestern telefoniert und habe gesagt, ey, Simon, komm doch einfach aus Wien zu uns, bring einen Film mit, lass uns drüber reden. Dazu haben wir ihn eingeladen. Er wird auch sein Buch im Zuge der Ausstellung vorstellen. Und das ist der Plan, also um so ja vielleicht so Teaser zu setzen bis zum 2. Juli, bis zum Festival. Und dann kommt das eigentliche Filmprogramm des Festivals, einmal für Kinder, mit Isa und Caro, nenne ich es jetzt mal salopp, damit sich die Kinderlein schon auf die Vornamen einrichten können. Und die Kuratorin Caroline Ziemann macht zwei Kurzfilmprogramme im Puschkino während des Festivals vom 2. bis 12. Juli.
2: Das schon der Blick voraus. Ich gehe noch mal einen Schritt zurück. 1. April, der Film Unruhe, großartiger Film. Kommt jetzt hier schon so ein bisschen rüber, dass der sehr empfehlenswert ist und dass der auch zum Beispiel in der Format Filmverleih ist eigentlich immer nicht da. Immer wenn man ihn nochmal holen will, hat den irgendjemand anderen. Also deswegen ist es eine fast einmalige Gelegenheit. Und an dieser Stelle, wir haben ja das Setting von Daniel schon ein bisschen geschildert bekommen, hören wir mal den Regisseur des Ganzen, der fast logischerweise auch was über Zeit sagen kann, aber noch ein bisschen über die Umgebungsvariablen des Films, der ja Ende des 19. Jahrhunderts in der Schweiz spielt.
4: Meine Großmutter, meine Urgroßmutter, wie ich dann herausgefunden habe, waren alle religiöse Arbeiterinnen. Das heißt, sie haben diese Unruhe reguliert, alle in derselben Uhrenfabrik. Und somit war das irgendwie schon lange mit mir. Oder mein Urgroßvater zum Beispiel war Pivoteur und er hat diese Pivot-Achse sein Leben lang geschliffen, also die Achse der Unruhe, dieses kleine Stiftchen zum Beispiel. Das war dann irgendwie mit mir und eben dann, als ich klein war, hat mir dann meine Großmutter versucht zu erklären, was ihre Arbeit war und ich habe es nicht verstanden. Und ich glaube, dass dann für mich so diese Urfabrik als Ort spannend wurde, eben weil es uns nicht darum ging, jetzt einfach eine Vergangenheit abzubilden und zu sagen, genau so war das in den 1870er Jahren, sondern eher zu versuchen, in einer Urfabrik Situationen zu erschaffen, die wir vielleicht heute auch noch kennen, wie Menschen sich begegnen, wenn sie das ausführen müssen. Und dann natürlich die 1870er Jahre, weil diese sogenannten Nationalstaaten so jung waren in dieser Zeit und auch noch so vielleicht viel fragiler, als uns das heute erscheint, diese Erzählung eines Staates und so weiter. Und dass es noch andere Vorschläge gegeben hat in diesem Tal. Und dann kam mir wie zu der Idee, dass das eigentlich spannend war, eben versuchen, kollektivere Ansätze der Erzählung mit mehr Menschen. Natürlich war es mir auch wichtig, eben diese Erfahrung der Frauen auch in meiner Familie zu zeigen, die Arbeitserfahrung, weil wenn ich mit ihnen gesprochen habe, haben sie ja nicht meistens über diese Arbeit gesprochen oder dass sie eben in der Nacht noch davon träumen, irgendwelche Sachen, Schräubchen, die dann nicht aufeinander passen und so. In diesem Film, was wir auch versucht haben, glaube ich, ist, dass diese Anfänge des industriellen Kapitalismus mit der Zeitmessung zum Beispiel ja auch auf so imaginären beruht. Also die Zeit in dem Sinn ist nichts absolut wirklich. Das ist ja ein Mechanismus und eine Ereignisreihe von Ticks und Tacks, die man mit anderen Ereignissen vergleichen kann und dann zu zählen beginnen kann. Aber das sind eigentlich Konstrukte, geistige. Und trotzdem erscheint man dann um 6:45 vor der Fabrik oder um 7:23 nach Fabrikzeit und lässt das machen mit dem eigenen Körper und setzt sich dahin und befolgt aufgrund von seinem imaginären Raum irgendwie mit seinem Körper diese Gesetze. Und das ist ja alles schon sehr schleierhaft.
2: Und das Schleierhafte, das wird durchaus eingefangen im Film Unruhe. Wir haben gerade den Regisseur Kirill Schäublin gehört und haben gemerkt, das hat auch was mit seiner eigenen Biografie zu tun und ist eine Empfehlung. 1. April 18:30 im Puschkino in Halle. Das ist also gar nicht so weit weg, kann man schon mal im naheliegenden Kalender eintragen. Passt ja auch zum Thema Zeit. Wir sprechen darüber, weil Werkleitz sich des Themas annimmt, früher oder später und hier bei Korax auch immer mal auftaucht. Und ich hätte hier die Frage an Daniel und oder Laura, was hätte man noch für Musik? Habt ihr ja so viel mitgebracht.
0: Ja, das ist ja so eine blöde Frage. Ich glaube, wir wollen auch nochmal eine Musik.
2: Nur blöde Frage.
0: Nein, so meinte ich das. Also es ist eine Frage, die im Raum steht. Also bin ich positiv oder bin ich negativ? Habe ich Lust, also irgendwie so ein bisschen, ja, abzukotzen und alles scheiße und grau zu finden? Dann gibt es jede Menge Zeitmusik, die einen total dabei unterstützt und ist also wirklich auch so ein Mantra, alles Mist, die ganze Zeit schon. Und dann gibt es total fröhliche, ich möchte nochmal auf die Erde dreht sich, gibt's mal nicht verweisen, aber Laura, vielleicht hast du einen traurigen oder einen fröhlichen Titel parat.
3: Also einen traurigen Titel, denke ich, ist Glück kennt nur Minuten von Hildegard Knef. Ein Titel, der darauf verweist, dass das Glück geschätzt werden sollte in den wenigen Momenten, in denen es zu spüren ist im Alltag.

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0: Wegen der Unruhe, die da eingesetzt wird, also so das Herzstück. Es gibt eine tolle Figur, vielleicht ist es eine Göttin, eine Halbgöttin, also jedenfalls was ganz Wichtiges, und das ist Ananke. Und Ananke wird dargestellt, ich glaube, es gibt so eine barocke Zeichnung, wo sie so einen Stab in der Mitte hält, und an diesem Stab sind verschiedene Räder und sie steuert damit letzten Endes das Universum. Also auch eine Zentralachse, Räder, die dann übergehen auf andere Mechaniken. Und Ananke finde ich irgendwie genauso eine spannende Figur wie Kairos oder Okasio, also so Gelegenheitsmomente, das Glück. Also das finde ich total interessant, dass Menschen eben schon so lange über, okay, wie kann man Zeit messen, wie kann man sagen, wann ist hier noch Frühling und wann geht die Sonne unter und warum ist das so? Also ne, wir haben, glaube ich, über Stonehenge und Pömmelte schon gesprochen, dass das die Leute bewegt und gleichzeitig ungeachtet der Zeit glücklich sein, also dieses Moment, also verliebt zu sein, was dann meist unter Ausschluss der Zeit stattfindet, finde ich auch sehr interessant. Das Moment, was auch der Regisseur von Unruhe erzählt hat, also dieses Messen, dieses Optimieren, Optimierung von Arbeitswegen, finde ich auch nochmal das Ehepaar Lillian und Frank Gilbreth interessant. Die haben so Rastergittermethoden gemacht. Da sitzt zum Beispiel eine Frau am Arbeitsplatz und packt irgendwas ein oder leimt irgendwas auf und es wird also mit Hilfe der Gitterraster, die im Hintergrund sind, ganz genau geguckt, also wie jetzt irgendwie ihre Körperbewegungen sind. Man muss sich immer vorstellen, dass das Denken unseres Leibes in Bezug auf Kapitalismus immer das ist, dass unser Arm, unsere Hand, unser Daumen, unser Zeigefinger nur die Verlängerung der Maschine ist. Also das, was die Maschine irgendwie nicht so gut kann, das ersetzen wir dann gerade noch so. Und aus dieser Perspektive wurden solche Effizienzstudien gemacht, Körperstudien, wie schnell kann ich sein. Auch das kommt in Unruhe maßgeblich vor. Ich weiß gar nicht, ob wir noch einen Titel haben. Und
1: wir könnten einen Titel, um das Pendel vielleicht zurückzuschlagen, in das absolute Jetzt, in dem Moment, würde ich vorschlagen, Time, You and I von Kuang Bin. Ein Song, in dessen Musikvideo eigentlich der Moment gefeiert wird, in dem einfach nur, also die Frage wird gestellt in dem Song, was wäre, wenn wir genau unendlich lang zusammen sein könnten, wenn diese Zeit uns nicht begrenzen würde. Wir würden miteinander spielen. Und in dem Musikvideo sind zwei Erwachsene zu sehen, die miteinander durch die Welt tingeln und kleine Sandburgen bauen und sie jeweils bewerten mit, ist sie gut geworden oder nicht so gut, 3 von 10 bis 10 von 10. Und am Ende des Lieds, genau, es ist eine 10 von 10. Und sie freuen sich einfach nur an dieser perfekten Sandburg.

0: Musikalisch schon auch ein bisschen was anderes als Hildegard Knef eben. Wir sind hier bei Radio Korax und greifen Werkleitz und sein Festival unter dem Titel Früher oder Später auf. Nochmal die Fakten, beziehungsweise eine Frage. Ich bin ja so als kritischer Journalist natürlich sehr interessiert. Normalerweise ist es bei Verlängerungen von Ausschreibungen, so ein Call wird verlängert, da denkt man, hat wieder keiner irgendwas gemacht. Ihr habt das jetzt auch verlängert und gleichzeitig, habe ich gehört, es sind schon über 200. Das geht nicht zusammen in meinem Kopf. Warum jetzt doch verlängert, obwohl es schon so viel ist?
1: Das ist eine total wichtige Entscheidung. Also wir hatten deutlich über 100 Einreichungen aus Sachsen-Anhalt. Darauf, auf diese Landesgrenze war der Call ja beschränkt. Aber eben auch über 50 Einreichungen. Ja, okay, also meine Großmutter kommt aus Weißenfels und ich bin mal mit dem Zug durchgefahren und so weiter und so fort. Also Begründung auch waagehalsige in Bezug auf Sachsen-Anhalt. Nein, Spaß beiseite, es kam Bewerbung von außerhalb. Und da waren tolle Sachen mit dabei. Und dann so Knirsch, müssen wir doch öffnen. Und wenn öffnen, dann ist es ja irgendwie fair genug, dass man sagt, okay, dann öffnen wir uns jetzt für alle. Und haben dann eben gesagt, dass die Leute, die von außerhalb einreichen, irgendwie nochmal 14 Tage Zeit haben. Und jetzt haben wir die Qual der Wahl. Das wird auch anstrengend. Also wir müssen es auf 100 reduzieren, einfach weil es gibt ja 100 Euro pro ausgestellten Kunstwerk. Und wir haben einfach nicht Geld für 105 Kunstwerke. Trotzdem, damit es eine tolle Ausstellung wird, will ich hier nochmal aufrufen, reicht ein, auch von außerhalb von Sachsen-Anhalt, außerhalb der Erde und so weiter. Mir fehlt bei diesem ganzen Musik, also weil wir vorhin gesagt haben, okay, da kann auch jemand ein Filmprogramm bis Juli, ein Film, ein Kurzfilm mit Gespräch, mit einem interessanten Gast im Puschkino beisteuern, einfach bei Werkleitz oder bei Korax melden, das ist das eine. Und das andere, vielleicht machen wir mal eine Radiosendung über so Wunschkonzertmäßig, wo Leute, Menschen, HörerInnen Songs zum Thema Zeit einreichen können. Das würde ich cool finden. Ich wünsche mir jetzt noch von Walter Scheel Hoch auf dem gelben Wagen und warum? Weil da irgendwie so ein Faust-Zitat drin steckt. Zum Augenblick möchte ich sagen, verweile doch, du bist so schön.
0: Das reicht schon, dass hier der Bundespräsident, weiß gar nicht, irgendwas war, 70er?
1: Nee, das ist wer anderes.
0: Also nein, es ist nicht der gleiche.
1: Boah, das sollte mich jetzt wundern.
0: Das finde ich, das können wir jetzt alle recherchieren lassen, die hier zuhören.
1: Also Friedrich Merz rezitiert Gedichte in China und Walter Scheel singt Volkslieder.
0: Ich kann mir das vorstellen, weil ich habe so 70er Jahre war doch die Zeit, wo die Fußball-WM-Nation, die haben auch alle gesungen.
1: Deswegen. Wir sind eine Kulturnation, Alex. Ja. Es wird so sein.
0: Ja. Sowieso. Ich weiß es nicht. Wir kriegen das jetzt raus und zum Ausgang dieser kleinen Sendung. Ich danke Daniel, ich danke Laura und verweise auf, es gibt natürlich alle Infos auf der Webseite vom Werkleitz nochmal, wenn das so schnell geht. Ne? Radio geht ja immer so schnell vorbei am Ohr. Und der zu mir aus Walter Scheel, ob er nun Bundespräsident war oder nicht, das finden wir später raus. Hoch auf dem gelben Wagen. Es ist eine Klammer, die geschlossen wird zum ersten Musikstück.
1: Zu Amazon Prime. Schnelle Lieferando.

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2: Es gibt einen Film, den wollen wir gleich so im Nebenbei sehr empfehlen. Also warum und wie das eingebettet ist und in wessen Festival das vor allem eine Rolle spielt, habe ich ein paar Studiogäste. Im Studio begrüße ich hier Lisa und Daniel, Werkleitsgesellschaft. Haben wir ja schon besprochen, weiß ja jeder und jede. Ihr habt ein Festival, was ja, in 2 Monaten, also ist gar nicht mehr so weit weg, beginnen wird, stattfinden wird und aber vorher schon ein paar Filme zeigt. Das Motto des Ganzen, es geht um Zeit, heißt früher oder später. Das klingt ja auch sehr offen. Fangen wir vielleicht so an. Wie soll denn verhindert werden oder wie habt ihr es vor, dass das jetzt nicht zu beliebig und nicht zu abstrakt ist, was ihr da vorhabt? Jetzt könnt ihr beantworten, was ihr vorhabt oder dass das nicht alles und nichts ist.
3: Wir beschäftigen uns ja jetzt in den nächsten 40 Jahren mit dem Thema Zeit. Werkleitz hat sich das vorgenommen, weil das einfach eine wichtige Komponente ist. Und da fangen wir mit früher oder später an, wo alle mitmachen können. Also wir haben diese intergenerationellen Gespräche mit jungen und älteren Erwachsenen. Wir haben eine große Mitmachausstellung. Also ausstellen tun wir das dann, aber wir haben Leute aufgerufen, also Kunstwerke beizutragen. Und wir loten mal so ein bisschen aus, was kommt zum Thema Zeit bei rüber. Und vielleicht ist es irgendwie so Aufwärmen. Vielleicht ist 2026 früher oder später zum Aufwärmen. Wir haben dabei, ich habe glaube ich das schon mal erwähnt, aber ich will es nochmal hervorheben, also wir haben dabei eine textile Arbeit, die aus 2 Teilen besteht. Ich würde jetzt mal sagen, morgens und abends. Das passt also schon mal wie die Faust aufs Auge zu früher oder später. Und natürlich ist Zeit total beliebig. Ich hätte jetzt auch gerne nochmal erzählt, also wie das mit Werkleitz ist und was wir sind, weil man kann das ja jeden Tag von einer anderen Seite betrachten und so ist es auch.
2: Mach das doch gerne.
3: Ich soll jetzt nochmal was zu Werkleitz. Also Werkleitz beschäftigt sich die nächsten 40 Jahre zum Thema Zeit, weil wir sind ein Medienkunstverein und da wird also sozusagen so als englische Begriffszeile Time-Based Art drüber geschrieben, zeitbasierte Künste. Gibt es auch eine Fachrichtung hier in der Burg zu studieren bei Michaela Schweiger. Dafür sind wir 1993, haben wir uns das fest vorgenommen, uns mit Zeit zu beschäftigen. Dann ist eine Gruppe aus Braunschweig, also von Braunschweig von der Kunsthochschule nach Werkleitz gezogen, weil dort brach gerade eine neue Zeit an in den 90er Jahren. Und von da an wurde sehr, sehr viel Film produziert, Filmproduktion unterstützt. Es wurde ein europäisches Netzwerk gesponnen, um sozusagen mehrere Zeitzonen und Breitengrade und Längengrade wahrscheinlich auch zu erreichen mit Menschen, die Time-Based Art machen. Ich höre jetzt auf hier.

0: Neues, ne? Kapitalismus ruft nach neuen Neuigkeiten. Was gibt's für Positionen, die vielleicht euch auch neue Perspektiven zum Thema Zeit geboten haben?
1: Ja, also es ist schon der Wahnsinn, wie viele Einreichungen uns erreicht haben. Also das hat uns sehr überrascht, wie viele Menschen sich quasi Gedanken machen, ob explizit oder implizit zum Thema Zeit. Also wir hatten viele, viele, viele Sichtungsstunden, haben die jetzt hinter uns, haben einen ziemlich guten Blick darauf, was jetzt gerade so aktuell rumschwirrt, ne? Was ist denn gerade so dran? Bei der Betrachtung jeder eingereichten Arbeit war dann immer die Frage, wie nah oder wie weit ist denn der Zeitbegriff da im Kunstwerk zu sehen, zu spüren, zu hören? Und der kann teilweise sehr weit weg sein. Also weil du vorhin meintest, die Gefahr früher oder später, das kann ja ausufern. Ich finde es eigentlich nicht schlecht, wenn es ausufert. Also wenn es wirklich so weit weg ist, dass man das nicht auf den ersten Blick sieht. Also wir haben nicht nur die 10 Uhren in der Ausstellung, die natürlich auch toll sind. Also wir haben auch natürlich auch viele, viele Uhren bekommen, die besten davon ausgewählt. Welche Arbeit mich gestern auch noch beeindruckt hat, ist von der Medienkünstlerin Jule Elisa Braun. Die Arbeit heißt Calibration Mom. I prefer not to. Da spielt sie quasi die tägliche Care-Arbeit als Mutter nach und überträgt das auf so einen digitalen Avatar. Da werden quasi nur die Bewegungsabläufe festgehalten. Ich denke mal von einem Greenscreen. Das ist Wahnsinn, wie vielfältig es ist, wie viel Zeit das in Anspruch nimmt, aber auch wie fragmentiert das alles ist, ne? Und sie setzt dann ganz, ganz viele Figuren nebeneinander. Also manchmal hat man ja auch das Gefühl, man braucht eigentlich viele Versionen von einem selbst. Also das war eine Arbeit, die hat mich total beeindruckt und ich hoffe, dass die auch einen präsenten Platz in der Ausstellung einnimmt. Weil die viel aussagt. Also es wird eine 3-Kanal-Videoinstallation sein.
2: Die Arbeit fand ich auch total cool. Also dahinter ist halt so ein Gitter. Die Protagonistin, die digitale Protagonistin, der Avatar, die Avatarin trägt selber auch ein Gitter auf ihren Leggings. Also ist es wirklich so Motion Studies aus dem Bilderbuch. Und der Körper verbiegt sich, um das alles zu schaffen und vervielfältigt sich so als Armee von Reproduktionsarbeit, auch in Zeitgeschichte. Eine andere Arbeit ist, das ist ein, ich weiß gar nicht, wie er mit Namen heißt, es ist, glaube ich, der Sohn von Sabine von Oetting, der zusammengeschrieben hat, zusammengetragen, wie viel Lichtjahre, wie viel Nähzeit seine Mutter bereits verbracht hat. Also, und das macht er halt wirklich in so einem Lehrstück. Ich meine, er ist auch junger Lehrer. Auf einer Tafel fertig und rechnet das dann aus, zieht im Prinzip also die Care-Arbeit zu Hause wieder ab und also die vielleicht eine Kaffeepause, irgendwie die Kinderjahre, also so wie das dann vielleicht auch das Statistische Bundesamt oder das Rentenbemessungsamt machen würde und führt das alles zusammen, um dann also wirklich in Bezug auf das All, auf die Lichtjahre, wie lange leuchtet ein Stern und was sehen wir jetzt noch von Sternen, die längst schon nicht mehr leuchten, weil jetzt das Licht gerade bei uns ankommt, macht so eine Zeitebene auf. Also was wir auch hatten, der Künstler ist auch in der Auswahl mit dabei, ich meine, es ist ein Mann, einfach ein Typ, der einen Totenkopf durchs Bild trägt auf einer kleinen Zeichnung und dieses Vanitas-Moment, also so Memento Mori, bedenke, dass irgendwie das alles nicht unendlich ist. Die Unendlichkeit, also die wird durchaus thematisiert. Also wir haben also, sag ich mal, so ein Cluster von Reproduktionsarbeit. Also auch so, okay, wie viel Arbeitsstunden verbringe ich beim Weben etwas Textilen? Wie viele Arbeitsstunden verbringe ich mit Care-Arbeit? Das setzt sich fort in Beiträgen. Also wir haben mehrere Beiträge, also zu Momenten, die uns dann im Alter erreichen werden. Also zum Beispiel Demenz. Demenz ist thematisiert worden noch und nöcher und auch wirklich extrem überzeugend. Auch in, also wir haben natürlich die zwei besten Arbeiten dazu schon ausgewählt. Die Rolle der Frau, nämlich die der Oma. Die Rolle der Frau, nämlich die Schwangere. Also die diese Zeit vor der Schwangerschaft, also ich habe mir das irgendwie immer so als so Frühlingsbombingsbild, also wo alles so übervoll ist, so super üppig, also dieses Moment, also bis man dann irgendwie nicht mehr ein Paar ist zum Beispiel, sondern irgendwie plötzlich drei Personen, du kennst es auch, ne?
0: Wir alle kennen das ja mal.
2: Und wir alle kennen das im Raum, also wenn man plötzlich irgendwie viele ist, so die Zeit davor, wir haben da auch drüber gesprochen, ob das überhaupt

0: relevant ist, also sozusagen, was, was da so passiert. Also so diese Wochen, Monate, bis man dann eben einer, zwei, Vierlinge, fünf mehr ist, total interessant. Also diese Vervielfältigung von sich selbst, von Zeit, von Tagen. Also mir fällt zum Beispiel überhaupt noch der Horizont von Arbeit, also kommt häufig vor, eben also Sequenzierung, Zeitmessung, Stechkarte reinpacken, ja, nein, das ist so das, was man so assoziiert, aber es ist auch ein Film von einem Kunsthandwerksbetrieb mit dabei, den es längst nicht mehr gibt, die Gerätschaften gibt es nicht mehr, die Leute arbeiten nicht mehr zusammen, das Zeug wird da vor Ort nicht mehr gefertigt und wie sich durch Industrie in den letzten 200 Jahren also tatsächlich auch Dorf- und Stadtbilder kolossal verändert haben. Also weil nicht mehr in der Straße irgendwie der Schuster ist und nicht mehr der Schmied, nicht mehr der Böttcher und so weiter, also irgendwie da ist, sondern das alles irgendwo in viel, viel effektiveren zeitlichen Horizonten hergestellt wird. Und da ist das ein Zeugnis davon, okay, das ist jetzt nicht mehr da, das spielt keine Rolle und damit verschwindet natürlich auch Wissen.
1: Die Arbeiten sind dann Anfang Juli zu sehen. Wo eigentlich?
2: In der großen Ulrichstraße 13 bis 15. Das ist das ehemalige Xenos-Kaufhaus.
1: Viel Platz da drin?
2: Definitiv, wir brauchen ja viel Platz. Also tatsächlich hatten wir auch überlegt, nur die erste Etage oder nur das Erdgeschoss zu bespielen, haben ziemlich schnell uns dazu entschlossen, auch die folgenden Etagen oben drüber zu öffnen. Mal sehen, wie das ausgeht. Also wir sind ja noch in der Planung. Im Juni bauen wir auf. Mal sehen, was sich alles noch ergibt. Aber es ist viel Platz, viel Arbeiten.
1: Ihr habt aber schon entschieden, wie viele Arbeiten das sind. Das war jetzt die letzten Tage der Prozess.
2: Genau, also wir haben uns vorgenommen, die 100 besten Kunstwerke zum Thema Zeit auszustellen. Und das halten wir ein. Genauso werden wir es machen.
0: Wir hatten, glaube ich, so bei 270 Einreichungen, schlag mich tot. Und das auf 100 runterzukochen ist nicht einfach, also weil da doch wirklich auch Qualität dabei war. Ich hatte schon erwähnt, also dass es Redundanzen gab. Also es gab 4 Einreichungen zu, welche Rolle spielt meine Großmutter. Auch interessant, also wir hatten ja vor einigen Wochen hier gesessen und haben dieses Theaterstück Maxi Wander, nach Maxi Wander, Guten Morgen, du Schöne. Wir waren am Sonntag dort und ich fand es grandios. Also wir hatten viel Spaß. Also ich war zusammen mit Freunden also dort. Da spielte auch eine Großmutter eine Rolle. Es gab also irgendwie dieses Moment, dass die Frau erzählt, wie ihr Mann sie dazu überzeugt hat, doch zu ihm zu ziehen und meinte dann, ja, dann ist dann auch die Großmutter und dann ist sie da nicht so alleine. Und am Ende ist, also wenn ich das erzählen darf, am Ende ist dann die Person selber Großmutter hochbetagt, ich glaube über 70 und erzählt halt einfach nur, wie dann noch ihre Schwiegermutter und ihre Mutter verloren gegangen ist und wie sie dann die Rolle der Großmutter übernimmt, zwangsläufig. Ne? Und diese Erzählung spiegelt sich also einmal aus Südkorea, glaube ich. Und dann nochmal, ich glaube, das ist sozusagen innerhalb von Deutschland, aber es gibt auch ein Porträt also von einer demenzkranken älteren Dame, also was man mit eingeplant haben. Ich glaube, es war eine Einreichung aus Argentinien. Das ist irgendwie so ein Moment, so ein bisschen wie die Truman Show, also sozusagen so das archetypische Großmutterzimmer mit so einem Stellvertreter-Naturbild, was an der Wand ist. Da könnte jetzt vielleicht noch der Kalender mit den Arztterminen drauf sein. In der Mitte liegen halt irgendwie so ein Haufen Pillen. Das ist im Übrigen ein animierter Film, der ist großartig animiert. Und dann läuft halt irgendwie so eine Telenovela, wo sich alle naselang irgendwie geküsst wird. Das gehört ja irgendwie sozusagen auch zur Zeit dazu, das ist immer wieder aufs Neue passiert, Gott sei Dank. Und irgendwo so ein Billigstuhl, der irgendwie leicht abwischbar ist und so an diesem Tisch und es ist irgendwie ein ganz kleiner Raum und irgendwann fällt dann ja ganz viel Zeug vom Himmel und es wird plötzlich aus dem Himmel gefilmt und dann ist das irgendwie ein kleiner Aufbau mitten im Grünen. Und es ist gar kein Haus, es ist gar keine Wohnung, es ist gar kein Elfgeschosser in Neustadt, wo ein Oma-Zimmer ist, sondern es ist einfach nur eine Kulisse als stellvertretend für das Schicksal von alten Menschen oder alten Frauen, die ja in der Regel werden ja Frauen noch älter. Weiß ich nicht, schon sehr bewegend.
1: Damit haben wir das Buch schon mal aufgemacht. Das Buch, wo drin steht, was so passieren wird im Zuge der Ausstellung, die es im Juli gibt. Daniel und Lisa von Werkleit sind hier mit im Studio.

0: Werkleitz und das Werkleitz-Festival beziehungsweise auch das Rahmenprogramm, das ist, soweit ich weiß, der zweite Film, der in eurer Filmreihe zum Festival gezeigt wird. Worum geht's?
1: Der Film How Are You, ein Dokumentarfilm von Yu Hao-do. Und das ist einer der ersten Arbeiten eigentlich, die wir im Team so, also die uns in den Kopf gekommen sind, als wir uns zum Thema Zeit quasi zusammengesetzt haben. Also noch Ende letzten Jahres hatte Laura von diesem Film, unsere Kollegin Laura von diesem Film geschwärmt. Und irgendwie ist er dann so ein bisschen in den Hintergrund gerückt und jetzt kam er wieder bei uns auf und wir zeigen den heute zusammen mit dem Puschkino im Puschkino um 18.30 Uhr. Das ist ein Film, in dem der Regisseur quasi seine eigene Familie porträtiert. Also er forscht die Zersplitterung seiner Familie. Dabei muss man wissen, dass die Familie 1975 quasi als chinesische Minderheit aus Vietnam geflohen ist und über verschiedene Kontinente verstreut wurde. Das heißt, seine Mutter, die in Deutschland gelandet ist und wo hier aufgewachsen ist, die spricht mit ihren Geschwistern nicht mehr und er versteht das nicht, möchte dem auf den Grund gehen und besucht quasi seine Onkel und Tanten auf den verschiedenen Kontinenten und geht der Frage nach, hey, was ist passiert und was hat das eigentlich mit mir zu tun? Also super emotionaler, spannender, berührender Film, der dafür, dass es ein Abschlussfilm ist, wirklich sich sehr viel Zeit lässt, ohne lang zu wirken und geht halt den Fragen auf dem Grund, wie hat sich eigentlich Traumata durch Verfolgung und Gewalt in die Körper und Seelen der Überlebenden und auch der ihrer Kinder eingeschrieben. Dem geht er nach. Er beleuchtet das Thema Leben im Exil, was das mit den verschiedenen Geschwistern gemacht hat. Und auch die Frage, ist der Kommunismus daran schuld, dass sie nicht mehr daran sprechen, miteinander sprechen? Wir hätten gerne den Regisseur da gehabt, haben ihn auch eingeladen. Er war auch super interessiert zu kommen. Leider passte das Datum für ihn nicht, da seine Mutter zu Besuch ist und mit ihm Geburtstag feiert. Das war natürlich der beste Grund, nicht zu kommen.
0: Die hätte natürlich auch
1: war natürlich eingeladen, aber ist eine ältere Dame. Was mich allerdings sehr freut, ist, dass wir mit Dr. Anke Schmiedeberg uns austauschen werden im Anschluss an den Film. Sie ist Psychologin hier in Halle und beschäftigt sich halt mit den Themen Trauma und Familie. Genau, also von daher können wir thematisch in die Richtung schauen. Ich fand sie ganz toll. Ich habe sie schon mal gesehen bei einem Filmgespräch von Alina Syrenneks Film Fassaden, der Anfang des Jahres im Puschkino auch lief. Ganz toller Film, wenn ihr ihn noch nicht gesehen habt. Schaut ihn euch an. Und da ist sie sowohl Protagonistin als auch im Gespräch danach dabei gewesen. Und sie hat einfach eine ganz, ganz tolle Art, sich Themen zu nähern und auch schwierige, sag ich mal, fachliche Aspekte nahbar darzustellen.
0: Das also heute ab 18:30 im Puschkino hier in Halle. Schönes Kino, kann man eh öfter mal besuchen, wie es ja noch andere schöne Kinos in Halle gibt. Das Ganze ist, ich habe eben Rahmenprogramm gesagt, war mir aber gar nicht so sicher, ob das stimmt, weil Rahmenprogramm klingt so ein bisschen wie na die Ergänzung und das ist, also läuft so ein bisschen nebenher. Wie ist denn so das Verhältnis Ausstellung, Filmprogramm? Ist das eher was paralleles Angebot? Was sind eure Intentionen?
1: Eigentlich wie die klassischen Werkleitz-Festivals ablaufen. Vom 3. bis zum 12. Juli findet das Festivalpaket quasi statt mit, wie immer, Ausstellung und einem Filmprogramm von Lü-Caroline Ziemann und auch einer Präsentation von diesen intergenerationellen Austauschen, die stattgefunden haben. Die präsentieren wir quasi. Das sind so die drei Stränge. Wir wollten uns aber vorab aufwärmen, also sowohl hier bei Korax regelmäßig vorbeischauen, als auch mit dem Puschkino zusammen vorab schon Filme zu zeigen, um uns dem Thema anzunähern, um zu schauen, hey, was bringen denn Partnerinnen, Kolleginnen an Ideen rein? Genau, und das war jetzt Lauras Filmidee und absolut wert, gezeigt zu werden.
2: Es gab eine ziemlich geile Ausstellung im Kunstmuseum Wolfsburg, Never Ending Stories. Und es war ein monsterhoher Spiegelraum, sehr groß, mit Spiegelfolie verklebt auf allen vier Seiten. Und man ging so durch ihn durch und in der Mitte stand auf einer Stele ein Schallplattenspieler, glaube ich. Ich glaube auch mit dem Cover von der Single. Feel Love heißt es, glaube ich, ne? Das lief als Loop, ne? Und bei Never Ending Stories, also wir haben auch ein tolles Bild mit so einer Stauautoschlange als Möbiusband, ja. Also man könnte jetzt noch Herbert Grönemeyer, ich drehe ja schon seit Stunden meine Runden und so, aber letztens kam schon ein Anruf, also dass irgendwie wir irgendwie zu old sind, ne, in der Musik. Also jetzt noch älter als Herbert.

0: aus dem Jahr 1977. Das ist also auch schon ein bisschen Zeit vergangen, seitdem Donnerstag mal hier. Hat sie es selbst geschrieben? Weiß ich gar nicht. Aber zumindest gesungen hat sie es definitiv. Wir haben das hier gespielt. Wir reden über das Wacklets Festival oder neben das Wacklets Festival. Was anders, haben schon darauf hingewiesen, es wird Ausstellungsmomente geben im Juli. Es für diejenigen, die gerade zugeschaltet haben und sich fragen, Wacklets, ja, habe ich schon mal gehört. Die haben da so am Schleifweg ihre Base. Und es gibt da einen Ort irgendwo fast in Niedersachsen. Festival habe ich auch schon mitbekommen, gibt's immer mal. Schöne Sache. Ich habe kürzlich die sehr unangenehme Aufgabe gehabt, eigene Projekte zu evaluieren. Und da waren wirklich sehr unsympathische Fragen. Die waren so unsympathisch, dass ich sie einfach gerne weitergeben möchte. An euch in dem Fall. Eine Überschrift war, wie nachhaltig ist das, was sie tun? Nachhaltige Effekte ihres Tuns? Jetzt stellen wir uns vor, wir beamen uns in die Zukunft. Ab wann macht denn so ein Festival für euch Sinn? Was ist das Ziel? Was ist das Ziel? Auch eine schöne Frage, ne? Was wäre ein Erfolg? Zuschauerzahlen? Weiß ich nicht. Was sind eure Diskussionen über solche unangenehme Fragen?
1: Ach ne, ja, unangenehm ist relativ, ne? Also vielleicht mal unser Aspekt von Nachhaltigkeit. Also der beginnt damit, dass wir ein Thema wählen. Seit einigen Jahren machen wir das so, dass wir sagen, wir gehen in einen Themenkomplex rein und rocken den nicht in einem Jahr ab, sondern wir verhandeln den eben wie jetzt geplant von Antizeit bis Zukunft bis 2029 erstmal in mehreren Jahren und nähern uns dem Thema an und nehmen uns auch die Zeit im wahrsten Sinne des Wortes. Und das ist, glaube ich, Nachhaltigkeit. Also Nachhaltigkeit kommt aus der Forstwirtschaft und dann weiß derjenige, der einen Baum pflanzt, dass er den nicht mehr ernten wird. Das ist das Prinzip. Und dieses nachhaltige Denken lässt sich sozusagen auf Generationen denken, das lässt sich auf das Erdenrund denken, auf Klimafragen und so weiter. Also das sind alles Nachhaltigkeitsfragen. Ich möchte noch mal daran erinnern, dass erst mit der römischen Gesetzgebung über Land die Nachhaltigkeit eklatant in Frage gestellt worden ist. Es gab nämlich plötzlich Eigentum. Und Eigentum ist das Gegenteil von Nachhaltigkeit. Es ist nur schwierig zu kommunizieren, zu sagen, ah, okay, ich habe ja selber auch Eigentum, ne? Also nicht nur eine Kaffeemühle und einen Tisch und einen Stuhl, sondern noch viel mehr. Bin ich bereit, das zu teilen? Kann ich das weitergeben und so weiter und so fort. Also so nachhaltig ist ein endloses Thema. Wir haben gerade Donna Summer als Loop gehört. Also Nachhaltigkeit ist eigentlich Loop-Denken. Hattest du noch eine weitere Frage, Alex?
0: Ich bleibe mal bei meinem Fragebogen, den ich da zu beantworten hatte. Da gab es den schönen Satz, wie verhindern Sie, dass in Ihrem Projekt, das, was Sie da machen, jetzt nicht nur so eine Art Simulation ist, von Diskurs stand da immer ganz oben, sondern wirklich eine Veränderung mit sich bringt. Also ich bin wirklich genervt gewesen.
1: Kann ich verstehen. Darf ich dazu was sagen?
0: Unbedingt. Ja. Deswegen führe ich das hier rein. Ich dachte, ihr könnt mich so abbittemäßig...
1: Platon, dialogisches Prinzip. Ne? Also man geht los, ohne über irgendetwas Konkretes in die Planung hineinzugehen. Das heißt, also ich muss das ja erstmal eruieren. Und insofern, also wenn du, so wie gerade eben beschrieben, also schon eine Zielformulierung geben musst, dann kommst du nicht in die Verlegenheit, wirklich mit jedem oder mit möglichst vielen darüber zu reden. Weil es gibt immer irgendwelche Leute, die haben gar keinen Bock, genau über dieses Thema auf die Art und Weise zu reden. Und auch das ist sozusagen für uns ein Empfinden, also möglichst, das ist natürlich... Also ich würde gerne ewig leben und ich kann das vielleicht nur um Sekunden, Minuten, vielleicht um eine Woche oder um zwei Jahre steigern, das ist mir schon klar. Und sozusagen eine Nachhaltigkeit, also kann ich immer noch weiter optimieren, man darf daran nicht verzweifeln. Und der Dialog ist sozusagen dieser blöde Satz, der Weg ist das Ziel. Ich will es nochmal anders versuchen zu beschreiben, also wenn wir in Hettstedt ein Festival aufgebaut haben, dann zeigen wir einen richtig geilen Film. Ich bin fasziniert. Aber nicht mein Freund André. Der findet es langatmig in einer Frequenz, also wirklich nicht, und überhaupt, da ist auch keine Action, nichts. Ne? Also irgendein Stein wird da beleuchtet und wird darüber gesprochen, dass daraus Monitore hergestellt werden. Also André interessiert das nicht. Der geht rauchen und Bier trinken. Mitten im Film geht er raus. Bin entsetzt. Aber der hat mit beim Aufbau des Kinos geholfen oder beim anderen Festival mitgeholfen. Und dann bin ich bei Hannah Arendt wieder aktiver, wieder kontemplativer. Also auch da ist der Weg das Ziel. Beim Basteln, beim Vorbereiten eines Festivals hat man viel, viel mehr Sozialität als beim Konsumieren, also von 21 Minuten Kurzfilm mit einer kritischen Aussage über das, was da schändlicherweise unter Wasser gefördert wird. Und der Film ändert eh nichts. Aber was ändert, ist das Gespräch beim Aufbau des Festivals.
2: Was ich spannend finde, ist auch, was sich daraus entwickelt. Also wenn du quasi eine Ausstellung hier in Halle zeigst, zum Beispiel im Rahmen der Agentur für Aufbruch, hatte der Künstler Emerson Colagioni auch den Wunsch gehabt, das auch seine Arbeit auch im Mansfelder Land zu zeigen. Das heißt vor Ort, wo er die Aufnahmen gemacht hat. Also einfach ein anderes Publikum auch mit einbeziehen. Also wir können ja nicht erwarten, dass alle Welt nach Halle kommt, um die Arbeiten zu sehen, sondern vielleicht auch ein bisschen mehr reinzugehen und verschiedene Orte aufzusuchen, wo Arbeiten, wo eine Ausstellung, wo ein Film oder was auch immer gezeigt werden kann. Oder auch mit der Peter Klöppel-Ausstellung, die nicht nur von Werkleitz in Hettstedt gezeigt wurde, sondern auch von dem Kunstkonsum in Gerbstedt. Die lief bis jetzt vor kurzem. Dass man einfach das, was man hat, auch weiterträgt, weitergibt, teilt. Ich glaube, das ist so der Gedanke daran. Und da ist man vielleicht auch wieder bei Nachhaltigkeit.
1: Also wir waren ja schon bei der eventuellen Kritik, also dass ein Diskurs simuliert worden ist. Also ich meine, das machen wir ja die ganze Zeit, ne? Also es wird immer ausgelotet durch eine Simulierung eines Konfliktes, wird ausgelotet, wo könnte das hingehen. Und ich will auch mal dran erinnern, also dass wann immer irgendjemand Tatort guckt, dann simuliert er in seinem Hirn, wie würde ich mich an der Stelle verhalten? Würde ich so einen Mist auch machen? Würde ich den so gnadenlos irgendwie dafür bestrafen? Würde ich den jetzt verfolgen? Ist das fair? Verstehe ich den Täter? Verstehe ich das Opfer? Wie wäre das, wenn ich Opfer bin? Das ist doch das, was der Film mit mir macht. Und dann gucke ich noch zwischen den Stühlen. Oh, wie sind die eingerichtet? Was haben die denn im Kühlschrank? Das ist so hautnah. Also sozusagen, also alles Frühstücksfernsehen ist so konzipiert. Immer als Simulation von der Realität. Und dafür, also diese Medien gibt's ja irgendwie, weiß ich nicht, seit Jahrtausenden. Also jedes Theaterstück ist die Simulation von Realität, von Diskurs, eröffnet diesen. Und nur so können wir uns annähern. Also wenn, ne, wieder Donna Summer, Loop, also wenn dann die Oma erzählt bei Maxi Wander, ne, also das, was ich von meinen 70 Jahren zu erzählen habe, das ist ein ganzer Roman. Ja? So, den kann man nicht erzählen. Also kann ich sozusagen nur exemplarisch bestimmte Teile rausnehmen und das ist ja dann schon nicht mehr das Ganze, sondern nur eine Simulation des Ganzen, also stellvertretend. Eine völlig Gaga-Frage. Also Evolution, das hat was mit dem Begriff zu tun. Ich mag ihn gar nicht aussprechen. Also wir mussten uns auch mal evaluieren. Wir wurden auch selbst evaluiert und wurden evaluiert. Also es kam dann bei raus. Das habe ich aber eben schon vorher gewusst. Ne? Nicht hinterher, sind wir mal schlauer. Dass wir das beste Pferd im Stall sind. Also sozusagen, wir werden ja kulturell vom Land gefördert. Das war irgendwie so die Ansage. Es ist Gaga. Aus welcher Perspektive passiert das? Und also es ist irgendwie ein Versuch zu sequenzieren. Also sind 10 Mark viel? Das ist eine völlig sinnlose Frage.
2: Wir haben ja auch die Diskussion über Ausstellungsbesucher, ne? Die Anzahl. Ist es toll, wenn da 10 Leute durchrammeln für 5 Minuten und wieder rausgehen? Oder ist nicht auch die Qualität eines Besuchs, der irgendwas oder die irgendwas aus der Ausstellung mitnimmt und weiterträgt, qualitativ nicht, hat das nicht einen ganz anderen Wert? Von daher verstehe ich deine Verunsicherung, was so Zahlen angeht oder auch Klicks oder was auch immer. Ist eine schwierige Sache, aber auch da, wo das hingeht, ne, diese Evaluation, das ist ja einfach nur der Versuch, irgendwie Vergleichbarkeit zwischen den Projekten herzustellen, die es aber vielleicht gar nicht geben kann.
0: Haben wir kurz ein bisschen abgekürzt, Daniel und Lisa von Werkleitz. Und wo wir bei Abkürzen sind, hätte ich noch mal ein bisschen überraschend. Wir haben das natürlich nicht abgesprochen, aber es gibt ja politische Kräfte, die eine neue patriotische Kulturpolitik fordern. Letzte Woche, vor kurzem gab es daraufhin einen, wie ich fand, bemerkenswerten Moment, weil es gab eine gemeinsame Stellungnahme von knapp 30 Kunst- und Kulturinstitutionen in Sachsen-Anhalt. Werkleitz gehört dazu. Die da relativ klar sagen, nee, das geht nicht. Vielleicht könnt ihr ganz kurz da nochmal kurz reintauchen. Also was hat euch in dem Fall Werkleitz dazu bewogen zu sagen, wenn jetzt die AfD dieses Konzept von Kunst und Kultur hat, mit möglicherweise so und so viel Prozenten in der Hinterhand, bei einer Wahl, ohne uns?
1: Naja, das ohne uns, das wird die AfD, wenn sie denn siegreich ist, also durchaus festlegen. Also ich glaube, da haben die durchaus einen Masterplan, das traue ich denen zumindest zu. Aber darüber will ich jetzt nicht spekulieren, weil die Wahl muss ja jetzt auch nicht so ausgehen, wie wir uns das also im gruseligsten Fall vorstellen. Ich fand es wichtig, also dass da sozusagen Institutionen auf das Wahlprogramm reagieren und da unmittelbar Bezug drauf nehmen. Ich kann ja nicht Herrn Tillschneider oder der AfD irgendwas unterstellen, was sie nicht gesagt haben, sondern was ich über sie denke, sondern ich muss da mich irgendwie wirklich hart am Programm abarbeiten. Und ich glaube, das ist in dem Statement ganz gut gelungen. Ich freue mich auch, dass da also dann am Ende nach den Erstunterzeichnern sich weitere angeschlossen haben. Und eins steht fest, also das müssen noch viel, viel mehr sein, also die einfach sagen, nee, so haben wir uns irgendwie, sag ich mal, Kultur nicht vorgestellt, die darf nicht ideologisiert werden. Ich glaube, das ist die Hauptschlagrechnung. Es geht jetzt nicht um eine persönliche Betroffenheit. Es geht sozusagen um eine krasse Veränderung von Gesellschaft. Es geht um einen von der AfD eröffneten Kulturkampf, den ich kategorisch ablehne, weil wir eben viele sind und also darüber, wo die kämpfen wollen. Also ich habe überhaupt kein Problem. Ich habe das auch in einem Statement im Deutschlandfunk so wiedergegeben. Ich habe überhaupt kein Problem, dass sich jemand mit der Nation Deutschland identifiziert. Das ist wirklich nicht mal ein Problem. Ich habe nur ein Problem, also wenn er sich sozusagen nicht mit der Europäischen Union auch gleich noch identifizieren kann und nicht auch gleich noch sozusagen mit anderen Menschen in dieser Welt. Also und dann ist sozusagen diese, also ich finde meine Heimatstadt Halle, ich finde es total schön und freue mich, dass ich hier geboren bin und liebe diese Stadt. Ich liebe das Saaletal. Es steht alles außer Frage, aber aus der Liebe kann ja nicht Hass gegen das Flusstal von der Ilm werden oder gegen den Ontario-Riffer oder weiß der Geier was. Es ist einfach Quatsch. Und Herr Tillschneider hatte dann auch darauf reagiert und hat dann nochmal irgendwie erzählt, also wie wichtig ihm sozusagen identitätsstiftende Dinge sind. Aber Identität wird eben neu ausgehandelt und die ist nicht statisch und die ist schon gar nicht rückwärtsgewandt. Und also gerade dieses Moment der Rückwärtsgewandtheit, Nationen, also ich zitiere jetzt frei nach der AfD, ist, Nationen sind ein Vogelschuss der Geschichte. Wenn man jetzt irgendwie mal auf die Evolution der Menschheit zurückgeht, also da hat sich immer wieder irgendwie anderes Zeug zusammengerabbelt und im Wesentlichen ist die Menschheit also eine globale Erfolgsstory, also die Wanderung, die ist sozusagen eine Vorgeschichte, ja, also in Zeiten, wo, weiß ich nicht, die ersten Menschen aus Nordafrika dann irgendwie nach Europa rüber getippelt sind, also wir haben ja da gemeinsam einen genetischen Quellcode. Unser Erfolg ist sozusagen Wanderung und das stellt die AfD in Frage. Ich denke, ey, die Haupttugend der Menschen, wandern, sich austauschen zu können, sich zu vervielfältigen, das ist krass, also sowas, also Technoid in Frage zu stellen.
0: Das wäre ja an sich ein gutes Schlussplädoyer für diese dritte Sendung mit und von Werkleitz. Gewisses Warnen habe ich daraus gehört, diverse, ja, sehr sympathische Institutionen gegen eine per se nationalistisch ausgerichtete Kulturpolitik. Wir haben hier aber auch zusammengesessen, um auf den Film hinzuweisen, der heute läuft im Puschkino 18:30. Danach auch noch eine Diskussionsveranstaltung, haben wir eben gehört. Und das Ganze als große Rahmung des Festivals, das dann vor allem Anfang Juli in Halle stattfinden wird. Ich danke euch beiden fürs Kommen, habe natürlich noch die offene Frage, was gibt's musikalisch? Den Rausschmeißer? Es wird genickt, nee, es wird den Kopf geschüttelt.
1: Ach komm, Zeit ist Geld, Kraftwerk,
0: Zeit ist Geld,
1: Computer World und so weiter. Also wir haben übrigens ganz kurz bei den Einreichungen, ist, ne, mit Zeit haben wir als Medienkunstverein zeitbasierte Künste, das war der Anfang unseres Gesprächs, da haben wir so voll in die 100 getroffen. Es gibt so viel Medienkritik zum Augenblick und da passt irgendwie Kraftwerk, Computer World irgendwie total rein. Daher kommt Werkleitz irgendwie so aus diesem Nachdenken.
0: Danke euch.

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2: Werkleitz lädt einmal mehr ein zu einem Festival und ganz oben drüber steht Zeit. Wir wollen es gerne fortsetzen. Wir heißen in dem Fall, wir sind zu dritt im Studio. Felix Kolb ist mit mir hier im Studio und Isabel Lindemann. Isabel bei Werkleitz tätig und Felix unter anderem bei der Agentur für Aufbruch. Was das ist, auch darum kann es und soll es gleich gehen. Unter anderem ist es bei Korax auch über die aktuelle Programmzeitung mit hineingekommen. Ich gucke gerade mal. Klingt so, also wenn man durchblättert, steht vorne drauf, Zeit hat man nicht. Nimmt man sich. Und hinten zum Beispiel schon der Hinweis, Werkleitz-Festival 2026, früher oder später, vom 3. bis zum 12. Juli in Halle. Programmheft liegt überall aus, an den etwas schöneren Orten in Halle. Kann man dazu schon ein bisschen mehr erfahren oder eben jetzt hier.

0: Für diejenigen, die vielleicht noch nicht gehört haben, was wäre denn so deine Kurzzusammenfassung? Was macht hier Werkleitz in den nächsten Monat, Anfang Juli und vor allem warum?
1: Genau, Werkleitz, vielleicht auch nochmal ganz kurz zum Hintergrund. Werkleitz, wir sind ein Medienkunstverein mit Sitz hier in Halle und sind mit verschiedenen Formaten in Halle und auch darüber hinaus in Sachsen-Anhalt aktiv im Bereich Kunst, Medienkunst, Film, Förderung von KünstlerInnen. Tatsächlich ist das Format des Festivals ziemlich gut, um Werkleitz auch kennenzulernen. Also an alle, die vielleicht Werkleitz gerade zum ersten Mal hören, den Namen, kommen total gerne zum Festival. Da kann man ganz gut so ein bisschen so einen Rundumschlag mitkriegen, was wir so tun. Das ist quasi so das jährliche, größere Format, was wir haben. An jedem Jahr findet das an einem unterschiedlichen Ort statt. Und in diesem Jahr sind wir in Halle in der großen Ulrichstraße, 13 bis 15, ein altes Kaufhaus. Tatsächlich waren wir da auch schon einmal, 2024, nämlich mit Tank oder Teller. Und wir haben dabei eine große Ausstellung. Wir hatten so ein Open Call. Und es sind sehr, sehr viele Einreichungen bei uns eingegangen, über 300. Und daraus haben wir jetzt 100 ausgewählt. Also es wird sehr viele Arbeiten zum Thema Zeit aus ganz unterschiedlichen Kunstsparten und auch zu ganz unterschiedlichen Themenschwerpunkten zu Zeit geben. Neben der Ausstellung haben wir ein Filmprogramm. Das findet im Puschkino statt. Das Besondere, darauf freue ich mich total, darauf werde ich auch später gerne noch eingehen. Wir haben dieses Jahr das allererste Mal bei Werkleitz auch ein Kinderfilmprogramm. Neben dem Kinderfilmprogramm auch, wie sonst auch, Filmprogramme, Kurzfilmprogramme dann für erwachsenes Publikum. Und als drittes haben wir Generationen im Gespräch. Also Generationen im Gespräch beschreibt eigentlich mehrere Bereiche des Festivals. Das passt auch ganz gut zu dem, was Felix bestimmt noch erzählen wird, zu Veranstaltungen, die parallel zum Festival stattfinden von der Agentur für Aufbruch. Wir haben seit Februar jüngere und ältere Erwachsene dazu eingeladen, sich in Tandems zu treffen und Gespräche zu führen zu ihrem Leben, zu Zeit, zu Zukunft. Das passiert gerade in Vorlauf quasi zum Festival. Und während des Festivals wird es dann in Veranstaltungen auch Einblicke geben in die Begegnungen, die Erfahrungen, den Austausch von diesen Tandems.
0: Da kommen wir gleich nochmal drauf auf die konkreten Veranstaltungen. Ich will aber auch erwähnen, es gab schon ein paar. Es gab zwei, drei Filme, die bereits gezeigt wurden. Es gab unter anderem auch im Sasi, wenn ich mich recht erinnere, eine Veranstaltung, wo Felix Kolb auch als moderierende Person mit dastand und da als Agentur für Aufbruch quasi aufgetreten ist oder Namen der Agentur für Aufbruch. Was ist denn die Agentur für Aufbruch und was hat das Ganze wiederum mit Werkleitz zu tun?
2: Die Agentur für Aufbruch, das ist im Endeffekt ein Kooperationsprojekt zwischen der Uni Halle, dort speziell dem Institut für Strukturwandel und Nachhaltigkeit, und Werkleitz. Das heißt, wir arbeiten zusammen. Das verbindet auf jeden Fall uns unmittelbar oder mich auch mit Werkleitz. Und die Agentur für Aufbruch hat sich auf die Fahnen geschrieben, den Strukturwandel, also wir sind über Strukturwandelgelder finanziert, zu begleiten in all seinen Facetten oder vor allen Dingen in der Vielheit der Stimmen, der unterschiedlichen Perspektiven, Ängste, Hoffnungen, Wünsche, die so unmittelbar von so einer Transformation losgetreten werden. Und wir machen das vor Ort, in Mansfeld-Südharz viel, sind aber auch im Burgenlandkreis, im Saalekreis, in Halle unterwegs, sprechen mit den Menschen, haben unterschiedliche Formate und diese Formate vereint, dass wir über künstlerische Forschung mit Menschen in Kontakt treten und zum anderen ganz unterschiedliche Zielgruppen ansprechen. Und das tun wir genau über vor allen Dingen das gemeinsame Forschen. Das machen wir mit Jung und Alt. Und diese Gesprächsreihe, von der du gerade gesprochen hast, das ist ein wiederkehrendes Format. Alle 2-3 Monate findet das statt. Und da geht es tatsächlich immer wieder darum, Menschen einfach ins Gespräch zu bringen. Also wirklich zu schauen, Dialogräume werden immer weniger. In einem wirklich offenen Gespräch in so einen Dialog zu treten und zu kommen. Und das ist meistens sehr schön anzuhören und macht auch total Spaß zu moderieren, weil oftmals kann ich mich einfach zurücklehnen und einfach meine Gäste miteinander sprechen lassen.
0: Gefahr könnte ein bisschen darin bestehen, dass ihr wahrgenommen werdet, wie da kommen die aus der Stadt mit irgendeinem Kulturprojekt. Die kommen jetzt und haben so einen Zoo-Effekt, einen ethnologischen, und dann gehen sie wieder und das war's. Wie ist die Beteiligung? Was sind vielleicht auch die Ambivalenzen von dem, was ihr da macht? Oder wie kommt man vielleicht auch raus aus der Nummer, dass man jetzt in die Provinz geht und guckt und wie leben die und dann aber auch wieder verschwindet möglicherweise? Was sind da die vielleicht Diskussionsstände bei euch?
2: Das stimmt, man wird erstmal als fremd wahrgenommen. Das ist definitiv so. Und gleichzeitig ist unser Schlüssel vielleicht so ein Stück weit, ohne exotisieren zu wollen, dass wir einfach wiederkommen. Also Kontinuität ist da sozusagen so ein bisschen der Schlüssel, Vertrauensbildung, die dann irgendwie stattfindet. Ich glaube, wir sind inzwischen so weit, gerade in Mansfeld-Südharz, in Hettstedt, wo wir jetzt schon seit über 5 Jahren die sogenannte Spring School machen, also mit Studierenden der Geografie als auch mit Fotografiestudierenden. Die haben auch dieses Jahr wieder zu dem Thema Generationen gearbeitet. Das ist erstmal kurz so ein kleiner Clash-Moment, weil die sich natürlich mit ganz vielen unterschiedlichen Leuten dann quasi ins Gespräch wagen, und gleichzeitig hat das so ein wiederkehrendes Element. Ja, die sind von der Uni und die machen so ein bisschen andere Arbeit, aber ja, die sind eigentlich ganz korrekt, die sind eigentlich ganz nett. Und ich glaube, über diese Vertrauensarbeit, über diese Beziehungsarbeit, die wir einfach über die Jahre jetzt dort vor Ort leisten, können wir das so ein bisschen auflösen. Und es bleibt aber natürlich diese große Frage. Ich werde immer wieder konfrontiert damit, woher ich komme, was für eine Institution ich vertrete ein Stück weit. Und ich glaube, man muss da einfach so ein bisschen sensibel auch sein und für den Moment einfach auch, ich glaube, oft hilft auch einfach menschlich zu sein.
0: Ein Moment, wo das auch, glaube ich, mit thematisiert wurde, aber eben nicht nur, sondern auch, dass euer Jahresthema ist Generation, auch vor allem das war bereits im April bei einer Veranstaltung im SASI, wo es ja so um Austausch auch oder Zusammenschlüsse zwischen den Generationen ging. Da habt ihr jemanden von der Hochschule in Münster und aus Halle-Neustadt eine Pfarrerin dabei gehabt. Du hast auch ein paar O-Töne mitgebracht, das ist sehr dankbar. Vielleicht können wir da mal reinhören, um vielleicht einen Einblick zu bekommen in eine solche Veranstaltung.
2: Die Veranstaltung stand unter dem Titel Brücken bauen zwischen den Generationen. Kam schnell auch die Frage auf, müssen wir überhaupt Brücken bauen? Von daher, ich glaube, die Generationenklischees, die kennen wir alle inzwischen rauf und runter. Von daher, vielleicht ist das der beste Einspieler, um da mal so einzusteigen. Also ich hatte gefragt, sind diese Generationenklischees eigentlich noch zeitgemäß? Was machen die eigentlich? Helfen die uns vielleicht auch, Konfliktlinien zu lösen, gesellschaftliche Probleme? Oder sind die vielleicht eigentlich eher störend?
3: Ich habe eine sehr ambivalente Haltung zu diesen Generationen. Manchmal sind sie hilfreich, um zum Beispiel geburtenstarke Jahrgänge einfacher zu beschreiben, zum Beispiel in Vorträgen oder in Texten. Aber die Unterstellung von kulturellen Prägungen, es ist eher die Frage von zeithistorischen Erfahrungen und die Verarbeitungsmodi zeithistorischer Erfahrungen. Das finde ich, dafür ist es hilfreich. Ich tue mich immer sehr schwer damit, und das ist immer so ein Boulevardding, ne? Also zu sagen, die Alten gegen die Jungen und so, ne? Weil das bei den meisten Befragungen, die ich so kenne, kommt das gar nicht raus. Es gibt immer einzelne Themen, wo wir Konflikte zwischen den Generationen haben. Es gibt ganz wenige Befragungen, die Großeltern-Enkel-Beziehungen zum Beispiel untersuchen. Im DJI gibt es beispielsweise eine etwas ältere Studie, und die haben gezeigt, das ist voll gut. Also das Verhältnis von Enkeln und Großeltern ist sogar so gut wie noch nie. Also meine Oma ist auf einmal cool. Das war früher nicht so. Also ich liebe meine Oma von Herzen. Sie ist 104, aber sie war nicht cool. Ne? Heute sind Omas cool. Das ist etwas anderes im Generationenverhältnis.
4: Aber ist nur die eigene Oma cool oder sind Omas allgemein cool?
3: Erstmal die eigene Oma. Ja. Ne? Und dann gibt es andere, die Shell-Studie hat das zum Beispiel auch ganz gut rausgearbeitet. Da wurden auch junge Menschen gefragt, was sie denn zum Beispiel davon halten, ich mache es mal ein bisschen verkürzt, Rentenkürzung und Pflege. Und die halten, junge Leute halten gar nichts davon, dass die ältere Leute von ihrer Rente nicht leben können oder dass sie schlechte Pflege haben. Davon, das finden junge Leute überhaupt nicht gut. Umgekehrt, ältere Leute halten auch nichts davon, wenn das Schulklo stinkt und der Bus nicht kommt. Also das finden auch ältere Leute nicht gut. Deswegen, ich sage immer, wir haben eine unglaubliche Ressource von Generationensolidarität. Und an einzelnen Themen wie Klimakleber

0: Beispiel diskutiert. Wie ist denn diese Verknüpfung von dem, was die Agentur für Aufbruch macht, zum Festival? Vielleicht der Blick voraus. Was wird es da geben? Was ist vielleicht auch der Ansatz, der ja bei Werkleids erstmal ein künstlerischer oft ist, das miteinander in Beziehung zu setzen?
1: Wir arbeiten mit Werkleids, in Absprache mit Werkleids, immer mit so Jahresthemen. Und das Jahresthema der Agentur für Aufbruch lautet dieses Jahr Generationen. Und das lässt sich in der Regel immer ganz, lässt sich das ganz schön einfügen in eben auch diese Themen, die das Werkleids Festival aufgreift, was in diesem Jahr eben dieses Zeitthema ist.
2: Also wir fangen jetzt an mit Zeit und wir haben vor, das auch noch ein paar Jahre zu machen, also über 4 Jahre, und haben uns da dieses Jahr so ein bisschen auch den Schwerpunkt Generationen gesetzt. Eben, genau, ich habe schon ein bisschen was über die Formate verraten, Generationen im Gespräch, und da lässt sich das natürlich auch ganz gut andocken. Und wir haben auch, genau, parallel zur Ausstellung wird dann auch das Spring School Magazin, wir haben vorhin schon mal ganz kurz, oder Felix hat davon gesprochen, von der Spring School, dass eben Studierende da in Mansfeld-Südharz unterwegs waren und mit vielen Menschen dort gesprochen haben zum Thema Generationen. Ich schlage hier ganz kurz mal auf. Also es waren Hettstedt, Helbra, Eisleben, ganz unterschiedliche Orte, Mansfeld, auch Menschen aus verschiedenen Kontexten, aus der Landwirtschaft, Turnverein. Eine Nonne war auch dabei, zum Thema Zeit und über Generationen sprechen. Und dieses Magazin wird eben auch in der Ausstellung beziehungsweise parallel zur Ausstellung zu sehen sein.
1: Was ich ganz gut finde, wir haben auch die Möglichkeit, gleich am Eröffnungstag machen wir von der Agentur für Aufbruch 2 Formate eigentlich, die wir so ein bisschen zeigen. Das eine ist sozusagen die künstlerische Forschung, wo jedes Jahr verschiedene Künstlerinnen und Künstler mehr oder weniger beauftragt sind, in so einer Art Residency eine künstlerische Arbeit herzustellen. Und dieses Jahr ist das die Schweiferei, da kann Isa sicherlich auch gleich noch ein bisschen mehr zu erzählen. Die machen so erkundende Stadtspaziergänge. Und da werden wir tatsächlich gleich am ersten Tag nach der Eröffnung, werden wir auf so einen Spaziergang gehen und im Anschluss im Rahmen unserer Gesprächsreihe eben auch nochmal darauf eingehen und mal so ein bisschen schauen, was für Impulse kann eigentlich dieses sinnliche, räumliche Erleben von so einem Stadtspaziergang, was kann das eigentlich lostreten und wo stecken da vielleicht auch die Potenziale für ja zukünftige generationengerechtere und bedarfsorientierte Stadtentwicklung?
0: Also eine kleine Einladung für einen Stadtspaziergang kann man schon mal aussprechen. Ist am Tag der Eröffnung, wenn ich das richtig im Kopf habe, nachdenken über das, was ist eigentlich Stadt, was ist in dem Fall Halle, Stadt im Kapitalismus umgeben, wenn man durch die Stadt läuft, von Warenangeboten. Es ist dann vielleicht auch so ein Event-Happening-Charakter. Man läuft mit 10, 20, 40, 50, wenn es gut läuft, 100 Leuten da durch. Ist das Abschweifen überhaupt möglich? Also das kann man vielleicht dann testen. Oder ist es eher eine Option, mal drüber nachzudenken, nicht nur durch die Stadt zu rennen, von A nach B, von Termin zu Termin?
2: Ja, wir haben da noch ein anderes schönes Wort für, beziehungsweise die Schweiferei, die dahinter steckt, haben noch ein anderes Wort dafür, nämlich den Schweif. Dieses zufällige Umherlaufen, Erkunden. Und was jetzt bisher durchkam, über das, wie wir darüber gesprochen haben, war eher so dieses, wie blickt man auf die Stadt? Aber was ich an diesen Schweifs, also die Schweiferei, die haben schon ein paar verschiedene Formate gemacht. Ich finde, das Besondere daran ist auch, dass es darum geht, in dem Moment irgendwie bewusst Zeit miteinander zu verbringen. Also bei so einer großen Gruppe von 30, 40, 50 Leuten vielleicht, die dann da zur Eröffnung auch meinetwegen unterwegs sein können, da ist es dann vielleicht auch ein gemeinsames kollektives Erlebnis, aber das, was es vielleicht auch werden kann, oder so wie die Schweifs, die bisher entstanden sind von der Schweiferei, eben aufgebaut sind, ist, dass es ja miteinander auch zu beschäftigen. Also es gibt Familienschweifs, es gibt Paarschweif, es gibt einen Kinderschweif, und da geht es eben auch darum, gemeinsam Zeit zu verbringen, und das finde ich auch so schön daran.
0: Und sich zu bewegen, und das ist die Überleitung. Für die Musik von Fortuna Ehrenfeld.

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1: Ja, ich finde das Lied hat natürlich fantastisch jetzt auch da angesetzt, wo wir vorhin kurz mal den O-Ton auch gehört hatten, nämlich die Frage von Generationenkonflikten beziehungsweise auch Gräben, die es vermeintlich zu überbrücken gilt. Und wenn ich das noch kurz aufgreifen darf, dann ist es wirklich, nehme ich das immer so ein bisschen als mein Mantra mit, dass wir uns aus unserer Komfortzone bewegen müssen. Und das, um noch einen kurzen Brückenschlag zurück zu der Veranstaltung zu machen, einfach sehr spannend, dass wir inzwischen in so einer fragmentierten Gesellschaft leben, dass wir mit den Lebenswelten vieler unserer Mitmenschen einfach so wenig mehr zu tun haben, dass es Bewegung braucht. Das war auf jeden Fall auch das Credo des Abends, Bewegung zwischen den Generationen aufeinander zu. Und ich denke, das kriegen wir dieses Jahr extrem schön hin, mit diesem Jahresthema auch zu verbinden, der Agentur für Aufbruch, aber eben auch vor allen Dingen bei so einem Stadtspaziergang zum Werkleitsfestival. Da freue ich mich auch schon besonders drauf.
2: Der dann am 3. Juli passend und pünktlich zur Eröffnung, beziehungsweise ist der Eröffnungstag vom Werkleitsfestival in diesem Jahr. Die Agentur für Aufbruch, nicht zu verwechseln mit der Agentur für Arbeit, hat das Jahresthema Generation, ist in Kooperation mit dem Werkleitsfestival. Deswegen sind wir hier auch zu dritt im Studio zusammen mit Isabel Lindemann. Du hast vorhin schon gesagt, es gibt auch ganz viel Filmprogramm. Es wird ganz viel Filmprogramm geben, zum Beispiel auch ein Kinderprogramm. Vielleicht können wir noch ein bisschen reintauchen in das, was die Hallenser und Hallenserin so erwartet und erwarten kann, denn es ist ja nur noch ein knapper Monat.
3: Genau, also ich stehe hier auch als Teil des kuratorischen Teams und mein Hauptbereich war quasi das oder ist das Filmprogramm und wir haben die Filmkuratorin Luc Caroline Ziemann eingeladen, da mit uns dieses Jahr zusammenzuarbeiten. Und ich freue mich sehr auf zwei Kurzfilmprogramme von Caroline. Einmal am 4. Juli, das ist der Samstag nach der Eröffnung, abends um 19 Uhr im Putschkino. Da wird es eher um den Schwerpunkt Generationen auch gehen, um familiäre Themen, auch mit einigen Filmen. Also ich glaube 6, 7 Filme oder so sind da drin und auch mit Filmgesprächen im Anschluss. Und das zweite Programm von Caro ist am 9. Juli, am Donnerstag. Zeitsprünge heißt das, da geht es mehr so ein bisschen um so, ja, das, was vielleicht auch in der Ausstellung viel passiert, unterschiedliche Kontexte oder unterschiedliche Betrachtungen von Zeit, auch viel um Zeitknappheit oder das Bedürfnis, irgendwie Zeit zu begreifen, zu bezwingen. Und das Kurzfilmprogramm für Kinder, das durfte ich kuratieren und darüber freue ich mich sehr, auch das dann im Kino mit den Kindern zu erleben. Ich bin sehr gespannt darauf. Das wird zweimal zu sehen sein. Das hat den Titel Zeitlupe und wir wollen zusammen ja Zeit unter die Lupe nehmen quasi und so ein bisschen spielerisch erkunden. Einmal am 5. Juli, am Sonntag um 16 Uhr und da möchte ich auch alle HörerInnen ganz herzlich zu einladen, weil das ist quasi die Vorstellung, die für alle sehr offen steht, so ein bisschen die Familienvorstellung, weil der zweite Termin am Donnerstag morgens um 10 Uhr, also 9. Juli, der ist tatsächlich auch mit Kitas jetzt schon ganz gut versorgt. Also wir haben sehr, sehr viele Anmeldungen, was mich auch total freut. Und ich möchte aber trotzdem auch offenstellen, dass da Leute noch dazukommen können.
2: Da muss ich nachfragen. Es ist ja häufig so, dass Filme, die sich 8-Jährige lieben, gern angucken, bei 12-Jährigen eher nicht so gut ankommen, während das andersrum auch oft, naja, nicht immer, aber öfter so ist. Gibt es eine Altersspanne, wo du sagen würdest, weil du das Kita gemacht hast?
3: Ja, sehr, sehr gut, dass du es ansprichst. Genau. Es ist auch vielleicht gut, dass wir Kitas gerade ansprechen oder besser ansprechen können, gerade weil Ferienzeit dann schon losgeht, ne? Aber es ist empfohlen ab 5 Jahren, also es richtet sich eher an die kleineren ersten Kinobesuche, genau.
2: Das könnten also die ersten Kinobesuche sein in Zusammenhang mit dem Werkleitsfestival. Es gibt Ja, Programmzeitung hatte ich vorhin schon angekündigt. Ne? Von Korax, Juni-Juli-Ausgabe, da gibt es zwei Texte. Einmal von der Agentur für Aufbruch und aber auch vom Werkleitsfestival. Da kann man noch ein bisschen mehr erfahren. Und bei einem der beiden Texte gibt es so ein paar Fragen, die vorangestellt sind. Die erstmal, ich würde sagen, fast schon banal wirken. Umso länger man drüber nachdenkt, umso weniger banal wird es. Es sind so Fragen wie, was ist Zeit? Wie ist Zeit? Wer hat Zeit? Und wo ist die Zeit geblieben? Felix und Isabel, wie hat sich denn in den letzten Wochen und Monaten euer Empfinden, euer Verständnis von dem, was ja so irgendwie, ich habe eben schon banal gesagt, aber erstmal so alltäglich wirkt, vielleicht auch verändert? Was ist das mit dieser Zeit?
3: Also ich habe mich dadurch, dass ich eben mich mit diesem Kinderprogramm befasst habe, auch mit der kindlichen Wahrnehmung von Zeit beschäftigt zum Festival. Und das hat mir auch, also es macht mir gerade auch noch total Spaß, da nochmal so zurückzudenken, vielleicht auch an meine eigene Kindheit oder inwiefern das halt irgendwie möglich ist, so wie sich meine eigene Wahrnehmung von Zeit auch verändert hat. Und gerade die Zielgruppe von dem Programm Zeitlupe um 5 bis oben, nach oben hin offen, würde ich sagen. Aber für 5-Jährige ist es ja, geht's ja auch sehr um den Moment, das Hier und Jetzt und dann eher um eine Art von Abfolge, so als um so diese Kontinuität oder um die nächste Woche um 14 Uhr. Damit können die nicht viel anfangen. Also ich merke das auch sehr in dem Erleben mit meiner Tochter, genau, die ist knapp 6 und wenn ich ihr erklären will, dass ich morgens irgendwie es ein bisschen eiliger habe oder so, dann ist das eigentlich eher, führt das noch weniger dazu, dass wir uns zusammen gut beeilen können in den allermeisten Fällen. Und genau, das finde ich auf jeden Fall total schön. Und auch dann für mich nochmal bewusster wahrzunehmen, Langsamkeit, Schnelligkeit, welcher Wert liegt vielleicht auch in Langsamkeit? Also ist auch ein bisschen trivial vielleicht, aber wenn ich wirklich langsamer werde, dann ist meine Aufmerksamkeit größer, dann wächst eigentlich die Aufmerksamkeit für das, was ich erlebe, das, was ich wahrnehme. Dazu passt vielleicht auch ein Lied. Ja, ich habe auf jeden Fall mit Zeitknappheit zu tun und ich finde 4450 ist eine gute Adresse für Musik rund um Zeit. Ich brauche mehr Zeit von 4450.

0: Die passende Musik war das zum Merkleitz-Festival. Das ist im Juli geplant und wird durchgeführt bis zum 12. Juli. Vor allem in der großen Ulrichstraße, aber nicht nur. Wir haben eben schon so ein paar Aspekte gehabt. Es gibt Filmprogramm, Kinderfilmprogramm. Vorher ging es auch darum, dass das in Austausch durchaus mit der Agentur für Aufbruch passiert. Von der Agentur für Aufbruch ist Felix unter anderem mit hier im Studio. Ich hatte eben Isabel von Werkleitz gefragt, was hat sich so verändert im Betrachten der letzten Wochen, wenn man sich so ein Thema wie Zeit in den Kopf setzt und drüber nachdenkt und anfängt zu reflektieren. Was passiert da, wenn man Felix Kolb heißt und auf einmal damit konfrontiert ist, über Zeit nachzudenken?
1: Ist relativ einfach die Antwort, ich brauche mehr Zeit. Ich glaube, das Lied spricht mir aus der Seele. Tatsächlich, also ich finde es ja auch immer in dieser Jahreszeit so speziell. Ich habe zuletzt jetzt irgendwie meinen Freunden immer von der Zeitraumkompression erzählt, in der ich mich gerade befinde, die für mich normalerweise so Ende März beginnt und dann irgendwie so im Oktober aufhört. Es ist irgendwie so ein Rauschen. Also ne, Zeit vergeht sehr schnell oder zumindest das Zeitempfinden. Worauf ich aber eigentlich gerne hinaus möchte, mit dem wir brauchen mehr Zeit. Ich glaube, wir brauchen mehr Zeit und das knüpft noch ein Stück weit nochmal an dieses Thema von der Gesprächsreihe, über die wir schon gesprochen haben, an. Brauchen mehr Zeit mit jungen Menschen oder überhaupt zwischen den Generationen. Wir hatten es ja schon, dass wir von der Agentur für Aufbruch verschiedene Formate machen. Eines davon, das haben wir heute noch nicht gehört, ist die sogenannte Strukturwandelwerkstatt. Die betreue ich, wo wir Jugendlichen den Raum und die Zeit geben, sich nochmal mit ihrem Stadtraum beziehungsweise ihrem Umfeld auseinanderzusetzen, nämlich mit dem Gewohnten. Also wir holen sie aus der Schule raus und konfrontieren sie mit dem Gewohnten, Schulwege, das eigene Quartier und versuchen über verschiedene künstlerische, aber auch radiojournalistische Methoden oder auch bauliche Methoden, den Jugendlichen mehr oder weniger diese Fragen zu stellen, was ist das hier eigentlich um euch herum? Also könnt ihr damit was anfangen? Was ist eigentlich das, was euch so bewegt hier? Also sowohl Orte als auch vielleicht Raumempfinden. Da arbeiten wir zu. Und ich glaube, wenn es auch eine Sache ist, die ich im Kontext von dieser Auseinandersetzung mit dem Thema Zeit irgendwie auch für mich entdeckt habe, ist es nämlich genau das, dass Jugendliche oder Kinder und Jugendliche, und das schreiben Aladin Elmar Falani, Sebastian Kurtenbach, von dem haben wir schon heute was gehört, und Klaus-Peter Strohmeier in ihrem Buch Kinder, Minderheit ohne Schutz, finde ich sehr, sehr präzise, dass Kinder und Jugendliche einfach eigentlich die größte Zeit ihres Lebens in solchen Sonderumwelten, nämlich Schule oder Ganztagseinrichtungen quasi verbringen und wir so wenig nur noch diese Zeit tatsächlich genießen können oder auch suchen, wo eben Generationen aufeinandertreffen, sei es jetzt Eltern, Kinder oder auch Großeltern, Kinder. Und das ist sozusagen so eine Einladung mit unseren Strukturwandelwerkstätten, auch hier nochmal die Jugend und Kinder und Jugendliche quasi in den Fokus zu rücken und zu sagen, legt ihr mal vor, mit euren Ideen, euren Perspektiven, und die Erwachsenen nehmen sich mal die Zeit und gucken sich das mal an, laufen mit euch gemeinsam quasi durch die Stadt und meistens ist es dann doch eher andersrum, dass man sich für die Jugendlichen was ausdenkt und sagt, findet ihr das gut? Und ihr könnt nur sagen, ja oder nein, und wir wollen das mal so ein bisschen umdrehen und wünschen uns eben genau über diesen Perspektivwechsel auch Dialogräume aufzumachen, die vor allen Dingen darauf beruhen, dass man miteinander Zeit verbringt zwischen den Generationen.
0: Da kann man ja währenddessen vielleicht auch dann über eine Funktion von Schule nachdenken in so bestehenden Verhältnissen. Wenn jetzt Leute das hören und sagen, klingt eigentlich nicht schlecht, könnte ich ja meinen Sohn mal hinschicken. Wendet man sich an euch oder sind so Werkstattmodelle einfach schon völlig ausgebucht? Wie kommt man zu euch?
1: Im besten Fall hat man das Glück, dass man sein Kind an der Schule hat, die ich zufällig angeschrieben habe. Also genau, wir haben nicht wahnsinnig viele Kapazitäten, das sind jetzt nicht wahnsinnig viele Werkstätten, die wir im Jahr machen können. Aber wer Interesse daran hat und sagt, ich kenne da jemanden, eine engagierte Lehrerin, einen engagierten Lehrer, die hätten total Bock auf sowas und für die Jugendlichen erst recht, gerne sich einfach bei uns bei der Agentur für Aufbruch melden. Und wir suchen auch in den nächsten Jahren weiterhin Kooperationsschulen, Kooperationspartner und Partnerinnen, und von daher genau, gerne einfach sich melden bei uns.
0: Das sagt Felix Kolb mit mir hier im Studio, wie auch Isabel Lindemann von Werkleitz. In knapp einem Monat geht das Festival los. Gibt es bis dahin noch Dinge, die Werkleitz im Blick hat? Das ist jetzt eine völlig spontane Frage, die ich vielleicht auch nicht stellen sollte.
2: Wir haben 100 Arbeiten unterzubringen in diesem Ausstellungsraum, und damit sind wir auf jeden Fall diesen letzten Monat, also in 4 Wochen eröffnet es quasi, am Freitag den 3., dann auch echt ganz gut beschäftigt noch. Also wer Lust hat, kann mal durchs Fenster spinksen in der großen Ulrichstraße 13 bis 15. Da gibt es jetzt in den nächsten Tagen auf jeden Fall wahrscheinlich immer mal wieder was zu sehen. Und ansonsten empfehle ich, unser Programmheft, sobald es in den Auslagen liegt, mal in die Hand zu nehmen und sich einzuplanen, dann das Festival zu besuchen.
0: Programmheft ist eine, online natürlich auch alles nachzulesen, nachzuhören auch bei Korax, denn diese Sendereihe hier wird dann nochmal intensiviert werden, sobald das Festival so richtig vor der Tür steht. Gibt es auch diverse, ich nenne es mal Interventionen ins Programm von Korax, das alles im Programm hier von Korax natürlich auch nachzuhören. Isabel und Felix, es gibt hier noch diverse Musikvorschläge, mit dem wir unsere kleine Runde beenden könnten. Und ich überlasse euch ja einfach hier mal die Wahl.
2: Ja, ich habe mich auch in Vorbereitung auf die Sendung mit Musik befasst und fand es auch total schön, immer mal wieder Leute zu befragen, was fällt euch ein zur Zeit, welche Musik. Und mir fiel ein Konzert ein, das ich mal gesehen habe, Bodies mit Cat Frankie. Und der Song Petrichor. Petrichor ist quasi der Begriff, der Fachbegriff dafür, für diesen Moment, wenn Dampf nach dem Regen vom Asphalt hochsteigt oder von der Erde. Und ich finde, das ist irgendwie so ein schönes Bild, so eine schöne Momentaufnahme. Und das ist jetzt quasi die Umsetzung, die Übersetzung in Musik.
0: Dann vielen Dank euch fürs Vorbeikommen und alles weitere Werkleits Agentur für Aufbruch demnächst auch hier auf diesem kleinen Radiosender.

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1: Auf die Minute. 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
1: Auf die Minute. 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Auf die Minute.
0: Auf die Minute.
1: Auf die Minute. Auf die Minute.
2: Auf die Minute.
0: Auf die Minute. Ein Hörspiel nach Walter Benjamin. Auf die Minute. Ein Hörspiel nach Walter Benjamin.

0: Nach monatelanger Bewerbung hatte ich von der Sendeleitung, von D, den Auftrag bekommen, die Hörerschaft 20 Minuten lang mit einem Bericht aus meinem Spezialgebiet der Bücherkunde zu unterhalten. Für den Fall, dass meine Plauderei Anklang fände, stellte man mir eine regelmäßige Wiederholung solcher Berichte in Aussicht. Der Abteilungsleiter war liebenswürdig genug, mich darauf hinzuweisen, dass ausschlaggebend neben dem Aufbau solcher Betrachtungen die Art und Weise des Vortrags sei.
1: Anfänger beginnen den Fehler zu glauben, sie hätten einen Vortrag vor einem mehr oder weniger großen Publikum zu halten, das eben nur zufällig unsichtbar sei. Nichts ist verkehrter. Der Radiohörer ist fast immer ein Einzelner und angenommen selbst, sie erreichen einige Tausende, so erreichen sie immer nur Tausende Einzelner. Sie müssen sich also so verhalten, als wenn sie zu einem Einzelnen sprechen oder auch zu vielen Einzelnen, wenn sie so wollen. Keinesfalls aber zu vielen Versammelten. Das ist das eine und nun noch ein zweites, das ich Ihnen mit auf den Weg gebe. Halten Sie sich bitte genau an die Zeit. Wenn Sie es nicht tun, so müssen wir es an Ihrer Stelle tun. Und zwar, indem wir Sie rücksichtslos ausschalten. Jede Verspätung, sogar die kleinste, hat, wie wir aus Erfahrung wissen, die Neigung, sich im Programmverlauf niederzuschlagen. Greifen wir da nicht im Augenblick sofort ein, so gerät uns das Programm völlig aus den Fugen. Also vergessen Sie nicht die zwanglose Vortragsart, wie wir hier so sagen. Das heißt, auf die Minute schließen.
0: Mit diesen Anweisungen nahm ich es sehr genau. Auch hing von der Aufnahme meines ersten Vortrages viel für mich ab. Das Manuskript, mit dem ich mich zur angesetzten Stunde auf dem Sender einfand, hatte ich mir zu Hause laut vorgetragen und nach der Uhr kontrolliert. Der Ansager empfing mich zuvorkommend.
2: Sehr zuvorkommend.
0: Und ich durfte es als besonderes Zeichen des Vertrauens auffassen, dass er darauf verzichtete, mein Debüt aus einer anstoßenden Koje zu überwachen. Zwischen Ansage und Abmeldung war ich mein eigener Herr.
2: Das Studio.
0: Zum ersten Male stand ich in einem modernen Senderaum, wo alles der vollendeten Bequemlichkeit des Sprechenden, der zwanglosen Entfaltung seiner Fähigkeiten dient. Er kann an ein Stehpult treten oder sich in einem der geräumigen Sessel niederlassen.
2: Ein geräumiger Sessel.
0: Er hat die Wahl zwischen den verschiedensten Lichtquellen. Er kann sogar auf- und abgehen und das Mikrofon dabei mit sich führen.
2: Die Standuhr.
0: Endlich hält eine Standuhr, deren Zifferblatt nicht Stunden, sondern Minuten markiert, ihm gegenwärtig, wie viel der Augenblick in dieser abgedichteten Kammer gilt. Mit dem Zeigerstand 40 musste ich fertig sein.

0: Ich hatte gut die Hälfte meines Manuskripts abgelesen, als ich den Blick wieder der Standuhr zuwandte, auf welcher der Sekundenzeiger die gleiche Kreisbahn, die dem Minutenweiser vorgezeichnet ist, mit 60-facher Geschwindigkeit zurücklegt. War mir zu Hause ein Regiefehler unterlaufen?
1: Oder doch zu schnell?
0: Hatte ich mich jetzt im Tempo vergriffen? Klar war das eine, dass 2/3 meiner Redezeit verstrichen war. Während ich Wort für Wort mit verbindlichem Tonfall weiter ablas, suchte ich im Stillen fieberhaft einen Ausweg.
1: Nur ein kühner Entschluss
0: konnte helfen. Ganze Abschnitte mussten geopfert, die zum Schluss leitenden Gedanken dafür improvisiert werden. Aus meinem Text mich herauszureißen, war nicht gefahrlos. Aber mir blieb keine Wahl. Ich nahm alle Kräfte zusammen, überschlug, während ich eine lange Periode ausspann, mehrere Manuskriptseiten und ging schließlich glücklich wie ein Flieger auf seinem Flugfeld im Gedankenkreis des Schlussabschnittes nieder.
1: Fertig.
0: Aufatmend sammelte ich gleich darauf meine Papiere und im Hochgefühl der Parforce-Leistung, die ich vollbracht hatte, trat ich vom Stehpult weg, um gelassen meinen Mantel überzuziehen.
1: Das war aber eine Tour de Force.
2: Okay.

Nun hätte eigentlich der Ansager eintreten sollen. Aber er ließ auf sich warten und ich wandte mich nach der Tür um. Dabei fiel mein Blick noch einmal auf die Standuhr. Ihr Minutenzeiger wies 36. Noch volle vier Minuten bis 40. Was ich vorhin im Fluge erfasst hatte, musste der Stand des Sekundenzeigers gewesen sein. Nun begriff ich das Ausbleiben des Ansagers. Im gleichen Augenblick aber umfing mich die Stille. Die Stille, die noch eben wohltuend gewesen war, wie ein Netz. In dieser, der Technik und dem durch sie herrschenden Menschen bestimmten Kammer, überkam mich ein neuer Schauer, der doch dem Ältesten, den wir kennen, verwandt war. Ich lieh mir selbst mein Ohr, dem nun auf einmal nichts als das eigene Schweigen entgegentönte. Das aber erkannte ich als das des Todes, der mich eben jetzt in tausend Ohren und in tausend Stuben zugleich hinraffte. Eine unbeschreibliche Angst überkam mich. Und gleich darauf eine wilde Entschlossenheit. Retten, was noch zu retten ist, sagte ich zu mir selbst. Riss aus der Manteltasche das Manuskript, nahm unter den übergangenen Blättern das erste, beste und begann mit einer Stimme, die mein Herzklopfen mir zu übertönen schien, fortzulesen. Einfälle durfte ich nicht mehr von mir verlangen. Und da das Stück Text, das ich erwischt hatte, kurz war, so dehnte ich die Silben, ließ die Vokale schwingen, rollte das R und schob gedankenvolle Satzpausen ein. Noch einmal erreichte ich so das Ende, diesmal das Richtige. Der Ansager kam und entließ mich, verbindlich, wie er mich vorhin empfangen hatte. Meine Unruhe aber hielt an.

Als ich darum am nächsten Tag einen Freund traf, von dem ich wusste, dass er mich gehört hatte, fragte ich beiläufig nach seinem Eindruck. Es war sehr nett, sagte er, nur hapere es eben immer mit den Empfängern. Seiner habe wieder eine Minute vollkommen ausgesetzt.

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Und am Sonntag ist Besuchszeit, gell, da freuen sie sich schon jetzt drauf. Manche sind ja nicht ganz reinlich, deshalb riecht es hier wahrscheinlich noch nach Formalin vom Wischen. Das ist alles nur Gewöhnung.

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1: Die sind so nichts zu gebrauchen. 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

0: Es manifestiert sich die Regel. Die Regel des Abstandes. 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
1: Zeche brennen!
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1: Ja.

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1: Hä?
0: Wohin?
1: Hä?
0: Wer?
1: Was?
0: Prädestiniert.
1: Hä?
0: Eskalation!
2: Eskalation!
0: Bastion!
1: Eskalation!
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3: Okay. 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
5: Ja, wunderschönen guten Mittag in der Sendung Mittagspause am Dienstag, dem 7. Juli, also der 7.7. genau, eine Schnapszahl sozusagen. Wir begrüßen euch um 12 Uhr. Ich bin noch nicht alleine, ich bin Hilmar und ich habe noch hier Rebecca bei mir. Hallo Rebecca.
6: Hallo Hilmar.
5: Und Emma, hallo.
7: Hallo.
5: Ich glaube, wir werden uns hier so reinteilen. Wir haben auch ganz interessante Themen. Einerseits beschäftigen ja viele Menschen die Situation vor den Landtagswahlen in Sachsen-Anhalt, weil da ja doch die Wahlergebnisse ein bisschen mit Sorge betrachtet werden. Und Radio Korax hat gerade so eine Reihe am Laufen, das ist unser Geschwisterradio in Halle, wo ein bisschen genauer hingeschaut wird in die Landkreise dort. Und die waren in einem Ort namens Döblitz oder so ähnlich. Wo der genau liegt, weiß ich auch nicht, aber das werden wir im Beitrag dann erfahren. Außerdem geht es um die extreme Hitze jetzt, die ja uns alle beschäftigt hat, und auch um die Auswirkungen auf wohnungslose Menschen. Da hören wir auch einen Beitrag und wir hören auch Ausgehtipps in dieser Sendung. Da verweisen wir so ein bisschen auf Konzerte und wir hören wahrscheinlich aber auch einfach Musik, die uns gefällt. Erstmal aber ein Konzert, nämlich in der Spelunke, wird am Freitag, dem 10. Juli, ein Konzert stattfinden ab 19 Uhr mit verschiedenen KünstlerInnen. Annie Wonders unter anderem wird dabei sein. Die Spelunke befindet sich bei der Gießer 16. Wenn man da den linken Radweg geht, wenn ihr wisst, was ich meine, kommt man da genau hin. Ist etwas tricky, aber nicht
6: die
5: so kompliziert.
6: Die G16 kann man ja finden. Ja, dann kann man von da sich weiter orientieren, wenn man
5: Radweg
6: einmal am Gebäude ist.
5: Da immer dem Lärm nach. Es geht um eigentlich ein bisschen so experimentelle Synthesizer-Melodien da, also es ist gar nicht so Krach im eigentlichen Sinne, sondern eher so experimentelle Experimente mit so alten Orgeln und Synthesizern und so. Das ist eigentlich
6: alte
5: ganz
6: Orgeln in der G16, werden dann live mitgebracht.
5: Nee. Keine Kirchenorgeln, sondern sind so selbstgebaute Tonerzeuger, Klangerzeuger, die auch dieselben Module wie eben die klassischen Moog oder sowas verwenden. Gibt ja Moog, genau, diese klassischen Synthesizer, die so in den 70er Jahren aufgekommen sind. Wir hören jetzt jedenfalls mal ein Stück von Annie Wonders, und zwar das Stück I'm Melting, passenderweise Ich schmelze. Das, ich weiß nicht, ob sie das erst während der Hitzewelle jetzt ausgedacht hat, vielleicht existiert es auch schon länger. I'm Melting von Annie Wonders hören wir jetzt.

0: Ja, Any Wonders war das. I'm Melting, wie gesagt, am Freitag in der Spelunke ist das zu hören und ja, klingt doch ganz interessant auf jeden Fall, wenn man mal so ein bisschen was Experimentelleres hören möchte, ist auch ein ganz schöner Raum eigentlich, die Spelunke. Wie gesagt, über den Gissauer 16 Radweg, den linken Radweg, findet man sie genau immer den Klängen nach sozusagen.
1: Der linke Radweg.
0: Ja. Gut. Jetzt habt ihr noch Ausgehtipps, weitere, die anstehen oder... Sonst können wir auch zu dem anderen Thema übergehen.
1: Also Emma hatte, glaube ich, noch einen Ausgehtipp für uns vorbereitet. Da können wir uns jetzt direkt anschließen. Wer nicht am Freitag in die Spelunke geht, hat auch noch andere Optionen.
2: Genau, am Wochenende findet nämlich am Samstag und am Sonntag in den Pittlerwerken das Kein Festival 2026 statt. Es ist ein Techno-Festival mit Live-Performances, aber auch ein paar kreativen Aktion. Ich glaube, es gibt auch Tattoos, es sind auf jeden Fall lokale DJs, die dort auflegen. Ja, genau, es gibt einige Workshops, es ist für alle, denke ich mal, was dabei am Wochenende.
0: Und gut, dann gut. Habt ihr noch einen Film rausgesucht, glaube ich, oder? Kann das sein?
1: Genau, ich hatte mal geschaut, was es vielleicht an Filmen in nächster Zeit gibt. Es gibt natürlich sehr, sehr viele Filme, aber
0: auch etwas ganz Besonderes.
1: Etwas ganz Besonderes, genau. Der hat jetzt nämlich am Donnerstag seine Leipzig-Premiere. Also etwas ganz Besonderes ist der neue Film von Eva Trobisch. Das ist jetzt ihr dritter Spielfilm, also auch noch eine eher am Anfang ihrer Karriere als Regisseurin. Und der Film folgt der 17-jährigen Lea, die in der thüringischen Provinz irgendwie versucht, ihren Weg zu finden. Ich weiß nicht, ob sie es im Film explizit sagen, aber es wurde in Greiz gedreht alles. Ich weiß nicht, ob er schon mal in Greiz
0: war.
1: Ja,
0: es wurde auch klar. Ich habe den Film auch schon gesehen
1: bei
0: dem Neiße Filmfest. Und es war eigentlich ein guter Film, auf jeden Fall, der so auch das macht, was jetzt ja vielleicht viele so ein bisschen aus Verzweiflung tun, in die Provinz gucken, in die Landkreise. Und Greiz ist ja auch keine Metropole, eine kleine Stadt
1: wirklich
0: halt.
1: Nicht.
0: Und es wird auch interessant irgendwie in die Geschichte von Greiz reingeblickt. Das fand ich auch faszinierend daran halt, weil eine der Protagonistinnen leitet so eine Art Museum und arbeitet die Geschichte der ortsansässigen Industrie auf so ein bisschen halt. Und das finde ich faszinierend, wie so ein ganz verschiedene Generationen auch dargestellt werden, also weil es geht um diese 17-jährige Lea, die eben auf so eine Art, an so einer Art Wettbewerb teilnimmt, so eine Art, wie nennt man das?
1: Gesangscasting,
0: ja, so eine Art Casting-Wettbewerb.
1: Dass sie dafür so eine DSDS-Verschnitt oder so sich bewirbt.
0: Was ja eigentlich obskur ist, so eine obskure Scheinwelt der Kameras und der jungen aufsteigenden Stars und Talente. Die nimmt auch dann ihre Eltern mit dahin, die aber da auch eigentlich gar nicht so reinpassen in diese Welt erstmal, aber also die Familie hat so eine Art Pension auch in so einer ländlichen Gegend, ein bisschen ländlicher als Greiz sogar. Gleichzeitig eben einer der Personen aus der Familie hat eben auch diese Museumswelt und ist da mit der Geschichte beschäftigt. Die Mutter wiederum hat in einer dieser Fabriken in Greiz gearbeitet, worüber die Tochter quasi diese Museumsausstellung gestaltet und da gibt es dann auch Konflikte und so.
1: Weil die Ausstellung nicht ganz den Vorstellungen der ehemaligen Arbeiterin entspricht, oder?
0: Ja, genau, also so Generationskonflikte ist so ein bisschen ein Thema des Films, aber auch wie die Generationen dann trotzdem immer wieder zusammenkommen. Aber auch so ganz schöne Abgründe werden da gezeigt, halt so in Familien sind ja auch oft was Konflikthaftes, man will da manchmal auch weg aus der Provinz, hat so eine gewisse Sehnsucht nach der weiten Welt oder sowas, das wird auch ein bisschen verhandelt, vielleicht auch anhand dieser Figur Lea, die ja auch so ein bisschen was anderes sucht da mit diesem Teilnahme auch in diesem Gesangscasting halt, aber ist auf jeden Fall ziemlich faszinierend. Ich hatte den ja beim Neiße Film Festival in der Nähe von Zittau gesehen, in Zittau genau sogar selber und das beschäftigt Menschen da in dieser Region ja auch halt, dass junge Leute da wegziehen zum Studieren oder zum Arbeiten und dann viele ältere Menschen zurückbleiben, aber auch, ja, also es ist nicht so, dass so schwarz-weiß jetzt manchmal auch wieder nicht halt, dass alle jungen Menschen ziehen nicht weg, ist auch nicht ganz so schwarz-weiß, oft wie man sich's vorstellt, aber es beschäftigt die Leute auf jeden Fall, das Thema an sich halt und ist auf jeden Fall ein ganz guter Einblick in so ja, Generationenkonflikte auch, aber auch kann man sich auch schön ansehen, weil es auch schon also optimistische Elemente enthält. Das kommt jedenfalls in den Passagekinos, glaube ich, hier in Leipzig.
1: Genau, wahrscheinlich kommt es dann auch noch öfter. Also Leipzig-Premiere ist am 9. Juli, 20 Uhr in den Passagekinos. Die Regisseurin und die Hauptdarstellerin werden auch beide anwesend sein. Das heißt, da kann man bestimmt auch nochmal spannend mit denen ins Gespräch kommen, wie der Arbeitsprozess war. Und ich hatte noch gesehen, die Person, die Lea spielt, also diese Hauptschauspielerin,

0: Finde ich ganz gut gemacht, auf jeden Fall.
1: Da hört ihr von Hilmar auf jeden Fall nochmal eine große Empfehlung für den Film Etwas ganz Besonderes. Wie gesagt, jetzt am Donnerstag 20 Uhr Premiere mit Regisseurin und Hauptdarstellerin in den Passagekinos und danach wird der hier wahrscheinlich in verschiedenen Kinos auch regelmäßig laufen. Also das ist sicherlich nicht die einzige Chance, den Film mal zu sehen.
0: Ja, jetzt haben wir so ein paar Ausgehtipps durchgesagt. Vielleicht gehen wir jetzt über zu unserem anderen wichtigen Thema, nämlich das Thema Wohnungslosigkeit und auch Hitze. Das wollten wir noch aufgreifen. Da hören wir jetzt als nächstes vielleicht einfach das Gespräch. Denn die Hitzewellen haben ja auch gezeigt, wie lebensgefährlich so extreme Temperaturen für obdachlose Menschen sein können. Der Zugang zu Schatten, Wasser oder Rückzugsorten ist halt schwer möglich für wohnungslose Menschen, schwerer als für die Normalbevölkerung, für die es schon schwer ist. Und ja, wir hören da jetzt ein Gespräch von den Kolleginnen von Radio Dreieckland, das die Thematik behandelt. Das ist ein Gespräch mit der Bundesarbeitsgemeinschaft Wohnungslosenhilfe, der BAGW. Und hier auch in Leipzig sind ja der Tag der Wohnungslosen immer so ein regelmäßiger, wichtiger Tag. Der ist, glaube ich, für dieses Jahr auch im September an einem anderen Ort geplant. Da wird die BAGW wahrscheinlich auch wieder zugegen sein. Und auf jeden Fall ist es wichtig, da auch irgendwie Lösungen zu finden, weil das wird nicht die einzige Hitzewelle wahrscheinlich bleiben und das Thema wird uns weiter verfolgen. Ja, dann hören wir jetzt mal rein in den Beitrag, das Gespräch.
2: Wie hat sich denn aus Ihrer Sicht die Lage obdachloser Menschen in den vergangenen Hitzewochen aus Ihrer Sicht entwickelt?
3: Naja, grundsätzlich natürlich Menschen, die ohne jegliche Unterkunft auf der Straße leben, sind diesen heißen Temperaturen einfach schutzlos ausgeliefert. Und wenn wir sehen, wir sprechen ja jetzt nicht nur einfach von warm und heiß, sondern es ist tatsächlich eine Hitzewelle, die das Leben aller Menschen gefährdet, die sich dann dieser Hitze auch aussetzen müssen. Und das muss man nochmal sagen, dass es sich dabei um eine wirkliche Krise handelt. Und das haben wir in den letzten Jahren so massiv nie erleben müssen. Und wir gehen ja davon aus, dass sich das leider wiederholt. Und insofern ist jetzt wirklich der Handlungsdruck groß für alle, tätig zu werden, um besonders Menschen, die eben keinerlei Rückzugsorte besitzen, vor dieser Hitze zu schützen.
2: Handlungsdruck für alle ist noch ein bisschen allgemein. Wen konkret sprechen Sie da an?
3: In erster Linie natürlich ist die Politik, die Kommunen sind zum Beispiel gefragt, wenn es darum geht, Schutzräume zur Verfügung zu stellen, kühle Orte zu öffnen, damit die Menschen dort auch über Tag sich schützen können. Notunterkünfte wissen wir, da kann ich jetzt zwar abends hin. Die Frage ist natürlich auch, inwieweit diese Notunterkünfte auf diese Hitze vorbereitet sein können. Aber dann am frühen Morgen werde ich dort wieder rausgeschickt in diese wahnsinnige schwüle Luft, die zum Teil ja auch jetzt in den letzten Tagen oder zumindest in der letzten Woche wir vorfinden mussten. Und muss dann eben schauen, wo kann ich denn über Tag entsprechend mich aufhalten. Und insofern eine der grundsätzlichen Forderungen, es müssen Unterkünfte zur Verfügung gestellt werden, wo ich 24 Stunden sein kann, also wo ich nicht rausgeschickt werde, um dann auch tatsächlich mich zumindest zurückzuziehen. Ich muss dafür sorgen, dass ich ausreichend Wasser zur Verfügung stelle als Kommune. Das heißt, es ist wichtig, dass überall Brunnen installiert wieder werden, reaktiviert werden oder eben einfach nur da sind, die dann auch die Möglichkeit bieten, dass ich mich erfrischen kann und eben auch Wasser zu mir nehmen kann. Es braucht ja grundsätzlich, müssen wir ja auch für andere Gruppen in der Bevölkerung schauen, wenn es wirklich so dramatisch ist, dass wir über 40 Grad haben, wo können Schutzräume aktiviert werden, die klimatisiert sind und wo alle Menschen sich dann auch wirklich aufhalten können und wo die unterschiedlichen Bedarfe berücksichtigt werden.
2: Sind die Kommunen aus Ihrer Sicht aktuell auf diese Hitzewellen überhaupt vorbereitet?
3: Vom Bund her kam ja schon der Appell, dass Hitzeaktionspläne in allen Kommunen vorliegen müssen. Das heißt, dass die Kommunen sich vorbereiten müssen, genau auf diese Phasen, die wir jetzt eben auch sehen und erleben. Die Kommunen haben sich da auf den Weg gemacht. Es gibt Hitzeschutzpläne vor Ort. Die Frage ist natürlich, sind die so ausgearbeitet, dass sie tatsächlich auch alle Gruppen berücksichtigen, dass sie über die richtigen Kommunikationsstrategien verfügen? Das heißt, wir müssen ja schauen, wie können wir die Menschen erreichen? Wie können wir sie über die momentanen Gefahren informieren? Und wie können wir dann auch die Wege bereiten,

0: dass sie diese Wege zu den kühlen Orten, zu den Schutzräumen eben dann auch finden. Da ist sicherlich die eine Kommune besser aufgestellt wie die andere und da braucht es sicherlich auch noch Zeit, dass diese Pläne ausgeweitet werden können und dann auch für zukünftige Hitzewellen dann sofortige Maßnahmen in die Wege geleitet werden können. Ich meine, wir sehen ja, dass die Menschen an die Folgen dieser Hitze auch versterben und die Wohnungs- und obdachlosen Menschen, die auf der Straße leben, haben ein gesundheitliches Risiko. Sie haben es ja auch schon angesprochen.
1: Welche gesundheitlichen Risiken bestehen denn für die Menschen ganz konkret auf der Straße bei diesen Hitzewellen?
0: Da sind sie oft gesundheitlich vorbelastet. Also sie leben ja nicht erst seit jetzt im Sommer auf der Straße, sondern manche Menschen leben ja schon sehr lange auf der Straße und dieses Leben prägt. Und daher gibt es Herz-Kreislauf-Erkrankungen. Es gibt Menschen, die eben auch Wunden an den Füßen, an ihrem Körper haben. Es gibt psychische Erkrankungen, die Menschen belasten. Und diese Vorbelastungen und dann noch zusätzlich die Hitze führen natürlich dazu, dass sich die Gefahr erhöht, dass ich auch versterbe an diesen Folgen. Und dazu muss man sagen, dass Hitze auch dazu führt, dass psychische Belastungen noch mal viel, viel stärker erscheinen. Wir wissen, dass bei Hitze Suizidraten sich erhöhen. Also all das trifft auf eine Personengruppe, die, wie gesagt, schon von vornherein eine höhere Belastung mit sich bringt. Dazu kommen natürlich auch Suchterkrankungen, die den Körper weiter belasten, wenn hohe Temperaturen dazukommen. Wunden, die sich mehr infizieren, weil eben die Hitze dazu führt, dass die Wunde auch nicht mehr richtig, also sie wird schlecht versorgt, weil die Menschen keinen guten Zugang zur medizinischen Versorgung haben, aber dann auch noch mal eben die zusätzlichen Belastungen.
1: Sie von der Bundesarbeitsgemeinschaft Wohnungslosenhilfe warnen ja seit Jahren vor solchen Entwicklungen. Warum wird letztlich ein wirksamer Hitzeschutz aus Ihrer Sicht bis heute nicht konsequent umgesetzt? Ich meine, gerade zuletzt hat ja Bundeskanzler Merz zu erkennen gegeben über seinen Sprecher, dass er persönlich auch nichts gegen die Hitze tun könne. Offenbar scheint, wenn ich es richtig verstehe, auch in der politischen Spitze das Problem noch nicht so ganz angekommen zu sein.
0: Es ist ja vieles, was wir schon Jahre fordern, was leider nicht in diese Umsetzung kommt, wie wir es uns erhoffen und wie wir es uns wünschen und wie es auch notwendig ist. Wir sehen aber, und ich glaube, das ist schon jetzt durch die letzte Hitzewelle nochmal deutlich geworden, dass sich der politische Druck erhöht. Also neben dem, dass es natürlich jetzt ganz speziell, wenn wir wohnungs- und obdachlose Menschen anschauen, wir auch anschauen müssen, wie werden sie denn untergebracht? Also selbst wenn sie denn untergebracht werden, wie sind dann die Ausstattung dieser Unterkünfte? Da herrschen dann auch Temperaturen von 40 Grad, was auch nicht sein kann. Also daher, der Appell ist groß und ich glaube, dass es jetzt auch nochmal einen gewissen Druck dazu gibt und die Politik jetzt von allen Seiten, von den Akteuren zumindest, die hier aktiv, das sind Gesundheitsämter, das sind die Ministerien, die zuständig sind, die ja jetzt deutlich nochmal neue Zahlen auf den Tisch bekommen und sehen, wie viel Leben kostet denn so eine Hitzewelle. Und dann hoffe ich, dass der Handlungsbedarf doch allmählich ankommt.
1: Abschließend gefragt, was sagt das über eine Gesellschaft aus, wenn extreme Hitze für obdachlose Menschen aktuell jedes Jahr noch aufs Neue zur tödlichen Gefahr wird, so wie im Winter ja auch die Kälte, wobei gegen Kälte ja mittlerweile etwas mehr getan wird.
0: Es zeigt, dass Menschen, die Ausschluss erfahren, auch immer wieder vergessen werden, wenn es darum geht, dass sie nochmal besonders Berücksichtigung erfahren eigentlich müssten. Es gibt viele Aktionspläne, die schon auch wohnungslose Menschen berücksichtigen. Und dennoch sehen wir aber, dass gerade im niedrigschwelligen, aufsuchenden Bereich, weil das ist wichtig, die Menschen müssen angesprochen werden, sie müssen Wege aufgezeigt bekommen, dass da jetzt gerade auch Sparmaßnahmen greifen. Und das zeigt einfach nur, dass wir an den falschen Stellen als Gesellschaft sparen und dass wir da nicht hinschauen, wo wir auf jeden Fall hinschauen müssen. Und Menschenrechte und Menschenwürde muss einfach ganz oben auf der Agenda stehen und muss mehr zählen als die Einsparungen, die gerade so alle durchgeführt werden.
2: Das war die Bundesarbeitsgemeinschaft Wohnungslosenhilfe und bleibt ein wichtiges Thema auf jeden Fall mit der Hitze, denn nicht nur die Schienen und die Gleise sind betroffen wie bei der LVB, sondern eben auch Menschen Und wir hören jetzt nochmal Musik. Mats Gustafsson, das ist so ein Jazzmusiker, der mir schon seit einer Weile, ein Saxophonist genau gesagt, aufgefallen war, der ist auch auf Konzerttournee mit einem finnischen Akkordeonisten, interessanterweise. Und davon hören wir jetzt Musik. Naga heißt das.

0: Ja, Mats Gustafsson ist das und noch ein Akkordeonist, dessen Namen ich jetzt hier nicht lesen kann, weil das so klein gedruckt ist, aber ja, jedenfalls ganz interessante Musik auf jeden Fall, Akkordeon und Saxophon. Und wir machen auch weiter jetzt mit den lokalen Kurznachrichten vom heutigen Dienstag, dem 7.7. Erstmal geht es um Arbeitskämpfe in Sachsen, denn mit der Bilanz der Arbeitskämpfe in Sachsen im vergangenen Jahr ist der Deutsche Gewerkschaftsbund zufrieden. Die Untersuchung wird vom Wirtschafts- und Sozialwissenschaftlichen Institut erstellt und weist für den Freistaat im vergangenen Jahr 20 regionale Arbeitskämpfe aus. Sachsen liege damit hinter Nordrhein-Westfalen mit 27 Arbeitskämpfen, Berlin mit 26 und Baden-Württemberg mit 21 auf dem 4. Platz, was so ein bisschen wie ein seltsamer Wettbewerb klingt. Das hat die sächsische DGB-Chefin Daniela Kolbe hervorgehoben. Die Lohnunterschiede zwischen Ost und West stören zu Recht das Gerechtigkeitsempfinden der Beschäftigten und wirken mobilisierend. Das Ziel, die Lohnmauer einzureißen, hat in den letzten Jahren zu zahlreichen erfolgreichen Arbeitskämpfen, beispielsweise in Branchen der Gewerkschaft Nahrung, Genuss, Gaststätten geführt, so Kolbe. Auch in Sachsen müssten Tarifverträge und gute Löhne endlich zur Normalität werden.
1: Nach den gravierenden Hitzeschäden und der tagelangen Einstellung des Betriebs fahren inzwischen nahezu alle Straßenbahnen in Leipzig wieder. Was der Grund für die Schäden war, wird unterdessen untersucht. Der von uns beauftragte Gutachter hat vergangene Woche seine Arbeit aufgenommen. Er hat erste Ergebnisse seiner Arbeit für Ende August angekündigt, sagte eine Sprecherin der Leipziger Verkehrsbetriebe auf Anfrage. Der Experte vom TÜV Süd nimmt Materialproben und untersucht unter anderem, warum die Fugenmasse an einigen Stellen schmolz und an anderer der Hitze standhielt. Der Einbau neuer Fugen sei für 4 Wochen ausgesetzt. Bis dahin bewerten wir anerkannte technische Lösungen für den Fugenverguss sowie das Einbauverfahren, zu welchem wir uns mit Verkehrsunternehmen aus ganz Europa austauschen, sagt die LVB-Sprecherin.
2: Die Schaubühne Leipzig, die Schaubühne Lindenfels in Leipzig vergrößert sich. Seit über 30 Jahren prägt die Schaubühne Lindenfels die Leipziger Kulturlandschaft. Dort, wo einer der Kriegsschauplätze des Zweiten Weltkriegs war und sich aktuell eine historische Baulücke befindet, soll nun ein zweiter Standort entstehen, der Platz für Proben und die Unterbringung von Künstlerinnen und Künstlern schaffen soll. Der sogenannte Schaubau. Nun wurde die Förderung bewilligt und die Pläne konnten erstmals der Öffentlichkeit vorgestellt werden.
1: Ab heute müssen sich Verkehrsteilnehmende auf eine langfristige Sperrung am Beginn der Könneritzstraße einstellen. Die Leipziger Wasserwerke beginnen zwischen Klingerweg und Könneritzbrücke mit umfangreichen Arbeiten an der Trink- und Abwasserinfrastruktur, die nach dem Zeitplan vom 7. Juli 2026 bis Ende April 2027 andauern sollen. Im Zuge der Baumaßnahmen werden Trinkwasserleitungen im Straßenbereich umverlegt und erneuert.
2: Das Roboter-Fußballteam aus Leipzig hat die Verteidigung seines Weltmeistertitels knapp verpasst. Im Finale des Robocup im südkoreanischen Incheon unterlag das Team der Hochschule für Technik, Wirtschaft und Kultur der Mannschaft aus Bremen mit 0:6. Wie die Hochschule mitteilte, in Südkorea traten mehr als 2000 Teilnehmende aus 21 Ländern in 62 Teams gegeneinander an.
0: Ja, das waren die lokalen Kurznachrichten vom heutigen Dienstag, dem 7. Juli. Und jetzt geht es auch gleich weiter mit einem längeren Beitrag, der sich mit der Situation in den ländlichen Kreisen, in Landkreisen in Sachsen-Anhalt beschäftigt. Da gucken wir in einen kleinen Ort, nämlich nach Döblitz. Das liegt in Sachsen-Anhalt und da geht es auch um die Situation, die Dorfkirche zum Beispiel, die marode ist, schon seit der Jahrtausendwende und repariert werden muss. Da gibt es einen Förderverein inzwischen, der sich darum kümmert. Und wir hören da ein Gespräch, das im Rahmen der Reihe Ein Platz der Republik von Radio Korax aufgenommen wurde. Gunnar von Radio Korax hat sich da mit Dieter Simon vom Förderverein unterhalten darüber und wie es eben so aussieht in Döblitz und was so die Probleme und Alltagssorgen der Menschen sind, hören wir jetzt in einem leicht gekürzten Beitrag.
3: Sonne, Sommer, Döblitz. Es ist Donnerstag, der 25. Juni und ich stehe hier im Ortsteil Döblitz der Stadt Wettin-Lübbejün. Und natürlich stehe ich hier nicht einfach nur irgendwo einfach mal so herum, sondern in der Mitte von Döblitz vor einem echten Bau- und Kulturdenkmal, nämlich der spätromanischen Dorfkirche, die, und da kann man sich schon mal festhalten, finde ich, vermutlich zwischen den Jahren 1100 und 1150 erbaut wurde. Insofern erstaunlich, dass das Wappen von Döblitz nicht die Kirche, sondern ein rotes Segelschiff mit wehendem blauen Wimpel zeigt und sich auf die Flussschifffahrt an der Saale bezieht. Die Kirche besteht aus Porphyrbruchsteinen mit einem roten Dach und Bogenfenstern, die in das Mauerwerk eingelassen sind. Sie erhielt wahrscheinlich um das Jahr 1300 einen Turmaufbau, den ich hier auf der rechten Seite sehe, der natürlich auch aus rotem Porphyr besteht. Ungefähr auf Höhe des Baumes neben ihm. Vor der Kirche befindet sich zum Teil eine Mauer, auch aus rotem Porphyr natürlich, der auf der linken Seite mit Efeu bedeckt ist. Da ist nicht mehr komplett noch Mauer übrig und vor der Kirche ein schmaler Steinweg. Am 3. September 2002 gründete sich hier in Döblitz der Förderverein Kultur und Geschichte Döblitz mit dem Ziel, die Kirche zu sanieren und zu restaurieren. Doch der Verein bietet mittlerweile weit mehr. Hier treffe ich mich gleich mit Dieter Simon vom Förderverein Kultur und Geschichte Döblitz, um mehr über die Geschichte der Kirche, des Vereins und die Bedeutung für die Stadt Wettin-Lübbejün zu lernen. Wir gehen jetzt mal hier rein und auf der Mauer, das habe ich ganz vergessen zu beschreiben, da ist auch ein, ich würde sagen so hellgrünes Hinweisschild, auf dem steht Döblitz im schönen Saaletal mit dem, wie schon besprochenen, Wappen von Döblitz mit dem roten Schiff und dem blauen wehenden Wimpel und so bläulich-silberne Wellen darunter. Und hier ist ein Eisentor, das schon für mich geöffnet wurde. Und im vorderen Bereich hier vor der Kirche ist noch wie so ein Vorbau, gleich auch gebaut, auch gleiche Materialwahl. Und an der Wand hier ist ein schräges Holzkreuz angebracht und eine Person mit einem Heiligenschein, dahinter zumindest die Konturen aus Metall angedeutet, einer Person, vielleicht ist es ja auch ein Engel, die dieses Kreuz scheinbar mit beiden Händen hält, hier an der Mauer angebracht und sehr viele Blumen und Pflanzen auch hier vor Ort. Und wenn ich jetzt hier seitlich vorbeigehe an dem Weg zum Eingang, dann sind hier ganz alte Steintafeln, die verziert sind. Hier sieht man rechts eine Engelfigur, die in der Steintafel war, links ist mal eine Figur angedeutet gewesen, die man nicht mehr erkennen kann. Und hier ist noch ein auf jeden Fall besser erhaltener Stein, aber das kann ich schon gar nicht mehr lesen, was da genau mal drauf stand, beziehungsweise immer noch drauf steht. Und dann gehe ich mal hier rein in die dunkle Stube gerade hier, wo ja ein Tresen ist und hier ist Herr Simon. Hallo Herr Simon.
4: Hallo, guten Tag, Herr Hamann.
3: Ja, also erstmal das da draußen vor der Tür, das fand ich total markant. Also wenn man hier erstmal vor dem Eisentor steht, sieht man zuerst, also zumindest mir fällt zuerst dieses leicht schräge Kreuz auf mit der Figur aus Metall, die dahinter steht und das scheinbar so in den Händen trägt. Warum diese Abbildung? Also es war ja sicherlich noch nicht um 1100 hier.
4: Das ist eine Leihgrabe aus Sachsen. Da haben sie eine Kirche abgerissen und das Ding war auf dem Container. Und das hat ein Freund von uns mit hergebracht. Der hat gesagt, mach das hier mal in Quaditz, war das. Also Sachsen bei Bautzen.
3: Sie machen ja hier Veranstaltungen auch. Also das hier ist wie nur so eine kleine Küche eingerichtet, ne? Mit Bierkästen stehen da und allerlei. Und hier kann man auch spenden. Eine kleine, ach, das ist ein Nachbau der Kirche auch direkt, wo man spenden kann. Ein paar Flyer, die man sich auch mitnehmen kann zum Saaletal, auch zum Wandern hier, wo wir natürlich sind. Und hier wird sozusagen für die Veranstaltung dann einfach alles vorbereitet in dem Raum.
4: Hier findet der Verkauf von Kaffee und Kuchen in erster Linie statt. Bei unseren Veranstaltungen gibt es im Anschluss immer Kaffee und Kuchen. Wir hatten jetzt vor kurzem erst ein schönes Konzert mit Paul Bartsch. Und es war gut besucht. Und hier habe ich noch den Jahresplan.
3: Paul Bartsch hatte ich schon gesehen, genau. Im September Wallfahrtgottesdienst, im Oktober Kartoffelfest und dann Adventskonzert mit Zolltown. Sagt mir tatsächlich auch was.
4: Ja.
3: Das müsste auch aus Halle sein, ne?
4: Das ist auch aus Halle. Der Wallfahrtsgottesdienst hat bei uns auch schon eine lange Tradition. Wir sind zwar keine Kirchengemeinde, wir kümmern uns als Verein um dieses Objekt. Das war dem Verfallpreis gegeben. Und als ich vor 30 Jahren wieder nach Döblitz gezogen bin, habe ich gesagt, irgendwas Sinnvolles möchte ich machen. Und da mich Regionalgeschichte schon immer sehr interessiert hat, haben wir uns dann um die kleine Kirche gekümmert.
3: Und Sie kamen vorher aus Halle und
4: ich habe 20 Jahre in Halle gewohnt. Also ich bin hier in Döblitz geboren, bin auch in der Kirche getauft worden, aber bin in erster Linie kein Christ. Also das typische DDR-Kind.
3: Ein Rückkehrer. Und hat sie damals zurückgezogen? Also wie ist das gekommen?
4: Meine Eltern wohnten noch hier und es ergab sich glücklicherweise, wir waren zu Weihnachten bei meinen Eltern zu Besuch und da sagt mein Vater, oh, Onkel Ernst will das Haus verkaufen. Meine Frau und ich, wir gucken uns an, wir hatten nie das Thema, ein Haus zu kaufen. Wir hatten eine große Wohnung in Halle, mitten im Zentrum, war alles fußläufig zu erreichen. Und hat sie gesagt, ach komm, wir gehen rüber. Da sind wir rüber, haben wir gesagt, Onkel Ernst, es wäre doch schön, wenn es in der Simonschen Linie bliebe. Naja, und so hat sich das eben ergeben. Sind wir wieder nach Döblitz gezogen.
3: Hier ist so ein Rundbogen, weiße Wände und hier kommt man von diesem küchenartigen Raum in die Kirche rein, ne?
4: Ja, und als wir das erste Mal wieder in der Kirche waren, die war ja 60 Jahre lang zugesperrt und haben die Tür aufgemacht, war ja alles voll Schutt und Dreck. Und man kam hier rein und das Licht strahlte einen entgegen. Man hat erstmal den Mund aufgerissen, hat geguckt. Ich meine, jetzt nach 25 Jahren ist ja viel restauriert worden. Die Wände sind neu, die Decke ist neu, die Orgel ist restauriert worden. Und was unser ganzer Stolz ist, ist eigentlich die Bestuhlung hier drin. Das ist noch eine Originale von 1600, 1650, also eine barocke Bestuhlung. Und jeder, der hereinkommt, sagt, oh, was ist denn das? Kleine Kinder sagen, dürfen wir mal mit der Eisenbahn fahren? Die anderen sagen, oh, das ist ja wie kleine Schweinekurven hier. Und gibt's
3: sieht, genau, ich, um es mal kurz zu beschreiben, das sieht wirklich aus wie so kleine Schweinemastkästen eigentlich. Also man kann es durchaus so nennen, so, aber aus Holz gefertigt, auch mit Holz. Genau, und mit so Metallscharnieren, und die kann man einfach aufmachen und das sind wie kleine Boxen.
4: Und es diente ursprünglich, viele sagen, das ist wohl für Familien. Nein, es diente ursprünglich der Geschlechtertrennung. Mittig saßen die Frauen, rechts und links die Männer, und die Kinder waren auf der Empore. Und ich sagte dann immer dazu, also es war für Döblitz nicht dienlich, hätten sie lieber Männlein und Weiblein zusammengesperrt, wären wir vielleicht heute Landeshauptstadt und würden nicht mit 140 Einwohnern hier so dahin dümpeln. Ja, so 140, ja. Mal ein bisschen mehr, ein bisschen weniger, aber es sind mehr Abgänge wie Zugänge.
3: Also wie oft kommt denn das vor, dass sowas noch erhalten bleibt in Kirchen? Also
4: es ist sehr selten. Also Döblitz war ja nie ein reiches Dorf, es war hier ein armes Fischerdorf, Korbmacher, Bauern, es ging ertragreicher Boden hier und alles Schwemmsand in der Saaleaue. Also die Leute waren nicht reich, deshalb auch so eine kleine Kirche. Wenn man jetzt Lettewitz oder Brachwitz, die reichen Dörfer, nimmt, war sicher früher auch mal so eine Bestuhlung drin. Aber die hatten eben Geld und da haben die das alles rausgeschmissen, haben eben Bänke reingemacht. Und wir konnten das eben nicht. Und jeder Restaurator, der nach Döblitz kommt in unsere Kirche, freut sich kaputt und sagt, oh, hier ist ja alles noch so im Original. Hier ist ja kaum was verändert. Nur Döblitz ist ja nie was rausgekommen aus der Kirche. Wenn was kaputt war, es wurde immer vor Ort repariert. Und deshalb haben wir heute noch so einen kostbaren Bestand.
3: Das haben Sie auch schon im Fischereidorf gesagt. Das erklärt für mich auch eine große Frage, die ich hatte. Bei der Kirche, so einer alten Kirche mit so einer Geschichte, habe ich mich gefragt, warum das Wappen tatsächlich dann ein Fischerboot ist. Also jetzt weiß ich wahrscheinlich ein Fischerboot, genau.
4: So ein Fischerboot.
3: Ah, so erklären sich Dinge. Und hier oben die Empore, das ist auch natürlich alles aus Holz. Man sieht noch zum Teil, wie es wahrscheinlich mal im Original war. Man sieht noch so ein bisschen Farben manchmal durchscheinen. Oben sieht man auch, dass da wahrscheinlich mal Schrift angebracht war.
4: Man kann hier, das hat der Restaurant mal für uns mal noch schon eine Tafel mal freigelegt, wie die Tafeln aussehen. Aber wir haben ja gesagt, wir lassen das so, und das haben wir eigentlich dem August Hermann Franke zu verdanken, dass alles überdünscht wurde. Also der Pietismus musste ja ganz einfach und schlicht sein. Man sollte ja der Predigt folgen und sich nicht in der Kirche umgucken und sagen so, ach, das ist ja hier und das ist da und da ist ein schönes Bild. Ja, das war von dem Franke nicht gewollt. Hier haben wir noch was Besonderes, unser Altarbild. In unserer Kirche war ja auch in seiner Jugend- und Trankzeit Moritz Götze aktiv, ein Popart-Maler. Da hat er hier auch so rumgeknabbelt, also es war eigentlich bloß ein überdünchtes Brett. Und hat so rumgeknabbelt und auf einmal kam was zum Vorschein, die Abendmahlszene hier. Und hat er gedacht, da muss er ein bisschen mehr sein, und hat das ins Landesmuseum für Vorgeschichte gebracht. Die haben das restauriert und seit 2008 steht es nun hier. Es stand immer hier erst das langweilige Bild da, das hier an der Seite, ja, ist.
3: Man also sieht ganz professionell, also das schon eher, also realistischer gemalt.
4: 1910 irgendwann gemalt. Und ja, das ist nach der Expertise ungefähr so 17. Jahrhundert. Ist zwar auch eine ganz einfache Malerei, aber wenn man das anschaut, man ist mitten drinne im Gespräch, man kann nicht ruhig da drauf gucken. Und wenn Sie sehen, so die überdimensionalen Zeigefinger oder die ganze Anatomie stimmt nicht. Wie der, da müsste ja dort vom Stuhl fallen, so wie der den Kopf verdreht.
3: Also heute würde man vielleicht, also man sieht jetzt keine fünf Finger, also es ist jetzt nicht wie KI, aber man sieht, dass die Proportionen nicht so die ganz hinhauen.
4: Ja, stimmt nicht.
3: Und die Kanzel, ist die auch noch barock? Also auch
4: das
3: noch
4: ist aus der auch eine barocke Kanzel. Also es war ja ursprünglich, waren hier die Kirchen leer. War ja bloß der Altar hier drin und das war alles bloß eine Halle. So eine gebaut als Wehrkirche. Saale war hier immer Grenzfluss zwischen Slawen und Germanen. Und da mussten die sich immer richtig verbarrikadieren, wenn irgendwie was los war, dort die Stammeskämpfe untereinander. Also eine Wehrkirche. Man sieht sie auch noch hier, die dicken Mauern. Und es waren ja ursprünglich auch bloß so kleine Fenster hier drin. Im Ostgiebel sind ja noch die original spätromanischen Fenster und das sind nachher alles Umbauten, die so im 16. Jahrhundert im Bauch reingekommen sind. Und damit kam auch die ganze Bestuhlung und die Empore kam auch erst 1600. Das ist ja noch eine barocke Bestuhlung hier drin.
3: Die Orgel, die ist das Schmuckstück.
5: Weiß ich nicht, ob das ein Schmuckstück ist.
4: Was ist Ihr Schmuckstück? Es ist ein Exot. Es ist eine westfälische. Wie kommt eine westfälische Orgel hier in eine von Rühlemann dominierte Gegend?
3: Das klingt nach dem Beginn von einem Witz.
4: Ja, also hier stand auch eine Orgel drin, die war nicht mehr reparabel. Und seit 1936 ist diese Ibach-Orgel gebaut in Barmen-Wuppertal, hier in Döblitz. Sie stand vorher in Kannstein im Sauerland, ist gebaut 1862 von der Firma Ibach. Und wir hatten das Glück, also wenn die Kirche 60 Jahre lang zugesperrt war, es war kein Fenster mehr drin und gar nichts, war ja die Orgel auch hinüber. Aber es war noch viel da, weil ja hier doch kein Vandalismus in dem Sinne erfolgte wie woanders. Denn der Kirchhof wurde immer hier vorne vom alten Schmied noch als Schafweide benutzt. Dadurch war immer noch eine gewisse Nutzung da und es wurde eben nicht so viel kaputt gemacht. Und hier in der Orgel aber haben dann viele Generationen vom Martern ihr Unwesen getrieben und sie war eben sehr marode. Und wir hatten das Glück, ein Radfahrer, der Herr Boltrack, Musiker beim Staatsorchester in Halle, hat eine Orgel gesucht für seinen Sohn. Der hat Orgelbaumeister in Ludwigsburg gelernt. Ist ja kein Studium, ist ja eine Lehre. Aber in Ludwigsburg, die müssen eine Orgel aus eigenen Mitteln bauen. Eine neue Orgel, die keiner braucht, die keiner bestellt hat, die dann irgendwo in der Garage verkammelt. Und hier im Osten hat sich Orgelbaufirma Vogt aus Bad Niemwerda und die Handwerkskammer Cottbus Gedanken gemacht und haben gesagt, warum sollen die Orgelbauer oder die ihr Meister machen, eine nutzlose Orgel bauen? Hier im Osten sind so viele marode Orgeln, warum sollen die nicht Orgeln restaurieren? Ja, und dann hat er dem Dietrich Meyer, hat ihm 5 Orgeln zur Auswahl gestellt, unter anderem unsere mit. Und unsere war der dritte, die ihr seht, hat gesagt, die anderen, guck ich mir das ja nicht an, die ist es, die mache ich.
3: Können Sie eigentlich Orgel spielen?
4: Nee.
3: Haben Sie sich aber schon mal rangesetzt?
4: Ich habe mitgebaut. Ich weiß, wie das funktioniert. Ich habe mit dem Josef Boltrack die Orgel auseinandergenommen und auch wieder zusammengebaut. Und das hat ja fast 2 Jahre gedauert. Und da weiß ich, wie so eine Orgel funktioniert. Spielen kann ich nicht. Und hier war ja auch, an der Seite war ja auch noch so eine Bestuhlung, wie diese hier. Aber war weggefault. Denn so klug wie die Leute waren, an der Kirche war keine Dachentwässerung. Und dann war vor der Kirche betoniert und mit einem Gefälle zum Haus hin. Also das war alles nass, war alles weggefault und wir haben hier in dem Vorraum die Steine aufgenommen und haben das alles wieder ergänzt. Die Seite hier ist noch eine Seite und die ganze Seite musste neu gepflastert werden, denn hier drunter war bloß so Estrich oder sowas und dann Holz und dann auch die Bestuhlung da drauf.
3: Genau, und an der Rand zur Eingangsseite hin, da wo die Bestuhlung weggefault ist, da ist jetzt aber was anderes dafür entstanden, sehe ich also eine Menge Keramik und ganz viel, was scheinbar auch zum Verkauf angeboten wird. Hier Konfitüre sehe ich hier, ja, ganz viele Dinge.
4: Und Sachen, die unsere Frauen in erster Linie selbst machen, das muss ja irgendwo Geld reinkommen. Denn wir haben jetzt ein großes Projekt, unsere Friedhofs- oder unsere Kirchhofseinfassung soll restauriert werden und das sind ca. 80.000 Euro. Das ist ein schöner Pfennig Geld, wird zwar gefördert von Lieder mit 80%, aber wir müssen ja trotzdem 16.000 erstmal haben. Und das ist für so einen kleinen Verein wie unseren eine Stange Geld. Das ist alles Profi und die muss ja fast alles abgetragen werden, denn sie ist jetzt zum Teil eingestürzt. In der Vorderfront sieht man es ja nicht, aber hier hinten die ganze Front, das sind ungefähr so 100 Meter.
3: Aber Schafe gibt es hier jetzt nicht mehr. Es gibt auch keinen Schmied mehr, vermutlich, oder
4: nee,
3: gibt es hier
4: noch? Yes. Handwerker gibt es im Dorf nicht mehr, also zumindest keine Betriebe.
3: Die hatten also nichts mit dem Einsturz zu tun? Und da hinten geht es noch weiter, oder ist das...
4: Die Kirche ist ja als einfache Hallenkirche gebaut worden und der Turm ist circa 50 bis 80 Jahre später noch auf dem Westgiebel aufgesetzt worden. Man kann das gut erkennen an der Sandsteinquaderung und sieht das auch, wenn man im Turm selbst hochgeht, sieht man das auch noch.
3: Da würde mich interessieren, der Sandstein, der wurde ja auch schon damals beim Bau quasi angebracht hier, ne?
4: Beim Bau schon eingebracht.
3: Wo kam der her? Bei Porphyr, weiß ich das? Gibt es hier Sandstein?
4: Porphyr hier aus der
3: Umgebung, weiß ich, Porphyr
4: aus,
3: weiß ich,
4: aus den Steinbrüchen hier. Also, aber der Sandstein, wo der herkam.
3: Das finde ich Kirche, halt total spannend.
4: Die Kirche ist ja fast 1000 Jahre alt. Wer weiß das heute noch?
3: Vielleicht auch aus Sachsen.
4: Das ist möglich. Aber hier drüben auf der anderen Seite ist ja auch so Kalksandstein. Mhm. Gerade Kölme oder hier oben Bösenburg. Das sind ja auch die Grabsteine her.
3: Und da hinten, es sieht aus fast wie ein Aufgang da hinten. Also da geht es wahrscheinlich in den Turm. Ja. Ach, zur Empore, ja. Genau, eine leichte Wendeltreppe, eine kurze Wendeltreppe und eine Engelsfigur aus Holz, die hier in der Ecke steht. Und hier ist ein großer Rundbogen, ein ganz großer weiß gestrichener Rundbogen.
4: Die Westseite von der Kirche. Der Durchbruch wurde sie ja erst gemacht, als sie den Turm aufgesetzt haben. Denn jetzt befinden wir uns eigentlich schon im Turm drin.
3: Ja, und hier helle Fenster. Und man sieht, das sind Schlägel von Glocken. Gibt es denn hier noch eine Glocke oder sind das die alten?
4: Eine Glocke ist noch drin und zwei Glocken, weiß niemand mehr, wo die sind. Sind sicher mal für Kriegszwecke oder für solche Sachen eingeschmolzen worden.
3: Aber hatte die Kirche denn mal drei Glocken oder zwei? Oder wie ist das?
4: Sie hatte sicher mal nur, wenn ich hochgucke in den Turm, ist ein Glockenstuhl für zwei Glocken drin. Und jetzt ist noch ein kleiner Behelfsglockenstuhl, wo bloß noch die eine Glocke drin hängt. Die ist auch 1856 von der Firma Ulrich in Laura gegossen worden. Also eine Bronzeglocke ist es.
3: Und jetzt sind wir hier oben. Das ist jetzt alles auch wirklich betretbar und begehbar.
4: Das ist alles betretbar. Wir haben die Empore und auch die Zwischendecken im Turm. Es war ja alles verfault und murmstichig, alles neu beplankt.
3: Ja. Beziehungsweise an manchen Stellen sieht man, glaube ich, noch, dass es auch ein bisschen ältere Planken durchaus noch sind.
4: Hier ist der Uhrenkasten drin.
3: Ach, deshalb.
4: Die Turmuhr haben wir ja auch wieder in Stand gesetzt, 2005. Und die geht wie eine Eins. Also vor 2 Jahren sind es jetzt schon, hatten wir 100 Jahre Turmuhr Döblitz.
3: Wie oft, oder läuten Sie überhaupt? Wie machen Sie das? Gibt's da
4: keine Läutregel, nö. Wir sind ja keine christliche Gemeinde.
3: Denken alle, was ist los draußen im Dorf? Jetzt sind wir auf der Empore hier.
4: Der Blick selbst in die Kirche ist ein ganz anderer, ja. Wenn ich hier auf der Empore stehe. Oder hier stehe ich auch direkt vor der Orgel. Guck mir das neugotische Prospekt an hier. Ja, die Fenster sind auch neu drin bei uns. Also seit 2000, müsste ich jetzt schwindeln, 16 oder 15. Ja, 16 ist die Orgel gemacht worden, vorher waren die Fenster dran.
3: Um es kurz zu erklären, also jetzt hier momentan sieht es ein bisschen grau-bläulich aus, dass da noch was dahinter zu sehen ist und da rüber eine Schrift. Ne? Auf der einen Seite haben sie es uns ja auch gezeigt, beziehungsweise mir gezeigt, da sieht man ja wirklich noch die Schrift, die kann man lesen, das wurde restauriert. Und ist das auch auf der anderen gegenüberliegenden Seite hier von der Empore noch vorgesehen?
4: Also es ist nur auf der Südseite von der Empore. Auf der Nordseite nicht, da ist die Beplankung nur gedüncht.
3: Gibt's da Überlegungen, das zu retten noch?
4: Wenn mal viel Geld übrig ist, ja, aber im Moment nicht.
3: Aber es wäre möglich, theoretisch. Es
4: wäre möglich, ja. Mhm. Aber ich denke mir, die Kirche hat auch so einen anderen Charme. Sie soll nicht tot restauriert werden. Denn wenn ich mir andere Kirchen angucke, die sehen zwar wunderschön aus, aber denen fehlt irgendwie die Seele.
3: Das fand ich spannend. Sören Scherzberg, Vorsitzender von der Dorfgemeinschaft Küssen in der Fuhne, der hat mir das auch so ungefähr, er hat gesagt, also es soll ja keine Mickey-Maus-Kirche sein, so sinngemäß. Ja.
4: Wir haben auch gesagt, wir wollten eigentlich die Kirche mit alten Ziegeln eindecken. Mhm. Und dann hat uns aber der Dachdecker abgeraten, hat gesagt, ich muss jeden Ziegel einzeln abkloppen, es wird nicht billiger, denn wir hatten uns schon alte Ziegel besorgt, sagten, wir übernehmen keine Garantie, wenn wir das machen. Also haben wir jetzt, ich sage, Lego-Steine draufgebracht. Aber inzwischen, es ist ja nun auch schon eine Weile her, sie haben auch eine gewisse Patina schon bekommen, also es sieht nicht mehr so schlimm aus. Denn wir hatten zuerst den Turm eingedeckt, auch mit alten Ziegeln, und nach 5 Jahren muss man den wieder neu decken. Hat sich wirklich nicht bewährt.
3: So, wieder hier im Freien. Hier ist es doch wesentlich wärmer, würde ich sagen. In der Kirche ist es schön kühler.
4: Das ist annehmbar. Ja, und wenn wir mal Geld haben, müssten wir die Fensterfaschen mal noch neu verputzen, aber das ist alles erstmal eine Frage.
3: Diese beiden Steine, die hier stehen, die habe ich vorhin mal ganz kurz versucht zu beschreiben, was mir schwer fiel natürlich, weil ich die Schrift hier selber gar nicht mehr entziffern kann. Also wissen Sie so ganz grob, was das...
4: Ich weiß auch nicht, was da drauf steht, aber die Steine als Friedhof wurde ungefähr 1870 aufgegeben. Es wurde am Ortsausgang ein kommunaler Friedhof errichtet. Und die Steine, die wir hier hingestellt haben, neben die Tür oder in diesen Bogen rein, die lagen eigentlich auf dem Kirchhof verstreut rum. Und die haben wir gebogen und haben sie dann hierher gestellt. Denn was sollen die da auf dem Kirchhof liegen?
3: Also ich kann höchstens noch da oben, steht Leichentext, ja, würde ich vermuten.
4: Das ist aber eine Rückseite. Die andere Seite war dermaßen verwittert. Das hat nichts mehr gebracht. Und hier sieht man ja auch nicht mehr, was da mal war.
3: Jetzt stehen wir auf der Rückseite sozusagen der Mauer. Wenn man vom Eingang der Kirche vor dem schweren Metallgitter steht, dann ist da ja diese Mauer. Und wenn man jetzt auf der Rückseite mal steht von dieser Mauer, entgegengesetzt zur Kirche, dann sieht man, dass da auch nochmal zwei Grabsteine mit nichts mehr erkennbar, aber auf jeden Fall Verzierung am Rand hier in so einem kleinen Erkern Zwischenräumen drinstehen an der Mauer.
4: Ja, die waren auch eingestürzt. Die habe ich selbst noch wieder hergerichtet. Es war ursprünglich mal ein ganz großer Bogen, aber so einen großen Bogen könnte ich nicht mauern mit den Steinen.
3: Und gärtnern Sie hier auch? Also ich habe es vorhin schon bewundert.
4: Ein bisschen hier eine kleine Einfassung, ein bisschen grün. Da hinten wollte ich noch ein Beet anlegen, aber das ist jetzt alles zu trocken. Unser größtes Fest, was wir hier haben, das ist Himmelfahrt. Durch den Saaler Radwanderweg ist hier doch allerhand viel Betrieb. Und da ist der Kirchhof krachevoll. Dann gibt es, was es zur Himmelfahrt eben gibt. Kaffee, Kuchen, gibt auch ein Bierchen, was hier grillt ist. Und es kommen immer Musiker, die haben ihre Instrumente dabei, setzen sich hier auf den Kirchhof und spielen. Dann wird gesungen, wird getanzt und das ist immer ein richtig schönes, gemütliches Fest. Es sind vier Familien, es ist niemand da, der rumkrakeelt, der sich betrinkt. Also es ist richtig schön gemütlich und müssen wir keine Werbung machen. Es kommt so, das ist ein Selbstläufer im Prinzip.
3: Dann vielleicht doch lieber als Geheimtipp lassen, ich schneide es raus.
4: Dann hier können Sie noch mal sehen, dass der Turm nachher hier an der Quartierung hier so aufgesetzt wird auf den Giebel. Ja. Jetzt ist halb sechs.
3: Ja, es ist wirklich sehr idyllisch jetzt hier hinten. Vogelhäuschen hier an den sehr hohen Bäumen, die, ich würde sagen, wirklich fast bis zur Spitze ranragen von dem angesetzten Turm hier. Und Efeu, oh, das sieht aus wie im Märchen. Das habe ich tatsächlich auf einem Bild vorher schon gesehen und es überrascht mich trotzdem, das jetzt nochmal in echt zu sehen. Es ist wie in so einem Märchen. Wir stehen jetzt auf einer Seite des Turms hier, der Richtung Altar. Auf die Westseite wurde mir gesagt, so, hier ist ein kleines Fenster und da drumherum rankt Efeu bis zur Mitte ungefähr von der Turmhöhe fast, also bevor das Dach beginnt auf jeden Fall. Und oben ist dann auch nochmal ein, ich weiß nicht, ob da ein Fenster drin ist oder ob es auch noch lustiger ist. Es ist auch noch offen, die Schallluken für die Glocke, da könnte ich mir wirklich vorstellen, da fehlt jetzt bloß noch eine Rapunzel, die das Haar runterlässt. Und hier auch noch ein ganz großer Grabstein.
4: Hier kann man noch was erkennen. Das war eine reiche Familie in Döblitz, die hatten eine Windmühle und hatten aber keine Kinder. Und als sie gestorben sind, haben sie ihr Vermögen dem Ort vermacht. Das nennt sich das Dielsche Lekat. Und da sollte jedes Jahr ein Kinderfest ausgerichtet werden. Und das ging ungefähr bis zur Nazizeit. Und dann war das Geld eben mit weg. Im Dorf gibt's keine Kinder mehr. Wir brauchen es nicht wieder aufleben zu lassen.
3: Gar keine Kinder mehr? Gar nicht?
4: Wenn ich mal zähle, vielleicht 5 Kinder. Also die jetzt noch im Kindesalter sind, wenn ich bis 18 Jahre zähle, sind es vielleicht, wenn es hochkommt, 10, 15. Mhm. Mehr wären es aber nicht.
3: Und Wildkirschbäume?
4: Wildkirschbäume, Maulbeerbäume sind noch da, 6 Stück. Die sollen im Herbst mal ausgelichtet werden. Die stehen nun inzwischen auch schon über 100 Jahre. Mhm. Hier habe ich schon ein paar neue Bäume, noch einen Pflaumenbaum, einen Kirschbaum, 2 Äpfelbäume habe ich mal noch angepflanzt. Dann haben wir hier ein Insektenhotel gesponsert gekriegt. Das ist gut belegt. Da ist nicht eine Röhre mehr frei. Das haben wir gemeinsam mit dem Naturpark Untere Saaletal, hat sich der Dr. Arndt drum gekümmert und hat das hier mit bei uns aufgestellt.
3: Sie kooperieren viel mit dem...
4: Wir machen viel zusammen. Also unsere Kuhscheinwanderung, die schon seit vielen Jahren stattfindet, machen wir gemeinsam mit dem Naturpark Untere Saaletal. Und die ist immer recht gut besucht.
3: Unten sind ganz viele... Ja, Holzstämme bzw. Zweige, eher Äste, die hier unten versammelt sind, also wirklich ganz eng an eng gepackt in einer Holzkonstruktion. Oben drüber sind dann so 5 quadratische Boxen, wo auch nochmal einfach Insekten ranfliegen können. Man sieht auch hier wirklich viel Bewegung drin, also das wird wirklich genutzt. Sehr schön, auch was zu trinken scheinbar hingestellt für die Vögelchen.
4: Ja, zu trinken und die Bienen ja auch. Die Bienen brauchen ja auch Wasser und wenn das jetzt bei der Hitze so warm ist, dann kommt doch allerhand ihr Tier und nimmt einen Schluck.
3: Und jetzt fällt mir auch das erste Mal auf, natürlich hier geht die Mauer auch noch weiter.
4: Die geht bis da, bis vor. Das Grundstück hier war hier früher auch mal noch Kirchgarten, aber das ist verpachtet, das war früher die alte Schmiede, der hier seine Schafe drum hat weiden lassen, zum Glück. Und da hat uns der Naturpark auch schon einen Baumpfleger vermittelt und der kommt im Herbst, hat sich da schon angesehen.
3: Wie ist es denn zu der Zusammenarbeit gekommen? Wie ist denn das entstanden?
4: Oi, das ist schon so lange her, ich weiß es nicht.
3: Aber Sie waren wirklich bei den Urgesteinen quasi mit dabei, bei den ersten, also im Verein. Sie sind Mitgründer, oder?
4: Gründungsmitglied. Im Prinzip eigentlich der Initiator. Denn das ergab sich so, als ich nach Döblitz gezogen bin, wie schon vorhin gesagt, wollte ich irgendwas Sinnvolles machen. Mit der Feuerwehr wollte ich nicht unbedingt, das hatte ich jeden Tag auf Arbeit, denn ich habe im feuerwehrtechnischen Dienst gearbeitet, habe aber auch ein gutes Verhältnis zur Feuerwehr. Aber Regionalgeschichte war eben mein Hobby und da bin ich nach Wettin zum Heimat- und Geschichtsverein gegangen. Das waren auch alles alte Leute schon damals, die haben sich dann einmal im Monat getroffen, ein Schwätzchen gemacht und das war eigentlich die ganze Aktivität von dem Verein dort, größtenteils die Aktivität. Meine Frau wollte dann aber auch irgendwie was machen und sagte, aber ich komme nicht mit und gebe für die jetzt da eine Runde aus. Als Einstand, die laden wir zu uns nach Döblitz ein, zu uns aufs Gehöft. Naja.
0: Ja. Das war das Gespräch, das vielleicht gekürzt jetzt darbieten mussten. Döblitz klingt auf jeden Fall sehr idyllisch und möchte man gleich mal hinfahren, würde ich sagen. Es liegt auch direkt an der Saale, ganz idyllisch. Kann man vielleicht empfehlen, das doch mal aufzusuchen. Ja, es lohnt sich vielleicht. Wir haben jetzt schon beinahe am Schluss angelangt, dieser Mittagspause. Inzwischen haben wir 12.58 Uhr. Wir verabschieden uns damit aus dieser Sendung und sagen Tschüss und hören aber nochmal Musik, nämlich von der Gruppe Soul American. Das ist Country-Musik. Das passt vielleicht auch ganz gut. Dann noch einen schönen Tag euch.
1: Ciao.
2: Tschüss.

0: Ich bin ein leidenschaftlicher Liebhaber der Freiheit, die ich für das einzige Milieu halte, in welchem die Intelligenz, die Würde und das Glück der Menschen sich entwickeln und wachsen können. Nicht jener ganz formellen, vom Staat aufgezwungenen, zugemessenen und reglementierten Freiheit. Vom Staat der ewigen Lüge, die in Wirklichkeit nie etwas anderes vertritt als das Vorrecht Einzelner, gegründet auf die Sklaverei aller. Nicht jener individualistischen, egoistischen, kleinlichen und fiktiven Freiheit, welche die Schule Jean-Jacques Rousseaus und alle anderen Schulen des Bourgeois-Liberalismus lobpreisen und welche das sogenannte Recht aller, das der Staat vertritt, als Grenze des Rechts jedes Einzelnen betrachtet, was notwendigerweise immer das Recht des Einzelnen auf Null reduziert. Nein, ich verstehe darunter die einzige dieses Namens wahrhaft würdige Freiheit, diejenige, welche in der vollen Entwicklung aller materiellen, geistigen und moralischen Kräfte besteht, die im Zustand schlummernder Fähigkeiten jedem zu eigen sind. Die Freiheit, die keine anderen Beschränkungen kennt, als die uns von den Gesetzen unserer eigenen Natur vorgeschriebenen, sodass es genau genommen keine Beschränkungen sind, da diese Gesetze uns nicht von einem äußeren Gesetzgeber auferlegt sind, der neben oder über uns existiert. Sie sind uns innewohnend und eigen. Sie bilden die Grundlage unseres ganzen Wesens, des Materiellen wie des Intellektuellen und Moralischen. Statt also in ihnen eine Grenze zu sehen, müssen wir sie als die wahren Bedingungen und die tatsächliche Ursache unserer Freiheit betrachten.
1: In diesem Zitat aus einem Text über die Pariser Kommune von 1871 stellt der russische Anarchist Michail Alexandrowitsch Bakunin einen emphatischen Begriff von Freiheit vor. Hierzu unterscheidet er einen wahren, authentischen Begriff von Freiheit von einem falschen Begriff der Freiheit. Ein falscher Begriff der Freiheit, das ist einerseits eine zugebilligte, zugewiesene, begrenzte Freiheit, eine Freiheit, die staatlich zugestanden ist und daher von einer bestehenden Autorität ausgeht. Ein falscher Begriff von Freiheit, das ist auch eine individualistische, egoistische, kleinliche Freiheit, eine Freiheit, die nur die Verwirklichung des eigenen einzelnen Willen kennt, der sich gegen die anderen und über deren Willen hinweg durchsetzen muss.
2: Diesen aus seiner Sicht falschen Version von Freiheit setzt Bakunin dann ein anderes Verständnis von Freiheit entgegen, eine Freiheit, die aus dem Wesen der Menschen selbst entspringt und die den Menschen als ein soziales Wesen kennt. In dieser Idee von Freiheit stehen die anderen der eigenen Freiheit nicht entgegen, sondern sie sind Ausgangspunkt und Bedingung von Freiheit. Nur in einem solchen sozialen Bezugsrahmen kann sich dann nach Bakunin Freiheit wirklich verwirklichen. Und es ist ein Bezugsrahmen, in dem das Individuum sich nicht unterzuordnen hat, sondern sich voll entwickeln und entfalten kann.
1: Der Begriff von Freiheit ist groß. Als philosophischer Begriff scheint er großes Gewicht zu haben, aber vielleicht ist er darin abstrakt. Ist Freiheit ein konkreter Zustand, der sich beschreiben lässt und der ein Ziel darstellt, das wir verwirklichen können? Oder bleibt der Begriff der Freiheit unbestimmt, wenn nicht dazu gesagt wird, worauf er sich bezieht? Heißt Freiheit nicht immer ganz konkret die Befreiung von etwas, die Beseitigung eines bestimmten Zwangs in einer konkreten historischen Situation?
2: Ihr hört Radio Sabo, ihr zum Beispiel in Halle bei Radio Korax, in Chemnitz bei Radio T, bei Radio Blau, in Leipzig, in Freiburg bei Radio Dreieckland, in Querfunk, beim Querfunk in Karlsruhe, aber auch hier auf dem Festivalgelände der Kantine in Chemnitz. Ein Festival, der sich jährlich mit den ganz großen Fragen beschäftigt, den Fragen eines Lebens ohne Angst und in diesem Jahr ein Thema gewählt hat, was oft belächelt wird, der Anarchismus. Als wir in dem Fall eine Gruppe von 4 Leuten darüber nachgedacht haben, wie könnte so eine Radiosendung, eine Live-Radiosendung von diesem Festival aussehen, als wir darüber nachgedacht haben, da schien es uns nahezu liegen, über den Begriff der Freiheit nachzudenken oder die Sendung dem Begriff der Freiheit zu widmen. Natürlich als zentraler Begriff der anarchistischen Theorie und Praxis, aber auch, weil wir selbst seit vielen Jahren mit dem Begriff der Freiheit was zu tun haben. Allein, weil wir als Aktivisten von freien Radios aktiv sind. Allein beim Namen des freien Radios, da schwingt ja die Freiheit mit. Aber was dann dieses genaue freie Radio meint, wenn man dann die Akteure fragt, da herrscht dann wenig Einigkeit in der Frage, was meint denn dieser Begriff eigentlich? Freies Radio auf der Kantine Savo, keine Sorge, das wird jetzt keine Selbstbespielung der eigenen Radioaktivität. Wir wollen eher mit anderen ins Gespräch kommen und können dafür eben dieses von uns sehr oft schon genutzte spezifische Medium nutzen und damit ein Angebot machen.
1: Freiheit heißt konkret immer die Befreiung von etwas. Wer sich von einer Bedrückung, einem Zwang, einer Herrschaft befreit hat, der tritt in einen neuen Zustand ein, dessen Strukturen, Begrenzungen, Gesetzmäßigkeiten sich erst herauskristallisieren. Vielleicht ist dann wieder eine Befreiung von etwas notwendig. Während wir uns mit dem postmodernen Kapitalismus des 21. Jahrhunderts herumschlagen, dessen Charakter wir zu bestimmen versuchen, genauso wie die Bedingungen der Befreiung von ihm, während wir uns also damit herumschlagen, gab es vor uns welche, die nach Freiheit gesucht haben und konkrete Befreiungsversuche angegangen sind.
2: Hier in Chemnitz lag es uns nahe, einen doch entscheidenden Umbruchsmoment der letzten 100 Jahre der deutschen Geschichte uns anzunehmen, darauf zurückzukehren, nämlich zum Zusammenbruch der DDR, dem Ende des staatssozialistischen Versuchs hier in Deutschland und daran anschließend dann die Etablierung einer neuen Freiheit, die freie gelegentlich auch mal soziale Marktwirtschaft. Vielleicht gab es etwas dazwischen, vielleicht hieß die Befreiung vom einen nicht unbedingt zwangsläufig die Etablierung des anderen. Vielleicht gab es Befreiungsversuche, die mehr bedeutet haben, die unabgegolten sind. Dazu wollen wir im Folgenden mit zwei Personen ins Gespräch kommen, die diese Umbruchszeit miterlebt haben und auf deren Antworten wir durchaus neugierig sind. Suti Kuhn und Dirk Teschner, die wir gleich näher vorstellen werden.
1: Wir begrüßen die Hörerinnen und Hörer von Radio T in Chemnitz, Radio Korax in Halle, Radio Blau in Leipzig, Radio Dreieckland in Freiburg, Radio Swupfurt in Frankfurt-Oder und Querfunk in Karlsruhe. Und wir begrüßen die Leute, die hier beim Kantine-Festival vor Ort sind. Wir begrüßen euch zu einer zweistündigen Radiosendung live aus einem Straßenbahnwaggon auf dem Gelände des Subotnik in Chemnitz. Eine Live-Radioshow vom Kantine-Festival und dass wir aus einem Straßenbahnwaggon heraussenden, ist vielleicht symbolträchtig. Karl Marx sprach von den Revolutionen als den Lokomotiven der Weltgeschichte. Walter Benjamin fügte hinzu, vielleicht kommt es eher darauf an, die Notbremse zu finden. Wir heute stehen offensichtlich auf einem Abstellgleis. In einer solchen Situation sollte man zumindest versuchen, die Zeit zu nutzen, um klüger zu werden. In diesem Sinne wünschen wir euch viel Hörvergnügen.

0: Radio Sabo live aus dem Straßenwaggon in Chemnitz, einem Straßenbahnwaggon. Wir haben hier unsere mobile Radiostation aufgebaut, sitzen so ein bisschen am Kopfende der Straßenbahn, in der Nähe des Führerhäuschens. Und ein paar Leute hier drin haben Platz genommen, um zuzuhören. Ein paar Leute sitzen draußen und ein paar Leute sitzen an den Endgeräten am Radio. Und wir wollen jetzt dazu übergehen, unsere beiden Gesprächspartner vorzustellen.
1: Ja, die Überleitung ist so ein bisschen halb gelungen, denn der Song, der gerade gespielt wird, hat natürlich auch damit zu tun, dass einer der Gäste, Dirk Teschner, nämlich genau in dieser Stadt geboren wurde, in Karl-Marx-Stadt, 1963, dann mit Anfang 20, ich glaube auch schon vorher, engagiert bei der offenen Arbeit und bei Friedensgruppen in Karl-Marx-Stadt und dann vor 37 Jahren auch verhaftet wegen staatsfeindlicher Hetze. Dirk Teschner ist, und darüber wollen wir reden, warum, noch relativ knapp einer längeren Gefängnisstrafe entkommen. Das hatte unter anderem auch damit zu tun.
2: Der Schwarze Kanal, der erste unabhängige Sender in der DDR, hat lange genug geschwiegen. Wir freuen uns über die gewachsene Hörerschar und darüber, dass der Staat sie weiter im Dunkeln tappt. Ansonsten hätten wir wahrscheinlich unseren schwarzen Humor längst verloren.
3: Kumpels aus dem Westteil der Stadt haben uns erzählt, dass drüben forsche Mutmaßungen über unser Team durch den Wetterwald rauschten. Das ist okay. Wir brauchen alle verfügbaren Medien, um uns bekannt zu machen. Die Ostpresse funktioniert da ja noch nicht so richtig. Eins ist jedenfalls sicher. Wir leben hier in der DDR und haben den journalistischen Ehrgeiz, keine Enten durch den Äther zu scheuchen. Noch ein Tipp vorweg. Je besser die Antenne gebaut ist, umso deutlicher und weiter sind

0: Jahren vor allem selbstständig als Layouter, Ausstellungsmacher und in Erfurt und in Berlin lebend.
1: Und wir haben hier Sue Tikun, die nicht in Chemnitz geboren ist, sondern in Gera. Sie hat 1981 bis 85 Literatur und Geschichte an der Karl-Marx-Universität in Leipzig studiert. Danach Landverschickung. Sie hat obere Klassenstufen an der Roten Rosa in Sachsen-Anhalt unterrichtet. War Internatsbetreuerin und Dozentin für Deutsch und Geschichte am Proseminar Naumburg. Und ist auch nach Berlin gegangen schließlich. Also sozusagen, das ist vielleicht eine Gemeinsamkeit von unseren Gästen, dass es sozusagen Berlin wie so ein Magnet gibt, der Leute dahin zieht. In Berlin war Sue Tikun aktiv im Kunsthaus Tacheles, ein Ort, der auch ein Magnet gewesen ist für verschiedene subkulturelle, künstlerische Zusammenhänge. Ihre eigene Rolle hat Sue Tikun im Tacheles beschrieben als: Ich war der leise Fuchs einer Idee, die den Bach runterging. Was das vielleicht heißt, wenn wir auch erfahren. Sie ist Weblayouterin und Autorin. Sie veröffentlicht Lyrik und Prosa und schreibt gelegentlich fürs Feuilleton, für verschiedene Literaturzeitschriften, wo ich auch schon gesehen habe, dass du auch eine mitgebracht hast. 2022 hat sie einen Roman veröffentlicht, in dem sie ihre Erfahrungen mit dem Kunsthaus Tacheles in Berlin beschrieben hat. Der Roman heißt Zeugin und Täter zur Geschichte des Kunsthauses Tacheles in Berlin. Und wir hören einen kurzen Rundgang durch den Ort, um den es in diesem Roman geht.

0: Von hier gelangte man in den Rest der Passage. In das Innere einer Leiche aus Stahlbeton. Die gotisierenden Flächengliederungen waren von Ruß entstellt. Im Torbogen strotzten geköpft riesenhafte Steinskulpturen. Die verbliebene Wirkung war von einer überwältigenden Fragwürdigkeit, deren ästhetischer Reiz darin bestand, ein Gerippe mumifiziert zu haben. Das Skelett bestand aus 5 Geschossen, einem an der Außenfassade befindlichen Treppenhaus und einer Verbindungstreppe neben dem Torbogen. Schmutz kauerte an Geländern, Stufen und Fenstern. Schutt lag in den Fluren, Räumen und Schächten. Ein dunkler Bauch im ersten Stock verströmte verlassenes Wohlgefühl. Der goldene Saal, einst Kino für Filme mit Kunstanspruch, hatte seine lodernde Wärme bewahrt. Ich fühlte mich auf Anhieb geborgen. Dann ging ich weiter. Baustoffe staubten durch die Luft mit Giftgeschmack. Fässer ungeklärten Inhalts verstopften die Etagen. Versorgungsrohre jüngeren Datums meanderten durch die offenen Höhlen. Nichts stimmte mehr an diesem Bau. In der 3. und 4. Etage waren Zwischenwände eingezogen worden. Die Türen, deren Leibungen nicht zu den Gängen passten, fehlten. Alles war verstümmelt. Nichts konnte über das Unbelebbare dieses Riesenorakels hinwegtäuschen, das als begehbares Echo der Vernichtung die Sinne betäubte. Dieses Wrack mit Leben erfüllen? Unmöglich. Ich tappte durch das Ende des Wahnsinns, wich zerfransten Stahlträgern aus. Im 5. Stock, im Dachgeschoss, riss es mir den Mund auf wie zu einem Schrei, der nicht schreien konnte. Ein nackter, bläulich schimmernder Raum, in dem die Partymacher aus Kreuzberg ihre Anlage testeten. Ich erstarrte, als hätte sich hier Entsetzliches ereignet. Ein Verbrechen, ein Mord, dessen Ungeheuerlichkeit in Schmiere verwandelt, immer noch an Pfeilern und Kacheln klebte. Der Schmutz auf den Fliesen fühlte sich an wie die Kruste des Zweiten Weltkrieges. Ich lehnte mich gegen einen Dachbinder, leicht gekrümmt. Meine Überzeugung hatte noch nicht alle Pfeiler verloren, aber sie lehnte bereits an einer den Raum überspannenden Betonrippe, als suche sie Halt. Die Beschallung kreischte, der Saal war leer, ein hohler Bauch. Und ein hohler Bauch muss gefüllt werden.
1: Wir werden im Laufe der Radiosendung an diesen Ort, an das Kunsthaus Tacheles, zurückkehren wollen, mit euch beiden jetzt aber so ein bisschen am Anfang sprechen über die Zeit davor. Ihr wart beide junge Erwachsene in der DDR und so eine Gemeinsamkeit ist ja bei euch beiden, dass ihr mit Literatur und Kunst zu tun hattet und zu tun habt. Dirk macht Ausstellungen, das wurde erwähnt. Bei dir ist es vielleicht eher der literarische Zusammenhang, in dem du dich bewegst. Und du hast Literatur und Geschichte studiert, das hatte ich erwähnt. Und wie ich es in Gesprächen mit dir mitbekommen habe, waren es gerade Lesungen, Literatur, solche Sachen, die dich interessiert haben und fasziniert haben in der DDR. Vielleicht kannst du uns einen Einblick geben und

0: beschreiben, was das für eine Szene gewesen ist, die du da kennengelernt hast.
1: Ja, als junge Lehrerin hatte ich nur an den Wochenenden oder in den Ferien die Möglichkeit, dorthin zu fahren, wo man diese Leute treffen konnte. Und eigentlich wusste ich mit meinen 22, 23 Jahren nicht auch gar nicht, wie viel es davon gibt und was es davon genau gibt. Und meine erste Begegnung war auf dem Schloss Röderhof. Das war auch eine Ruine im Harz, in der Nähe von Quedlinburg. Mein damaliger Freund hatte diese Ruine sich vorgenommen auszubauen mit seiner Familie und als Kulturstätte ohne staatliche Anbindung zugänglich zu machen. Und eines Tages fuhr ich dahin mit dem Rad und traf dann dort das Dichterduo Peter Babersinek und Bader, Matthias Bader-Holst. Das hat mich so umgehauen, weil die beiden ohne Schreibtischlampe, ohne Tisch ihre Texte raushauten. Das war alles andere als bürgerlich und die Metaphern spiegelten für mich den Zustand der DDR und der Welt und das fand ich großartig. Und habe mich den Jungs zwar vorgestellt, aber ich war für die natürlich zu unbedeutend, viel zu unbekannt, als dass sie mit mir verblieben wären. Zum anderen gab es im Schloss auch schon Ateliers. Es hatten sich da auch Künstler schon eingerichtet, deren Namen ich jetzt vergessen habe. Und hier fand die nicht staatlich betreute Kunst statt. Natürlich waren die Künstler trotzdem eingebunden in den staatlichen Kunstbetrieb. Die Dichter natürlich nicht, aber die tonangebenden Poeten des Prenzlauer Berges, die kannte ich nur vom Hörensagen, auch nur von Veröffentlichungen im Poesiealbum und in der Jungen Welt, aber noch nicht persönlich.
0: Du hast jetzt betont quasi die Nichtstaatlichkeit dieses künstlerischen Zusammenhangs oder dieses Kulturortes. War euch das wichtig, dass es nichtstaatlich ist? Und ja, unter was für Bedingungen war es denn dann möglich, solche Orte aufzubauen, sowas zu machen, solche Lesungen, solche Konzerte?
1: Unter welchen Bedingungen es möglich war? Zum einen standen ja genug Grundstücke ohne Nutzung im gesamten Raum der DDR verlassen rum. Der im Übrigen auch als Pfarrer tätige Gründer des Kunsthof Röderhof das geschafft hat, sich die Ruine unter den Nagel zu reißen, das weiß ich nicht. Bestimmt wurde er natürlich auch beäugt von den Diensten. Aber im Grunde genommen hatte er erstmal freie Hand. Ein wichtiger Standort oder die wichtigeren Dächer für die subkulturelle Betätigung waren natürlich die Kirchen. Und Schloss Röderhof war da schon eine Ausnahme. Wird aber auch nicht das einzige gewesen sein. Bestimmt gab es das auch in Ahrenshoop, dort bereits in etablierter Form. Lehrerin, anfangs eben als Dorfschullehrerin, mitten in der Pampa, wo Fuchs und Igel gute Nacht sagten, hatte ich natürlich keinerlei Zugang zur Kultur und musste dafür schon nach Leipzig fahren. In Leipzig wiederum hatte sich aus der von Jochen Wesotzki gegründeten späteren sogenannten Moritz-Bastei eine sehr beliebte, sehr stark angelaufene Kultureinrichtung gebildet, die dann auch von der Kommune unter die Fittiche genommen wurde. Weil sich ganz ohne Unterstützung, staatliche Unterstützung, kann man das kulturell größer nicht aufziehen. Man hat ja dort auch dann Stelz-Festivals durchgeführt, alle möglichen Genres untergebracht. Und in Berlin, soweit ich weiß, ich kann da jetzt nicht in die Details gehen, spielte sich das in den Hinterhöfen, in den Wohnungen des ramponierten Prenzlauer Berges ab.
2: Dirk, ich hatte ja erwähnt bei deiner kurzen Vorstellung, dass du in den letzten 20 Jahren sehr eng auch mit dem Kunstbetrieb verbandelt bist. Wenn man ein bisschen nach vorne, nach hinten schaut, wie war denn die Verbindung, wie war denn der Bezug zur Kunst in der DDR? Gab es da für dich so Momente des archaisch, vielleicht auch anarchistischen, oder kam das erst später in der Biografie?
3: Na, zum einen gab es sehr viele Leute, da gehörte ich auch dazu, die selbst mit Kunst sich ausprobiert hatten. Und dann gehörte ja eigentlich alles irgendwie zusammen, was ich ja heute immer noch sehe. Und deshalb auch bestimmte Spaltungstendenzen irgendwie nicht gut finde. Das heißt also, wenn du widerständig unterwegs warst und auch politisch aktiv warst, war ja dann irgendwann auch der Moment, wo du dann einen größeren Publikumkreis irgendwie erschließen wolltest und Veranstaltungen gemacht hast. Und die meisten waren natürlich in der Kirche. Es gab aber auch so Privatpartys, also gerade bei den Lesungen, um kurz einzuhaken, die gab es ja dann auch überall. Also überall in Kirchen oder Privatwohnungen oder eben bei Partys auf dem Land oder im Studentenclubs oder so weiter. Und da gehörte dann immer dazu, einerseits so die politischen Diskussionen und Vorträge, dann die ersten Samistat-Zeitschriften, politischen sind dann auch erschienen Anfang der 80er, die dann auch verteilt worden sind, aber auch immer Kultur. Und das heißt also, bei mir jedenfalls und in anderen Städten, Punkbands wurden eingeladen überall her und wenn du dann Veranstaltungen gemacht hast, kamen die auch überall her sofort. Die waren noch nicht, also du hast dann zwei Bands eingeladen und dann waren am Ende 8 oder 10 da aus verschiedenen Städten, von denen wieder nur die Hälfte dann gespielt hat, weil die anderen dann nicht mehr in der Lage waren dazu. Aber gleichzeitig auch Free Jazz von den älteren Leuten und das auch immer Kunst, also Malerei, Skulpturen, Objekte und so weiter, die und dann auch Lesungen, also es war immer alles da. Und dadurch hast du dann auch, oder ich dann auch Leute kennengelernt, auch in Kamarkstadt, war ja überschaubar, wer sozusagen so in der Subkultur, auch Malerei, Musik und als Autor unterwegs war und ja.
2: Das ist natürlich alles auch sehr subkulturell konnotiert. Sind dir in der Zeit Leute begegnet, die sich mit sowas wie Anarchismus befasst haben, die sich selbst als Anarchisten bezeichnet haben? Oder ist das eher ein Blick, den man jetzt von in der Retrospektive hat und sagt, okay, das hat schon anarchistische Praxismomente?
3: Na, es gab ja dann die offene Arbeit. Also ganz kurz für die, die es nicht wissen, offene Arbeit war so ein bestimmter Strang der kirchlichen Jugendarbeit. Walter Schilling hat das irgendwie mitgegründet in Thüringen, war dann vor allem in Thüringen, später noch Leipzig, Berlin. Der Unterschied zur kirchlichen Jugendarbeit war, offene Arbeit sagt, wir haben Räume und alle können kommen. Und auch die, die auf der Straße, auf den Plätzen, sonst wie waren, können kommen. Und es geht nicht darum, sie zu missionieren, sondern wir wollen ihnen erstmal einen Raum geben. Und wenn sie dann Hilfe brauchen von uns, wir sind da irgendwie. Und in den Kreisen gab es schon auch von den Leuten, die offene Arbeit mitbetrieben haben, so eine libertäre Tendenz. Also da gab es schon einige Kreise, die sich auch damit beschäftigt hatten. Es erschien dann auch so Samistat, so Nachdrucke von libertärer Literatur und Theorieschriften. Und wo sich dann einige auch später dann Gruppen gegründet haben, die explizit sich so bezeichnet haben, wie Wolfspelz in Dresden zum Beispiel, einer der bekanntesten Gruppen, aber auch in der Kulturszene wie Bader zum Beispiel, Matthias Bader-Holst, der früher in Halle und dann nach Berlin, hat sich auch immer als eigentlich Libertärer bezeichnet und selbst Papenfuß jedenfalls ab 90, vorher hat er irgendwie da wenig, aber das auch. Also da gibt es schon dann auch in der Kulturszene Leute, die sich so bezeichnen und es gab in der Politszene so eine bestimmte Fraktion. Und da denke ich aber, ist die Grenze auch nicht so ganz knallhart. Also es gab zum Beispiel in Berlin ja dann in den Oppositionsgruppen schon Zusammenarbeit mit, sagen wir, kritischen Marxisten, libertären Kommunisten und streng Anarchisten und so weiter, die dann auch in einer Gruppe zusammenarbeitet, wie später dann Kirche von unten und ähnlichen.
0: Matthias Bader-Holst wurde mehrmals jetzt benannt, Literat, Punk, Performance-Künstler, Musiker, Merseburg-Halle aus der Ecke kommt. Wir wollen auch einen Song von ihm hören, aber Sue, vielleicht kannst du vorher auch nochmal sagen, weil du auch Matthias Bader-Holst als eine der ersten Figuren eigentlich in deinem Buch vorführst, als eine Figur, die eine große Ausstrahlung hat und die vielleicht irgendwie so ein bisschen was zusammenschießt, was vielleicht irgendwie interessant war in einem bestimmten Kreis. Vielleicht kannst du nochmal sagen, anarchisch, anarchistisch, weiß ich nicht, aber was für dich auch so das Interessante an diesem Ausdruck war?
1: Der Ausdruck von Matthias Bader-Holst im Speziellen. Das Besondere an Matthias war, er war einer der wenigen, die alle Texte auswendig konnten. Das ist bei einer einstündigen Performance schon enorm. Wer macht das heute noch? Ich kenne nur noch einen, der lebt. Das ist der Erik Steffen aus Kreuzberg. Sein Kompagnon Peter Wawasinek hat konnte da auch mithalten, aber die hochkomplexen Texte von Bader-Holst zu können, das war schon beeindruckend. Zum Zweiten hatte er die Aura eines Karl Valentin, also er sah total abgefressen aus, hochgewachsen, hochgeschossen, sehr kahl, aber mit einem gewaltigen Kopf, mit einer riesigen Stirn. Und er hatte eine sehr voluminöse Stimme und man konnte sich dem einfach nicht entziehen. Zum anderen war die Tatsache, dass ich dann im Tacheles reingerutscht bin, für Bader natürlich auch eine Andockstelle, um dann dort von dem Torbogen, der mit seiner ruinösen Gestalt Fantasien weckte, dort natürlich da oben aufzutreten und dort seine Gedichte herauszudröhnen. Vielleicht hast du da ein Beispiel.
0: Ja, wir hören Matthias Bader-Holst, wo die Urmutter mich zerquetscht.

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0: Jasper, du holst von einem damals jungen Mann zu anderen jungen Männern, die vor allem technisch interessiert waren und ihre Musik in der DDR ausstrahlen wollten. Mitte der 60er Jahre hat die Stadtsicherheit zum Beispiel mehrere Dossiers angefertigt, wo sie immer intensiver beobachteten, dass Piratensender in Mode kommen würden. 20 Jahre später, in den 80ern, entging der Behörde dann auch nicht die weiter steigende Tendenz von Sendeaktivitäten, illegalen Sendeaktivitäten. Die Behörde, die da ermittelte, hat dann allerdings kaum staatsgefährdende Inhalte festgestellt. Eine der Ausnahmen war allerdings aus Sicht des Staatsapparats ein direkter Angriff auf die Gesellschaft, auf den DDR-Staat. Das war eine Kooperation zwischen westlichen linksalternativen Radioaktivisten aus Kreuzberg und oppositionellen Gruppen in der DDR. Das war der Schwarze Kanal, der 1986 gesendet hat. Dirk Teschner ist hier. Dirk, wie hast du von dem Sender und vielleicht auch von seinen Inhalten zum ersten Mal erfahren?
1: Also die Leute, die den auch gemacht haben, jedenfalls in Ostberlin, noch mal kurz dazu sagen, aus Berlin wurden ja die Texte verfasst und über Journalisten oder Diplomaten nach Westberlin geschmuggelt und dort dann von eben, man kann ruhig auch sagen, autonom mit Piratensendern dann ausgestrahlt. Und in Ostberlin wurden dann bei der ersten Sendung vorher Flugblätter verteilt, in Briefkästen gesteckt und da stand dann ein Tag da, an dem Tag und die Uhrzeit der Frequenz wird irgendwie erste Piratensender oder erste freie Sender von DDR sendet seine Sendung, Schwarze Kanal. Und die Leute, die den gemacht haben, kannte ich, aber ich wusste in diesem Moment noch nicht, dass sie den gemacht haben, logischerweise, weil sie natürlich niemandem das erzählt hatten. Und da aber die Sendereichweite ja sehr begrenzt war, also meines Wissens, ich glaube, der erste Sender war im Wedding installiert und man hörte den dann Prenzlauer Berg, Mitte, Pankow. Und damit man es aber weiter verbreitet, wurden dann wenige Kassetten angefertigt mit der Sendung und es gab dann so zwei, drei Städte, die dann die Kassetten bekommen haben. Und kurz nach der ersten Sendung hatten wir, also wir hatten in Kamarkstadt dann immer zweimal im Jahr, es hieß dann Sommerfest und Friedensfest, so große Veranstaltungen gemacht mit eben Konzerten und Ausstellungen und vielen inhaltlichen Diskussionsrunden und da waren dann Berliner da, hatten dann auch zu diesem Moment wurde auch dann Umweltblätter und Grenzfall irgendwie das erste Mal irgendwie herausgegeben, die Samstagszeitung. Und ein Freund von mir hatte dann auch zwei Kassetten mit von der Radiosendung. Und eine habe ich eben bekommen und die zweite hat ein Freund von mir dann genommen, der, wie sich später herausstellte, Stasi-M war.
0: Die Kassetten, die dann verteilt wurden, da hörte man dann die erste Sendung, also ein dezidiert politisches Programm, in der Hoffnung, sich an weite Teile der DDR-Bevölkerung zu wenden, aus einem linken inhaltlichen Grundtenor oder aus einem linken inhaltlichen Spektrum heraus. Da trafen sich dann quasi so Bestrebungen in West-Berlin, die auch viele Piratensender betrieben haben und so eine, ja, Praxis aus der DDR, also alternative Rundfunkpraxis und Ostoppositionelle, linke Ostoppositionelle. Was hat es denn für dich bedeutet, dann diese Mitschnitte, also diesen Kassettenmitschnitt weiter zu verbreiten, darüber zu diskutieren? Wie lief das ab? Welche Inhalte wurden da vielleicht auch diskutiert?
1: Also ich hatte ja in 1986 so eine Fehleinschätzung von der Entwicklung der DDR. Also ich dachte, das war dann auch schon die Gorbatschow-Zeit, dass so eine bestimmte Reformentwicklung auch von der SED her langsam in Gang gebracht wird und dass es dann dadurch auch bestimmte Freiheiten, wenn man jetzt mal den Begriff Freiheit, wie vorhin schon viel man nennt, in der Gesellschaft dann irgendwie ausgelebt werden können. Das heißt also, es gab dann Coswig zum Beispiel, Intermedia-Festival, so ein großes Spektakel in so einem Clubhaus, wo ganz viele wilde Bands aufgetreten sind, wo es viele Künstlerinnen Faltrollos gestaltet haben, die da ausgestellt worden sind und so. Und was in so einem Ort nie möglich gewesen wäre die Jahre vorher, weil das wirklich eigentlich so Sachen waren, die sonst nur in Kirchen stattgefunden haben. Danach wurde zwar auch der Leiter entlassen, aber das hat man später auch erst mitgekriegt. Und das war dann auch die Zeit von Tschernobyl. Und da war ja dann Thema, Christa Wolf hat ein Buch rausgebracht dazu, was vielleicht die Jahre vorher so auch nicht hätte erschienen können. Und in der ersten Sendung ging es ja zu dem Thema, also Tschernobyl und die Auswirkungen, die dann eben in öffentlichen Medien so, jedenfalls in der DDR, geschönt worden sind. Also da stand ja ziemlich viel Quatsch drin. Wir hatten uns in der Zeit schon viel mit eigentlich der Gefahr von Kernkraftwerken auseinandergesetzt und eben dann von den Auswirkungen von so einem Unglück wie mit der AKW da. Und die Auswirkungen, was ja heute wieder das Thema ist, eigentlich Klimazerstörung, war damals so, so ein wichtiges Thema. Und wir haben das eigentlich ganz normal gesehen. Das war jetzt überhaupt nichts Subversives, also den Sender selber zu machen und die Texte rüberzubringen, das war schon klar, dass das irgendwie schwierig war. Aber den dann zu senden und Freunde einzuladen, war für mich eigentlich völlig normal. Also da hat, sonst hätten wir das anders agiert. Also sonst hätten wir ja das konspirativ irgendwie, wenn wir gedacht hätten, dass dadurch irgendwie eine Gefährdung unserer Person irgendwie stattgefunden hätte. Also auch mit meiner damaligen Freundin und wir hatten ein kleines Kind und so. Und da war dann jeden Tag eben, jeden Abend kamen dann Leute und wollten die Sendung hören.
0: Wie oft habt ihr das gemacht?
1: Na, eigentlich bis zur Inhaftierung, also wahrscheinlich 2 Wochen oder so.
0: Hören wir vielleicht mal rein. Insgesamt, das kann man schon sagen, gab es 3 Sendungen, die ausgestrahlt haben. Die 2. Sendung wurde schon massiv gestört von DDR-Staatsseite. Und die 3. Sendung beschäftigte sich oder sollte sich vor allem auch beschäftigen mit dem, was in Karl-Marx-Stadt passiert ist, also deiner Inhaftierung. Wir hören mal kurz einen Auszug aus dem Schwarzen Kanal von 1986.
2: Diese Erfahrung scheint uns mitteilenswert. Wer sich zu lange und zu häufig der herrschenden Unkultur aussetzt, verblödet und wird für die Interessen der Politbürosaubermänner bestens präpariert. Das ist uns ja ein Riesenrätsel. Auf der einen Seite sollen sich die Fachmänner aus Industrie und Wirtschaft neue Kniffe zur Mehr-Mehr-Produktion einfallen lassen und auf der anderen Seite schlägt die Unkultur der Fantasie laufend eins in die Fresse. Traurig ist für uns, dass sich die Leute, die den ganzen Tag knuffen, mit bornierten Starprogrammen abspeisen lassen. Wir rufen euch auf, diesen Unkulturrummel zu boykottieren, indem ihr euch laut zu klaffenden sozialen Ungerechtigkeiten zu Wort meldet.
3: Es gibt viele Möglichkeiten. Effektiv erscheinen uns Flugblattaktionen. Eingaben haben nur dann Sinn, wenn sie von mindestens 20 bis 30 Leuten gemacht werden. Wir schlagen vor, die Litfaßsäulen neu zu gestalten. Plakate von Verdummungsveranstalten sollten abgerissen oder wenigstens mit einem Ei verziert werden. Wir müssen uns zu Wort melden und ausprobieren, wie das am wirkungsvollsten möglich ist. Wir müssen endlich zeigen, dass hier Menschen leben, die nicht nur das auslöffeln, was ihnen die Bonzen eingebrockt haben. Wir müssen in den Räumen, die uns bleiben, versuchen, alternative Veranstaltungen zu organisieren, auf denen das besprochen wird, was besprochen werden muss.
0: Was besprochen werden muss, da bricht ein bisschen der Mitschnitt ab. Das ist das historische Material, deswegen rauscht das auch dementsprechend. Vom Schwarzen Kanal, 3 Sendungen, 1986 in Karl-Marx-Stadt, Dirk Teschner hat es gerade schon erzählt, wurde das dann als Kassettenmitschnitt verbreitet und irgendwann in der Runde daheim gab es den informellen Mitarbeiter, den IM, der das dann weiter gemeldet hat. Nein, du kannst ja die Geschichte vielleicht einfach selbst erzählen. Wie kam es zu deinem Gefängnisaufenthalt?
1: Der, was ich vorhin schon erzählt habe, der auch die 2. Kassette bekommen hatte, der hat es in der gleichen Nacht, also nach der Veranstaltung, abgetippt, die Sendung, und hat es dann seinem Führungsoffizier der Staatssicherheit nächsten Tag überreicht, was aber völlig belanglos war, weil unsere Wohnung in der Zeit seit 2 Jahren verwanzt war und über unserer Wohnung eine konspirative Wohnung war und es mehrere konspirative Hausdurchsuchungen gab, wenn wir jetzt im Urlaub waren oder irgendwas. Das heißt also, die haben das ja 1 zu 1 gehört, wenn dann Leute irgendwie das gehört haben. Und hatten dann, und gegen uns beiden irgendwie lief jeweils ein OV, operativer Vorgang, für die, die es nicht wissen, wurde normalerweise angelegt, um die Person eigentlich, also genug Material zu sammeln, um die inhaftieren zu können. Und dann gab es immer so Auswertungen, so jedes Jahr irgendwie, wo wir gesagt haben, ist jetzt genug Material da oder nicht, und wurde der OV jetzt weitergeführt, manchmal wurde dann eingestellt. Aber so war eigentlich ursprünglich der Gedanke der Staatssicherheit, warum man OV anlegt. Und da dachten sie jetzt, das reicht. Und das ist ein Grund, jetzt uns zu inhaftieren.
0: Wir haben ja eben reingehört, was so Thema war. Das ist jetzt nicht, sagen wir mal, verklausulierte Kritik, sondern da wird von Bonzen und den Oberen gesprochen und was man alles tun kann. Also man kann quasi, wenn man sich in die Gegenseite hineinversetzt, fast schon verstehen, warum das jetzt nicht auf Gegenliebe stößt. Ihr oder du warst ja nicht derjenige, der die Sendung gemacht hat, sondern der es verbreitet hat. Und jetzt steht, wenn man sich zum Beispiel mehrere Internetseiten anschaut, wo es um deine Person geht, steht dann immer eigentlich längere Haftstrafe, aber in Wirklichkeit relativ schnell wieder freigekommen. Kannst du da ein bisschen Licht in das Dunkel bringen, wie es dazu kam?
1: Problem ist, Karl-Marx-Stadt war immer sehr hart gewesen und es wurde immer von so den Hardlinern, also der Gedanke irgendwie, wenn Honecker mal nicht ist, wer wird der Nachfolger? Und da gab es ja so die zwei verschiedenen Tendenzen, also die leichten Reformer, die dann immer meinten, Motrow, der in Dresden, irgendwie Zock Dresden so der Chef war, soll Nachfolger werden, und die anderen sagten so, der Hardliner Lorenz, irgendwie Karl-Marx-Stadt soll das werden. Und die Karl-Marx-Stadt, da haben schon immer so ein eigenes Ding gemacht, also nicht nur so, was so die Menschen betrifft, so die Auseinandersetzung zwischen Sachsen und Preußen und Berliner, sondern das war auch in der Partei, in der Staatssicherheit so. Und die Staatssicherheit hat unglaublichen Fehler gemacht. Sie haben uns inhaftiert ohne Rücksprache mit Berlin, also mit der Zentrale. Und die Berliner sind irgendwie völlig durchgedreht. Also da gibt es in den Akten, steht ja alles drin, so Telefonate, wo dann Berlin anruft nach Karl-Marx-Stadt und so und den irgendwie Bezirksstaatsanwalt zur Sau macht und so, Generalstaatsanwaltschaft, wo dann wirklich der Satz drin steht, dass sie den Eindruck haben, dass das ein Putsch gegen Honecker ist, was da in Karl-Marx-Stadt gerade passiert, weil in Berlin etliche Staatssicherheitsmitarbeiter irgendwie auf Leute angesetzt sind, der Opposition, wo vermutet wurde, auch, dass die die Sendung machen eigentlich, die Inhalte. Die werden also observiert rund um die Uhr, und jetzt sind die alle gewarnt durch Inhaftierung und haben ihre Wohnung sauber gemacht und alles clean gemacht, und dann konnten die alles so, und war alles hinfällig gewesen, und haben gesagt, die müssen uns sofort rauslassen irgendwie. Und da haben die Karl-Marx-Stadt gesagt, nee, das geht nicht, das wäre total Gesichtsverlust, das können wir nicht machen. Und haben dann meine damalige Freundin dann nach 2 Wochen oder 3 Wochen Untersuchungshaft entlassen und haben gesagt, wir machen jetzt ganz schnell ein Gerichtsverfahren. Und dann haben die so nach 4 Wochen ein Gerichtsverfahren gemacht, was es eigentlich sonst nie gibt, also in der Zeit, in einer kurzen Zeit. Und dort wurde ich dann zu 2 Jahren Gefängnis verurteilt. Und mein Anwalt, Wolfgang Schnur, der so der bekannteste Anwalt in der DDR für Oppositionelle war und gleichzeitig aber auch Stasi-Emmer, hat mir dann auch schon gesagt, bevor deine Urteilsverkündung war, und hat gesagt, ich war Generalstaatsanwaltschaft, und die haben gesagt, in einer Woche zu Weihnachten bist du wieder draußen, egal was jetzt passiert, und mach mal jetzt keine harte Rede jetzt irgendwie, und ich mach alles und so. Und dann wurde ich jedenfalls zu 2 Jahren Gefängnis verurteilt und dann wieder in die Zelle geführt und 2 Tage später rausgeholt und dann ins Büro gebracht, und da haben sie gesagt, wurde für 3 Jahre auf Bewährung irgendwie ausgeschrieben. Also die haben dann sozusagen einen Deal gemacht, irgendwie mit den Berlinern, klar, komme ich auch raus, aber sie, um Gesicht zu bewahren, werden sie mich erstmal verurteilen. So. Und die Bewährung wäre im Dezember 1989 ausgelaufen.
0: Das ist so ein bisschen auch der interne Blick auf die unterschiedlichen Prämissen der lokalen Stasi-Mitarbeitenden. Dirk Teschner haben wir gerade gehört, der ja so eine quasi auch Repressionserfahrung hatte aufgrund von Verbreiten eines Radiomitschnitts. Du selbst bezeichnest dich und hast dich damals auch selbst als Linker bezeichnet und eben eine Kritik von links an der DDR üben wollen, üben können. Was für eine, wenn du dich zurückerinnerst, was für eine Befreiungsperspektive stand denn dahinter? Also ist es der ominöse dritte Weg? Ist es was anderes? Wir sind ja bei einem Festival zum Thema Anarchismus. Also liegt es eher in vielleicht solch anarcho-syndikalistischen Gedanken? Wie sah das aus?
1: Also ich glaube auch, dass nochmal auch kurz zurück auf die Künstlerinnen, auf die Szene, dass es da auch viele Leute gab. Also Bader war auch einer, aber es gab auch in Karl-Marx-Stadt einen bekannten Maler und Künstler und Musiker, Klaus-Hinner Springmühl. Die lebten es einfach. Also die hatten sich jetzt gar nicht so, also Bader schon, aber jetzt Springmühl nicht so sehr, so jetzt mit den theoretischen Texten von libertären Gesellschaftsmodellen beschäftigt, sondern die lebten so. Und die wollten sich von niemandem irgendwas sagen lassen und hatten so ein freiheitliches Leben. Irgendwie, es ging auch so, wie die Wohnung aussah oder das Haus oder Atelier, wo die gelebt haben und so weiter. Sie haben sich nicht an bestimmte Regeln nicht halten wollen. Und ja, bei uns, also ich war dann schon auch so, also eher ein Realist, dass ich eigentlich meinte, dass es eben so, sagen wir mal, das, was immer als demokratischer Sozialismus bezeichnet wird, also dass das möglich ist und dass wir erstmal alles in die Richtung machen müssen. Und das heißt natürlich demokratisch Sozialismus schon auch freiheitlich. So, und da war aber jetzt nicht so die Grabenkämpfe jetzt zu oppositionellen Marxisten. Also selbst, wo ich in U-Haft war und ich war jeden Tag ja dann den ganzen Tag immer bei Vernehmungen, habe ich eigentlich ja dann diskutiert mit dem, der mir gegenüber saß, wenn ich gesagt habe, also wenn Sie das alles ernst meinen, dann bin ich ja der Falsche, der hier sitzt, weil wir sind ja beide Sozialisten, also wieso bin ich dann hier drin eigentlich? Wo man dann eigentlich mitgekriegt hat, dass die natürlich eine andere Auffassung davon hatten, also letztendlich Poststalinisten waren. Und also so bestimmte Zwänge wollten wir natürlich abschaffen. Also Wehrdienst auch so ein wichtiges Thema und andere Sachen. Aber es war eben nicht so, dass wir irgendwie sagten, das muss jetzt alles irgendwie plötzlich im Chaos sein. Also es war ja dann selbst dann, aber da kommen wir vielleicht nach Herbst 89 dann ja auch, wo dann ein bestimmter Freiheitsbegriff eigentlich gelebt wurde.
4: Wir haben jetzt über den Schwarzen Kanal gesprochen, den Piratensender, und über die Folgen, wenn man Mitschnitte von diesen Sendungen verbreitet hat. Linksradikale Zusammenhänge, Sue, sind das Sachen, von denen du auch was mitbekommen hast oder wo du einen bestimmten Bezug hattest?
5: Nein, von den Piratensendern habe ich nichts mitbekommen. Und ich würde ergänzen, dass der Teil der unangepassten jungen Leute, zu denen ich dann auch dazugehört habe, irgendwie, ich hatte entsprechende Freundinnen, die mich da auch in diese Szene hineingeworben haben. Aber vor allem war es die Unbefangenheit. Es war eine Dreistigkeit, es war eine Frechheit und es war die Überzeugung, dass man dafür nicht belangt werden kann, weil man im Grunde genommen Sozialist sein wollte. Und dass vermutlich der Staat eine andere Auffassung von dem Habitus eines Sozialisten hatte. Wahrscheinlich. Und wir waren aber der Staat hat uns ja auch durch seine Bildungsinstrumente dazu gemacht. Das heißt, die Jugend war hochgebildet, die in die Studienrichtungen einschlagen konnten. Das ist ein Unterschied zu heute. Also wir hatten den Zugang zur Kultur. Es war billig. Es kostete nichts. Das ist heute ziemlich teuer. Und so war man überzeugt, man muss jetzt nur mit einer offenen Diskussion beginnen, um die verhärteten, verkrusteten Strukturen aufbrechen zu können. Davon war ich überzeugt und so habe ich mit meinen Schülern diskutiert und auch mit den jüngeren Kommilitonen der tieferen Studiengänge und die Dozenten haben mir gesagt, ja, wie machst du das, dass die alle so diskussionswütig sind? Und ich habe gesagt, ich mache das gar nicht, ich nehme die nur ernst. Und in dem Moment, wo sich ein Mensch ernst genommen fühlt, öffnet er sich auch möglicherweise. Und damals waren jetzt noch viele Umpolungen noch gar nicht im Umlauf. Also das kannten wir nicht. Ja? Deswegen waren die Jüngeren da auch sehr freimütig und zwanglos. In ihren Auftritten, in ihren Wünschen und in ihrem Tun, was ich dann eben als Musiker oder als Texter oder als bildender Künstler geäußert hat.
0: Wie sich das dann weiterentwickelt hat, zum Beispiel auch in deiner Praxis im Kunsthaus Tacheles, darüber wollen wir gleich sprechen. Wir hier beim Radio Sabot zu hören, bei diversen freien Radios, aber auch in Chemnitz mit Musik aus genau jenen Jahren, 1985 glaube ich aufgenommen. Attack Punk Records, das kommt meines Wissens aus der Sowjetunion.

0: Jetzt sind wir in unserem Gespräch angekommen bei dieser Umbruchszeit 1980-90 und das ist die Zeit, wo du dann nach Berlin gegangen bist und es ist ja eine Zeit, in der vieles dann undefiniert war, also zwischen dem Zusammenbruch der DDR und dann der Wiedervereinigung, und in dieser Zeit wurden in Berlin viele Häuser besetzt und das Tacheles ist eins von diesen Häusern gewesen. Vielleicht kannst du erst mal am Anfang beschreiben, wie bist du da hingekommen und was war sozusagen in diesem Reinrutschen, du hast ja gesagt, du bist da reingerutscht. Was war da in diesem Moment das Kunsthaus Tacheles für dich?
1: Ja, das stimmt. Ich hatte nicht die Absicht, ein Haus zu besetzen und wollte eigentlich eine Dissertation machen, aber aufgrund des Chaos und der Auflösung der Karl-Marx-Universität, die eigentlich vorhersehbar war in ihrer damaligen Zusammensetzung, blieb mir nur dieses Gebäude an der Oranienburger Straße, das hieß ja damals noch nicht Tacheles, sondern wurde genannt das Haus der Technik oder die Kamera. Als solches war es irgendwie so ein Begriff. Und ich hatte einen Lover in Prenzlauer Berg, den Clemens Wallroth, der mir davon erzählt hat, Dezember 89, dass sie da vorhätten, da so eine Ruine zwischen Friedrichstraße und Oranienburger aufzumachen, um die Ruine zu bewahren, damit die nicht abgerissen wird. Das war das eigentliche Anliegen dieser Aktion, dann am 13. Februar 1990 das Haus aufzubrechen, das bereits verrammelt war und wo die Sprengladungen zum Teil schon für den Rest des übrig gebliebenen Passagenkorpus gelegt worden waren. Somit hatte ich jetzt keine Arbeit. Ich wollte Lehrer nicht mehr sein, weil auch den in der DDR aktiven Lehrern ja erst einmal das Diplom aberkannt wurde und ich hätte jetzt so eine Art Gesinnungsprüfung machen müssen für den Westen. Das wollte ich nicht. Ich wollte nicht von heute auf morgen ein völlig anderes Geschichtsbild vermitteln oder ein bürgerliches Literaturverständnis, weil ich ja gerade am Prosimer in Naumburg, was eine bürgerliche vortheologische Bildungseinrichtung war, um Pfarrerskindern und um Ausgegrenzten das Abitur zu ermöglichen, ich absoluten Zugang hatte zu aller bürgerlichen Literatur. Gut, das Lehrersein war für mich abgehakt. Ich war in Berlin, wollte neu anfangen. Leipzig ging nicht. Die Universität wurde umbesetzt. Da passte ich also nicht rein. Und dann blieb also dieses Nichts, diese Freifläche mit Sand und Ruine, in der so jemand, so sagte Clemens Wallroth, wie ich gebraucht werden könnte, weil ich kein persönliches Interesse hatte. Es war für ihn zu spüren, ich war kein karrieristisch motivierter Mensch und würde mich für alles einsetzen, damit die anderen etwas davon haben. Und damit, also ohne Vorstellungen, ohne
2: Entschuldigung.
1: Erwartungen ging ich in das Haus.

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1: Gummizack am Dummrem.

0: Pokuba hießen die, den Wutanfall vertonten Musizierenden aus Ljubljana kommend. Und damit herzlich willkommen zu Subjektiv auf Radio Korax und die ebenso diese Sendung ausstrahlenden Stationen, die da wären.
1: In Leipzig, in Berlin, in Hamburg, in Flensburg, in Neumünster und in Dublin. Hallo an alle Stationen.
0: Genau, und auch hallo nach Owen in the Heaven sozusagen. Da ist der Flying Nico in seiner Raumkapsel.
1: Jetzt absolut die Truhe rein, Bam Bamsen, alter Erdling und Maulwurf.
0: Genau, wir sind heute im Punk angekommen und vielleicht machen wir auch was mit der Mutti vom Punk, der Schwester vom Punk, Sohn, Tochter und irgendwas dazwischen auch. Das ist unser Thema der heutigen Sendung. Erstmal war ein bisschen HC-Punk, dass wir auch mal zeigen, dass wir noch harte Pürchen sind, die zu Poten geworfen gehören.
1: Krasse Typen.
0: Ja, krasse Typen. Nietenkiller-Faktor, Killer-Nietenfaktor, so rum. 312. 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
1: Nietenarmbänder sogar am Fuß. So
0: ja,
1: hart sind wir drauf.
0: Bandnamen, die nicht zu lesen sind. Sowas alles. Tolle Sachen.
1: 100 Pro. Ja, genau so sieht's aus. Okay, also ich habe heute tatsächlich, ich breche heute mit unserer sich angewachsenen, nee, der gewachsenen Tradition zu gucken, was so Neues passiert international und grabble nur in Altem rum. Nicht ganz so alt und damit der jüngste Song ist Sayonara von Avenir.

0: Avenir, inzwischen auch schon fast 10 Jahre alt, das Stückchen von der LP der Band der zweiten. Nun ne sommes plus vierge et nous avons raté nos examens. Und Sayonara, das Titelchen, 2017 erschienen. Seitdem wird gewartet, aber wir wissen ja, die haben viel zu tun. Die sind ja zum Beispiel Badaboom.
1: Auch zum Beispiel. Obwohl jetzt noch nicht der umfangreiche Tourplan von Badaboom zum Beispiel geleakt wurde oder irgendwas. Das ist wahrscheinlich eher, wahrscheinlich arbeiten die schon wieder am nächsten Projekt. Das ist so.
0: Ja, und haben auch ganz vergessen, wie sie das mit den Schallplatten machen, die auf den Markt zu bringen. Misslingt ihnen auch regelrecht.
1: Naja, ein bisschen spät, ne? Da ist er inzwischen, aber.
0: Aber nirgends zu kriegen. Steht nur, dass sie da ist.
1: Ah, gut, gut. Naja, vielleicht ist es auch eine 10er-Edition.
0: Wir haben letztens uns ja noch gefreut auf dem Bandcamp-Account, dass das da angekündigt war. Es ist dabei geblieben. Du kannst.
1: Wir reden von Badaboom.
0: Eine digitale Option kaufen.
1: Genau. Die Vinyls sind wahrscheinlich schon alle unter Friends verteilt. So.
0: Ja. Vielleicht ja.
1: Vielleicht ja. Ich habe mich auch mit aktuelleren Erscheinungen beschäftigt, aber tatsächlich kommt gerade gar nicht so viel raus, weil Sommerloch und so weiter. Bands sind oft auf Tour oder auf Festivals, wenn sie größer sind und so weiter und so fort. Oder sie existieren einfach auch gar nicht mehr. Ich habe vom Büro B einen Sampler in die Hand bekommen, der hieß sowas von egal Nummer 3. German Synthwave Underground von 81 bis 86 und habe mich durch die Titel gearbeitet und habe festgestellt, oh, naja, 2, 3 Sachen gar nicht schlecht, der Rest, das ist so an der Schwelle zum NDW-Pop irgendwie, nicht so richtig, richtig mitreißend. Aber 2, 3 Sachen sind mir aufgefallen, die ich kenne, liebe Schätze, aber bei der Flut von VÖs, wie wir sagen, ne? Diese Veröffentlichungen, die einen immer so umschwurbeln, das ganze Team, was einen so die Sachen reinwirft, rutschen ja auch Sachen weg. Und dann müsste man eigentlich noch eine Abteilung Evergreens ins Leben rufen, in dem Subjektiv-Hochhaus, wo wir arbeiten. Und die uns dann immer mal wieder zum Beispiel Siki und Eno reinhauen. Geduld ist ein schönes Liedchen, welches auf diesem Sampler drauf ist.

0: Ein großartiges Stück Musikgeschichte. Der Herr XY, auch beim Kosmonautentraum oder beim modernen Mann stimmgebend, jedenfalls beim ersten Album letztgenannter Band, zusammen mit einem gewissen Herrn Ziggy und einem gewissen Herrn Eno. Ziggy ist er selber, ne? Hat er sich selbst durch die Tür reingeführt. Ziggy und Eno, Geduld. Auf einem neuen Sampler von Büro B drauf. Weiß nicht, ob man die Originalscheibe irgendwo liegen hat, aber unglaublich toll, oder? Schöner Drive da drinne.
1: Ich dachte, die Stimme ist doch arg vertraut.
0: Ja.
1: Prima. Vor 25 Jahren im September erschien ein Album, was großartig ist und trotzdem relativ versteckt geblieben ist. Europa gegen Amerika war es getauft und das war nach dem 11. September jetzt echt kompliziert im Laden. Ein kleiner Hüter dessen geworden. Die Band heißt Mutter und wir hören, wir waren niemals hier.
0: Jetzt könnte es rauskommen, ne?

0: Mutter, ich weiß ja, wer du bist. Die spielen Ende des Monats in Hamburg. Das ist eine Überraschung am 26.07. Im Hafenklang für all diejenigen, die hier in der Nähe sind oder Lust haben, den Weg nach Hamburg anzutreten. Mit Sicherheit eine Empfehlung sondergleichen.
1: Sowohl Band als auch Laden, ja, wirklich
0: yes.
1: Gute Kombi. Na gut. Noch nicht den australischen Kontinent verlassen, haben Alien Nose Job. Jedenfalls weiß ich nichts von. Haben nicht Bescheid gesagt. Ja. Alter, ich mach mich mal los. Komme nach Europa und stelle mein neues Album How Mosquito Operates vor, welches mich total geflasht hat. Nach wie vor. Schön in einem Hardcore-Stack. Und tatsächlich bin ich inzwischen Owner des Ganzen. Ich hatte ja erzählt, dass es kompliziert ist, das von der kleinen Kontinenteninsel hierher zu bekommen. Und ich kann jetzt eine kurze Story, ne? Ich wollte jetzt, kaufe ich nicht. Du hast sozusagen, man hat auf jeder Seite seine 5 Zwerge stehen auf der Schulter und die eine sagen hier, ja, Vernunft, los, und Scheiße, Vernunft, Punkrock. Und die andere Seite, oh, Kohle, alter Kohle, aufpassen. Und dann rennen die immer hin und her und man ist so hin und her gewogen. Und so bin ich in diesem Bestellvorgang und hatte schon einen Warenkorb und dann hatte ich schon den Bezahlvorgang an. Und dann musste ich meinen Einkauf bestätigen. Macht man ja dann mit so einer Banking-App, ne? Und da habe ich gesagt, nö, mache ich nicht. Und habe das nicht bestätigt. Aber da jetzt diese Geldunternehmen eben auch ein bisschen die Konsummaschinerie antreiben, haben die es trotzdem ausgelöst. Und jetzt muss ich sagen,
0: sie wussten mehr als du.
1: Ja, Schöpferin, Schöpfer, Punkrock, keine Ahnung. Dieses Album muss her, Feierabend ist, wird nicht mehr diskutiert. Und wenn ihr noch nicht sicher seid, von was ich spreche, hört den nächsten Song, Nowhere to Go.

0: Das schiebt schön von hinten, ne?
1: Unglaublich schön.
0: Absolut.
1: Absolut geile Platte. Alien Nose Job haben sich wieder selbst übertroffen, haben ein Album im Stile des frühen 80er HC-Punk aus USA sozusagen produziert, ohne kitschig wie Abklatsch oder irgendwas zu klingen. Man weiß genau, wo es herkommt und trotzdem

0: Trotzdem würde ich nicht sagen, ah ja, das haben sie von denen. Es ist wirklich cool gemacht. Wirklich.
1: Ah. Sehr gut. Sehr gut. Dann lege ich hier quasi Musik-Mau-Mau-mäßig eine 7 oben drauf. Reagan Youth mit USA.
2: 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Where you going tonight, boy?
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0: New York Finest, 1984 ist die EP rausgekommen, Youth Anthems for the New Order, und das ist ein kleines Meisterwerk, und die Band hat es ja gar nicht so lange gegeben, dass sie Mist bauen konnte. Die haben eigentlich nur gute Musik gemacht, weil sie nicht so viel gemacht haben.
1: Ein gutes, konnten. Die ersten alle Impulse einsammeln und dann gleich wieder so, nicht dann, wenn so Erwartungshaltungen sind, oh ja, das erste Album ist cool, aber ab dem vierten wird es schlimm. Ja, ja. Nee, alles, was man kennt an Gesprächen.
0: Nicht zu finden.
1: Nicht zu finden. Okay, Smirk kommt auch aus USA, hat eine neue Schallplatte aufgenommen, die heißt Speculative Fiction. Und ja, es ist, wie sagt man so schön, der Smoking Room Recording Artist, Smirk, so wird er beschrieben. Ja, ja, also,
0: hört.
1: So, keine Ahnung. I Shall Be Released ist eines seiner Liedchen.

0: I Shall Be Released. Die Transformation heißt Smirk und hat ja 3 Minuten einen hingelegt. Ich glaube, 2 Minuten hätten es gereicht. Vielleicht auch 1,5. So, irgendwann war gut. Aber Smirk musste eben noch zeigen, dass er noch ein paar Solis kann. Ja, gut für euch zu wissen. Falls ihr mal irgendwo Smirk trefft, sagt, coole Solis. Geil.
1: Ja. Ja, Streichmeister, sogenannter.
0: Ja, genau.
1: Eine Band, die jetzt auch nie so die größten Meriten gesammelt hat, aber durchhält. Und zwar seit 1985, nach einer kurzen Pause, nee, 88, nach einer kurzen Pause von 3 Jahren, 79 sind die zusammengekommen und machen bis heute Musik. Wrong Goes for Europe heißen die. Und in ihren frühen Jahren klangen sie folgendermaßen wie bei Death's Sicaria.

0: recht unverblümt antimilitaristisch. Drone Goes for Europe. Schöner britischer Streetpunk.
1: Ja, sehr fein. Das erste halbe Jahr, also sagen wir mal so, ja, die zweite Hälfte des ersten halben Jahres, so, war von mir geprägt, bei mir geprägt von einer Veröffentlichung, die Turbo Discos verzapft haben. Der Irrtum hat mal wieder gewonnen, heißt das Album der Transformation Jazz als solches. Und ich hatte ja gesagt, hier ist irgendwie Überzeugungsarbeit zu leisten für die Jugendlichen da draußen, die alle orientierungslos irgendwas.
0: Die Wahrheit nicht sehen wollen.
1: Auch. Nein, einfach auch tatsächlich vielleicht sogar an der Platte vorbeilaufen, falls sie denn irgendwo stehen würde.
0: Wir verfluchen euch nicht, aber es ist schon ganz nah dran.
1: Ja, ja, ein kleiner Bann liegt in der Luft. Harwatzka ist ein Liedchen, welches ihr braucht, um besser zu verstehen, über was wir so reden.

0: Was man auch sagen, da ja doch was.
1: Was man so mit elektrischen Klangspielzeugen herstellen kann. Ein sehr substrakteskes Outro. Hrotzka. Mhm. Die Transformation Jazz aus Halle Leipzig. Vom Album Der Wahnsinn hat mal wieder gewonnen. Ich finde das toll.
0: Mächtig unwuchtig. Finde ich gut. Aber passt in die Rille, in die auch Mark Riley gesprungen ist, nachdem er bei The Fall ausgestiegen worden war, hatte sich überlegt, kann ich aber selber. Und hat die Creepers gegründet. Und dann hießen die Mark Riley and the Creepers, irgendwann nur noch Creepers. Und in ihrer Anfangsphase haben sie zum Beispiel den folgenden Song rausgehauen auf der ersten EP, nämlich die 84 erschien. Da findet man Hole for a Soul.

0: Mark Riley and the Creepers, Hole for a Soul. Nach den Creepers hat Mark Riley dann aufgehört, Musik zu machen und stattdessen Musik angefangen zu präsentieren, nämlich auf der BBC. Der ist bis heute Radio-DJ dort und hat Musiksendungen. Reiner Kollege.
1: Reiner. Was Autor machen, weiß ich gar nicht, außer dass ich kann von denen noch sagen, dass sie aus Wien kommen. Dort im März 25 ihr letztes Album rausgebracht haben, welches Kommen und Gehen hieß. Und von diesem Album runtergepickt für euch da draußen an den Empfängern. Ultra gute Arbeit.

0: Schieben einen auch kräftig durch die Wohnstube. Autor aus Wien, Komm und Gehen, das Album. Ultra gute Arbeit. Schönes Album, insgesamt sehr schön. Finde ich wirklich toll. Mhm. Auch schön ja, bemalt, da, so schön gemacht.
1: Da kippt die Selters-Flasche schnell mal um.
0: Ja.
1: Ich war gerade mit den Creepers in Manchester und bleibe dort auch. Der Couchtisch kann ruhig weggerutscht bleiben, aber jetzt mehr so für den traurigen Blick nach unten beim Tanzen. Isolation. Und

0: Yes, soll man da noch zu sagen, außer unsterblich gut.
1: Ja. Und ich habe was jedenfalls vom Namen her passend dazu passt, auch vom Sampler sowas von Egal Nummer 3, der ich ja aus Mürebel veröffentlicht wurde, dieses Hamburger Label. Die Tanzformation, ich weiß gar nicht, ob man sie Englisch aussprechen sollte, dann wäre es die Isolierband, aber vielleicht ist es auch Isolierband, ich habe überhaupt keine Ahnung. Ich vermute, dass man sich Anfang der 80er eher Isolierband genannt hatte und auch vielleicht in Anspielung auf Control und so weiter und so fort, heißt das Liedchen, welches die gesungen haben, Kontrolle. Jetzt kommt die Isolierband oder Isolierband und singt euch.

0: Leicht dystopisch anmutend, Isolierband, Kontrolle, irgendwie Anfang der 80er Jahre vertont. Ich weiß gar nicht, was man mit dem Text in der Jetztzeit anfangen kann. Das ist ein bisschen überarbeitungswürdig, oder? Also, wenn das schon Kontrolle
1: oder andersrum, dort quasi eher so wirklich ganz tief in Verschwörungsideenreichtum und heute nicht mal ansatzweise nah dran.
0: Krass, ne? Wir reden immerhin über das Zeitalter von Floppy-Disk und sowas, ne? Also wirklich ganz lange her.
1: Aber auch Schleierfahndung.
0: Ja, das schon, aber, aber Internet war noch nicht gespannt so richtig. So nur erste Züge für so.
1: Krass. Ist schon gut.
0: Ja. Schön aus der Zeit gefallen. Hat mir
1: gefallen. Wir machen weiter mit einer Peer-Session. Haben wir ja immer gerne am Wickel. Und mir ist mal wieder eine neue zugespielt worden, beziehungsweise nicht neu, weil 1981, glaube ich, ausgestrahlt und aufgenommen. Oder 80.
0: 80.
1: Theater of Hate, The Wake. Ich kannte es aber noch nicht bis vor kurzem. Und jetzt teile ich es mit uns allen.
2: Fein.

0: Catching the Wake von Theater of Hate. Eine schöne Slow-Version dieses Songs live gespielt in den Peel Sessions.
1: Ja, ich mach mal weiter mit einer Band aus Böhlen. Böhlen. Die haben dieses O mit einem Strich durch oder Durchmesserzeichen als Band-Ding sie genommen. Der Kanal bei Bandcamp heißt Zero Project Zero. Vielleicht ist es einfach Zero oder Project Zero. Ich habe keine Ahnung von Projekten, die mit Zahlen hinten dran habe ich eigentlich die Nase voll. Hier kommt das Lied Freiheit.

0: Zero oder Projekt Zero oder Zero Projekt Zero oder Zero Zero Zero Zero. Keine Ahnung, aus Berlin stammt. Das komische Durchschnittszeichen hier so oben mit Strich durch. Als Bandname Freiheit, Stage One heißt das Album. Gar nicht so alt und schön. Gefällt mir.
1: Ja, ragt der 80er-Jahre-Zahn auch so ein bisschen durch die Lippe, nicht?
0: Ja.
1: Wir machen ganz schnell, dann kriegen wir noch zwei Songs hin. Ich werfe Husker Du in den Ring mit First of the Last Call.

0: Katscheng. Hüskadü von der Metal Circus.
1: Macht's gut, Leute. Das war hier
0: Subjektiv. Adele.
1: Auf euren Lieblingsradiostationen.
0: Subjektiv.net, die Infos und die Playlists und zum Nachhören.
1: Sakash, gebe ich euch mit auf den Weg. Un wie de lutte, coeur d'acier ist das Liedchen.
0: Tschüss. Adele und Rinja hauen.

0: Erstmal geht es um Arbeitskämpfe in Sachsen, denn mit der Bilanz der Arbeitskämpfe in Sachsen im vergangenen Jahr ist der Deutsche Gewerkschaftsbund zufrieden. Die Untersuchung wird vom Wirtschafts- und Sozialwissenschaftlichen Institut erstellt und weist für den Freistaat im vergangenen Jahr 20 regionale Arbeitskämpfe aus. Sachsen liege damit hinter Nordrhein-Westfalen mit 27 Arbeitskämpfen, Berlin mit 26 und Baden-Württemberg mit 21 auf dem vierten Platz, was so ein bisschen wie ein seltsamer Wettbewerb klingt. Das hat die sächsische DGB-Chefin Daniela Kolbe hervorgehoben. Die Lohnunterschiede zwischen Ost und West stören zu Recht das Gerechtigkeitsempfinden der Beschäftigten und wirken mobilisierend. Das Ziel, die Lohnmauer einzureißen, hat in den letzten Jahren zu zahlreichen erfolgreichen Arbeitskämpfen, beispielsweise in Branchen der Gewerkschaft Nahrung, Genuss, Gaststätten geführt, so Kolbe. Auch in Sachsen müssten Tarifverträge und gute Löhne endlich zur Normalität werden.
1: Nach den gravierenden Hitzeschäden und der tagelangen Einstellung des Betriebs fahren inzwischen nahezu alle Straßenbahnen in Leipzig wieder. Was der Grund für die Schäden war, wird unterdessen untersucht. Der von uns beauftragte Gutachter hat vergangene Woche seine Arbeit aufgenommen. Er hat erste Ergebnisse seiner Arbeit für Ende August angekündigt, sagte eine Sprecherin der Leipziger Verkehrsbetriebe auf Anfrage. Der Experte vom TÜV Süd nimmt Materialproben und untersucht unter anderem, warum die Fugenmasse an einigen Stellen schmolz und an anderer der Hitze standhielt. Der Einbau neuer Fugen sei für 4 Wochen ausgesetzt. Bis dahin bewerten wir anerkannte technische Lösungen für den Fugenverguss sowie das Einbauverfahren, zu welchem wir uns mit Verkehrsunternehmen aus ganz Europa austauschen, sagt die LVB-Sprecherin.
2: Die Schaubühne Lindenfels in Leipzig vergrößert sich. Seit über 30 Jahren prägt die Schaubühne Lindenfels die Leipziger Kulturlandschaft. Dort, wo einer der Kriegsschauplätze des Zweiten Weltkriegs war und sich aktuell eine historische Baulücke befindet, soll nun ein zweiter Standort entstehen, der Platz für Proben und die Unterbringung von Künstlerinnen und Künstlern schaffen soll. Der sogenannte Schaubau. Nun wurde die Förderung bewilligt und die Pläne konnten erstmals der Öffentlichkeit vorgestellt werden.
1: Ab heute müssen sich Verkehrsteilnehmende auf eine langfristige Sperrung am Beginn der Könneritzstraße einstellen. Die Leipziger Wasserwerke beginnen zwischen Klingerweg und Könneritzbrücke mit umfangreichen Arbeiten an der Trink- und Abwasserinfrastruktur, die nach dem Zeitplan vom 7. Juli 2026 bis Ende April 2027 andauern sollen. Im Zuge der Baumaßnahmen werden Trinkwasserleitungen im Straßenbereich umverlegt und erneuert.
2: Das Roboter-Fußballteam aus Leipzig hat die Verteidigung seines Weltmeistertitels knapp verpasst. Im Finale des Robocup im südkoreanischen Incheon unterlag das Team der Hochschule für Technik, Wirtschaft und Kultur der Mannschaft aus Bremen mit 0:6, wie die Hochschule mitteilte. In Südkorea traten mehr als 2000 Teilnehmende aus 21 Ländern in 62 Teams gegeneinander an.
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0: sind denn vielleicht sogar ein paar Hundis heute hier?
1: Ich sagte, sind denn ein paar Hundis heute hier?

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0: Welchen Modus, Kratin? Welche Drogen sind der
1: noch mal was war da jetzt, ist schon die Stille, glaube ich, und ich bin jetzt auch am Mikrofon, also ich habe gerade am Telefon und wir werden jetzt live diese Stille überbrücken müssen, denn jetzt kommen noch mal glaube ich eine Minute Stille oder anderthalb Minuten Stille und dann am Schluss kommt noch mal Stille, sonst ist der Teil aber intakt, deswegen wenn wir das jetzt genau jetzt
2: ich habe das falsche Mikrofon. Wir haben jetzt kurze stille Stellen hier, aber wir werden jetzt die Datei erstmal so belassen und die erstmal anhören. Die wird aber nochmal wiederholt, ja sowieso. Und wir versuchen noch das zu reparieren. Jetzt was am Schluss da ist, vielleicht schneiden wir das dann noch so, dass es dann Sinn macht alles. Und dann jetzt die Stille, jetzt nur ein kurzer Stille-Part. Katja, du kannst auch nochmal direkt zu den Hörerinnen und Hörern sprechen jetzt über das Telefon.
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0: ich mag das schon immer, wenn man den eigenen Charakter in der Kleidung wiederfindet. Und ich finde überhaupt, die beste Performance auf der Bühne ist die, die man auch wirklich selbst leben kann. Also mit seiner eigenen Leidenschaft, mit seiner eigenen Liebe für die Sache. Genauso wie das eben in echt ist, versucht man ja auf der Bühne aufzutreten, im Idealfall. So ist meine Philosophie dahinter jedenfalls, so wie ich das mache.
1: Deswegen versuche ich, Langeweile zu verkörpern. Und ich hoffe, das gelingt mir gut.
0: Ja, immer, bestens, auch in dem Podcast.
1: Das freut mich zu hören.
0: Nee. Ja, und so mag ich das eigentlich gerne auch mit den Outfits. Deswegen trage ich ganz gerne so ein bisschen Golduhr und Goldschmuck. Das finde ich, passt irgendwie zu meinen Bühnenoutfits dazu. Also, mir gefällt es jedenfalls.
1: Das ist die Hauptsache. So, es war wieder schön heute.
0: Kommt da noch ein Nachsatz?
1: Nee, ich denke, es reicht dann auch.
0: Alles klar. Das ist das meine Kleine am Herzen. In diesem Sinne. Bis nächste Woche.

0: Wissen macht sexy.
1: Wissen macht ah.
0: Wissen macht ah. Oder auch ah.
1: Oh boy, das war wieder ein absolut professioneller Start hier. Bei Headliner am Herzen mit Robert auf dieser Seite und mir gegenüber sitzt Jonas.
0: Ahoi. Das, hallo, das reißt sich zusammen.
1: Ich weiß. Ahoi ist dein Standard, deine Standardbegrüßung.
0: Da zeige ich ein bisschen Regionalität. Ist aus dem Norden.
1: Also die Regionalität, ja. Ich wollte schon sagen, in Dresden habe ich noch keinen Ahoi sagen können.
0: Schiffe sind alle gestrandet.
1: Wir haben letzte Woche eine Rubrik eröffnet. Wir wollen da gerne weitermachen. Die heißt Musik, Essen, Alltag. Ich glaube, letztes Mal habe ich zuerst die Fragen gestellt. Willst du diesmal anfangen?
0: Let's go, wenn ich mein Handy entsperren kann. Okay, Musik. Ich starte mit einem Zitat, Obacht, um alle mit ins Boot zu holen. Der Bass muss ficken. Johann Sebastian Bach. Kennst du dieses Meme?
1: Ja, das kenne ich.
0: Mit dieser Perücke und
1: ja, ich habe es vor mir gesehen. Ich liebe
0: dieses Bild, ne? Das ist 1000 Jahre alt, aber ich finde es einfach zeitlos gut. Hast du mit der klassischen Konzertgitarre eigentlich angefangen und auch entsprechende Literatur gespielt oder hast du direkt mit E-Gitarre angefangen?
1: Ich habe mit E-Gitarre angefangen. Das war nicht mein erstes Instrument. Überhaupt begonnen habe ich mit klassischer Musik, mit Geige und Klavier. Mhm. Aber ich habe mit E-Gitarre angefangen und habe klassische Gitarre, ich glaube im Alter von 16 Jahren, dann auch angefangen, weil ich das gerne aufholen wollte und auch die klassische Literatur kennenlernen wollte und dachte, das ist sicherlich auch gut, die Art von Technik und die Art von Klanggestaltung kennenzulernen. Und dann, genau, habe ich also vor dem Studium schon beides gespielt, aber mit E-Gitarre habe ich angefangen. Ich sehe mich dann doch am meisten aufgehoben bei E-Gitarre und zwar in allen Genres eigentlich, die das betrifft. Und mittlerweile sehe ich mich sehr gerne mit der Bassgitarre. Das macht mir auch tierisch viel Freude.
0: Alright. Ja, geht mir ähnlich. Der Verstärker muss glühen, ne?
1: Der Bass muss ficken.
0: Ja. Strom sparen war gestern. Weiter geht's. Kategorie 2, Essen. Was ist deine neueste Lieblingszutat?
1: Nicht exakt neu. Ich glaube, seit einem Jahr oder sogar anderthalb koche ich damit. Aber Datteln. Ich glaube, Datteln verwenden nicht so viele Leute in ihrem Standard-Kochkontext. Es gibt so ein paar Gerichte, wie zum Beispiel Bulgur, manchmal auch bei Couscous oder sowas, wo so eine süße Komponente wahnsinnig viel ausmacht. Und ich koche ja selber, wenn ich zu Hause koche, nur vegan. Und deswegen suche ich da immer auch noch ganz speziell nach so ein paar besonderen Geschmäckern, nach so ein paar besonders starken Geschmäckern auch. Und Dattel ist eine fantastische Süße, eine ganz besondere. Ja. Und schön klein geschnitten. Das macht den Bulgur richtig perfekt.
0: Ja, mag ich auch gerne. Auch wichtige Zutat für einen Couscous-Salat.
1: Schöne Frage.
0: Die Alltagsfrage. Nach 53 Jahren nehmen wir Abschied. Sie hat uns getragen, uns verbunden, uns allen gegeben, ohne je etwas zurückzuverlangen. Doch genau das wurde ihr zum Verhängnis. Wir waren bequem und haben aus Egoismus ihre Bedürfnisse ignoriert. RIP Carola Brücke. Alter. Was sind deine Abschiedsworte an diesen treuen Betonkörper?
1: Lieber treuer...
0: Jetzt schon verkackt.
1: Okay, warte, ich sag nochmal neu. Das kannst du dann schneiden.
0: Fuck off.
1: Liebe Carola Brücke. Ich versuch's nochmal. Liebe Carola Brücke, ich bin fast noch nie über dich gelaufen, aber du sahst von der Ferne immer schön aus. Dein Robert.
0: Wow. Ja, ich meine, die Worte hatten jetzt natürlich nicht so viel Tiefe. Das ist so ein bisschen, als hättest du jetzt was über die Tante dritten Grades auf der Beerdigung sagen müssen. Aber ist okay, wir nehmen das so hin.
1: Hast du mehr Verbindung mit der Carola Brücke?
0: Ich bin da oft mit dem Fahrrad drüber gefahren. Nee, aber ich meine, wir haben das ja jetzt alle die letzten Monate immer gesehen einfach, dieses Bauwerk. Und ich fand diesen Anblick immer so eine Mischung aus absurd, wie so eine moderne, abstrakte Kunstinstallation und einfach traurig.
1: Ja.
0: Und gestern bin ich auch an der Elbe lang gegangen, um noch einen Spaziergang zu machen, damit ich nicht nur drin sitze und arbeite. Da war es auf jeden Fall so, dass die komplett jetzt zusammengebrochen und weggeräumt wird und so.
1: Ja.
0: Deswegen habe ich da dran gedacht und deswegen die Frage.
1: Das habe ich gestern auch gesehen, da bin ich dran vorbeigefahren.
0: Aber dann haben wir ja jetzt hiermit unsere Abschiedsworte gesendet und es geht weiter.
1: Meine Musikfrage für dich, Jonas.
0: 3,5.
1: Was? Wenn du eine Band zusammenstellen könntest, aus Musikern, die du selbst auswählst, welche wären das?
0: kann jetzt natürlich einfach Namen zusammenschmeißen, aber ob da am Ende Magie bei rumkommt, das weißt du ja nie, ne? Ob diese Musiker gut zusammenarbeiten können.
1: Ich hatte genau den gleichen Gedanken, als ich die Frage aufgeschrieben habe.
0: Weil ich glaube, häufig ist das halt echt so ein feuchter Traum, ne? Dass jetzt so die krassen Idole jetzt plötzlich zusammen in der Band spielen. Und häufig merkt man dann einfach so, die Magie ist gar nicht so stark, wie man sich das erhofft hat. Ne? Manchmal kann das natürlich auch funktionieren, wie bei Audioslave, bei Them Crooked Vulture. Ich weiß nicht, ob du die kennst.
1: Mit John, von Namen aber nicht.
0: John Paul Jones am Bass, also dem Led Zeppelin-Bassisten Josh Homme. Und ich glaube, Dave Grohl wäre da noch mit dabei. So, du bist da überfragt, ne?
1: Wie gesagt, ich bin da überfragt. Ich kenne die nur vom Namen.
0: Das war irgendwie auch spannend, da war ich mega gehypt, hab dann reingehört und dachte mir so, oh, ist okay. Ich würde jetzt einfach mal anfangen und sagen, Marco Minnemann am Schlagzeug, unter anderem mit Steven Wilson aufgetreten, hat auch bei Dream Theater vorgespielt.
1: Ja.
0: Da gibt's coole Videos und ich finde, genau da sieht man auch, was den für mich so besonders macht. Das ist einfach die Energie, die Freude, mit der er spielt und was finde ich, was er wirklich auch transportiert und ausstrahlt. Einer meiner All-Time-Favorite-Bassisten ist Pino Palladino. Der kann, glaube ich, alles spielen. Also okay, geht immer.
1: Good
0: und choice. Ich will keine Metal-Band besetzen, deswegen alles andere kann er spielen.
1: Marco Minnemann kriegt auch so ziemlich alles hin.
0: Genau, da sind wir bis jetzt ziemlich flexibel. Aber ich muss sagen, in Sachen Gitarristen tue ich mich echt schwer. Ich glaube, ich will niemanden, der so krass virtuos ist. Will eher so einen Songwriter haben.
1: Und Guthrie würdest du nicht wählen, obwohl er dein Lieblingsgitarrist ist?
0: Nee.
1: Weil Guthrie kann auch sehr zurückhaltend spielen. Und das schätzt du ja auch immer sehr an ihm.
0: Das stimmt, aber dann braucht er einen Diktator-Bandleader.
1: Ja, okay, get it.
0: Weißt du, dann muss da jemand sein, der sagt, nee, das machst du nicht.
1: Get it.
0: So nicht, mein Freund. Müsste man nochmal überlegen. Wahrscheinlich am Ende des Podcasts fallen mir 5 Leute ein.
1: Naja, du kannst auf die Folge nochmal zurückkommen. Hast du noch jemanden für den Gesang?
0: Für den Gesang? Wir nehmen diesen Typen von der ganzen Roses 4-Band.
1: Geil.
0: Also
1: geil.
0: Alle, die ein bisschen auf Insta unterwegs sind und so Musikreels bekommen, die wissen wahrscheinlich jetzt, wen ich meine.
1: God damn, ist das gut.
0: Das ist schon eine Hammer-Person irgendwie.
1: Das,
0: haut
1: das
0: schon
1: ist
0: raus.
1: Schon eine Hausnummer auf jeden Fall. Dieses Video ist absurd. Das müssen wir eigentlich, da müssen wir nachher nochmal drauf zurückkommen, dass wir den Namen nochmal bringen. Okay, also Gitarrist und Sängername bleiben nochmal offen.
0: Ja gut, Sänger habe ich ja, aber ich weiß nicht, wie der Typ heißt.
1: Genau,
0: aber das Management macht das klar. Das Management organisiert das.
1: Genau, die finden den schon.
0: Ja,
1: easy,
0: genau.
1: Easy, klar. Und du bist dann Manager von der Band, oder?
0: Ja, was mache ich dann? Ich mach Percussion.
1: Ah, ja.
0: Ich schüttel einen Shaker oder einen Schellenkranz und sehe gut dabei aus. Oder auch nicht.
1: Naja.
0: Ja, ich mache das Beste aus der Situation.
1: Nee, ich finde, du hast eine sehr schöne Ästhetik. Ich finde, du ziehst dich auch mal sehr schön an. Ganz wichtige Frage. Wie entscheidest du dich, welches Gericht du im Restaurant bestellst?
0: Ich gehe, glaube ich, immer für Sachen, die ich zu Hause nicht kochen würde. Und ich koche halt relativ viel. Das heißt, so die absoluten Basics, die absoluten Klassiker würde ich, glaube ich, eher vermeiden. Außer ich weiß, das ist das Aushängeschild. Es gibt nirgendwo bessere Käsespätzle. So, dann würde ich sagen, okay, let's go for it. Das heißt, ich würde irgendwie eine Kombination an Aromen suchen, die für mich irgendwie neu und interessant klingt und dafür gehen.
1: Du, also das mache ich ähnlich, wenn ich ins Restaurant gehe, mein Konzept ist das, was ich nicht zu Hause kochen kann oder würde. Und dann habe ich auch noch eine ganz wichtige Technik, die habe ich dir neulich gezeigt, als wir indisch essen waren.

0: keinen Bock, enttäuscht zu werden. Das ist irgendwie hart, es hat eine weirde Konsistenz, es hat sich niemand die Zeit genommen, weil es ist einfach so, du musst dann halt da stehen und das fertig machen. So, wenn du den Punkt verpasst hast, dann ist das Müll. Das ist halt so eine einfache Sache, da kannst du nicht viel kaschieren. Wenn es nicht gut ist, ist nicht gut.
1: Richtig, richtig.
0: Okay. Haben wir noch was? Ja, eine noch.
1: Ne? Ja, eine haben wir noch. Mal gucken, ob du da noch eine Antwort hast.
0: Oh Mann, die waren so schwer, die Fragen. Ich brauche die vorher, wenn die so komplex sind.
1: Ach Quatsch, ich finde, du hältst dich super. Was ist deine schlimmste Experience mit der Post?
0: Ich habe mir ein paar Hot Sauces bestellt, weil ich finde, Tabasco ist so lame und einfach auch nicht gut. Und in den meisten Läden, ich finde keine geile Hot Sauce. Und da habe ich jetzt ein bisschen recherchiert und habe mir was bestellt und es sollte gestern ankommen. Und dachte mir, geil, freue ich mich drauf. Und dann kam einfach nur, habe ich online so gesehen, ihr Paket ist beschädigt.
1: Oh nee.
0: So, und jetzt kommt es halt nicht. Keine Ahnung, was jetzt damit ist. Ob die das jetzt nochmal neu schicken müssen. Ja, also sowas kann halt immer passieren. Ich glaube, die witzigste Story ist allerdings, eine Zeit lang gab es einen Zusteller. Wenn ich den Namen wüsste, würde ich den jetzt hier droppen, weil ich richtig wütend bin. es gab einen Zusteller, der hat es wirklich fertig gebracht, bei einer Person auf der Straße hier zu klingeln, die im Erdgeschoss wohnt, und hat bei der Person alle Pakete von der ganzen Straße abgesetzt.
1: Alter, was?
0: Da hast du bei denen geklingelt, hast ins Wohnzimmer reingeschaut oder in den Flur und da standen einfach 12 Pakete.
1: Oh nee, das ist richtig, richtig scheiße.
0: Das ist so absurd.
1: Das geht echt gar nicht.
0: Ich fühle mich auch so richtig deutsch, weil ich habe dann wirklich ein paar Mal angerufen bei DHL und habe mich über diesen Zusteller beschwert, weil ich das so, so scheiße fand einfach.
1: Ja, das verstehe ich, aber sowas geht aber nicht. Das ist einfach voll daneben.
0: Also, wo ist das Beschwerdeformular? Ich will das jetzt einreichen.
1: Anzeige ist raus.
0: Ja, ist mir meine Freizeit wert.
1: Dann starten wir mal in unsere Musikvorschläge, würde ich sagen, oder?
0: Ja.
1: Möchtest du den Anfang machen oder soll ich?
0: Ja, ich möchte gerne über Schnappi reden.

0: Das Himmelfahrtskommando grüßt aus der Cloud per Handkuss und versüßt dir den Rausch. Der geeichte Mensch wird illusioniert, alles läuft nach Plan, doch ich improvisiere. Das ist eine Line von Himmelfahrtskommando von Nepomuk, einem deutschen Rapper und, wie nennt man das, Beatmacher? Gibt es dafür irgendwie einen Begriff, der kompetent klingt? Wir wollen ja hier Wissen vermitteln. Also auch
1: jemand, der Beats baut.
0: Jemand, der Beats baut, yo.
1: Bob the Builder.
0: Bob the Builder. Also Bob the Builder heißt Nelson Brandt. Hier steht Beatmaker.
1: Ja, Beatmaker, stimmt.

0: kommen wir nicht auf sowas, Mann.
1: Ein Produzent aus Mainz-Offenbach, der seit ungefähr 10 Jahren Alben produziert. Ich habe den mit für ein breiteres Publikum kennengelernt. Die ist, glaube ich, so von 2017 ungefähr, wobei ich die, glaube ich, erst ein bisschen später auch entdeckt habe. Das war so eine Zeit, wo ich wirklich auch versucht habe, mal in andere Genres so ein bisschen reinzukommen. Und Hip-Hop-Rap war halt immer so längste Zeit das, womit ich mich am schwersten getan habe. Und nach wie vor auch immer noch so ein bisschen. Es gibt jetzt so eine Handvoll, die ich wirklich auch regelmäßig höre. Und Nepomuk mag ich da irgendwie gerne. Der hat so seinen Vibe, den muss man, glaube ich, einfach mögen. Die Loops, die er verwendet, macht er halt alle selbst, sind sehr jazzig, soulig inspiriert. Man merkt auch, dass es Loops sind. Manchmal denke ich mir so, ich hätte die Loops gerne ein bisschen länger.
2: Ja.
1: Weißt du, dass sie nicht ganz so oft wiederholt werden. Das kann manchmal ein bisschen repetitiv wirken. Es kommt ein bisschen auf den Loop drauf an oder auf den Track. Was ist so ganz grob erstmal dein Eindruck? Kannst du damit...
2: Repetitiv ist das perfekte Wort in meinen Augen. Ich finde es, das meine ich jetzt nicht wirklich böse, aber ich finde es nervtötend repetitiv. Also ich hab aber auch wirklich Schwierigkeiten mit Sachen, die zu repetitiv sind. Das ist jetzt in dem Genre nicht so fremd, das so zu machen. Aber ich finde... Wie alt ist der Song?
1: Das ist ja relativ klassisch, so dieses Sampling und so, ja. was da gemacht wird. Von 2023?
2: Ja, genau, 2023. Ich finde, so seit 2010 ist eigentlich das ganze Genre schon mehr oder weniger vorwärts, also vorangeschritten einfach, ja.
1: Ich glaube, ich mag hier das Puristische. Ich mag auch die Loops an sich. Ich hätte sie gerne einen Ticken abwechslungsreicher, aber das sind hier eigentlich immer so 2-2,5 Minuten Songs und der Fokus ist halt voll auf der Textebene. Es gibt manchmal so kleine Details, dass mal so ein Stop eingebaut ist. Die Sachen finde ich auch immer geil platziert.
2: Ja.
1: Die finde ich geschmackvoll gemacht. Es geht sehr viel um so gesellschaftskritische Sachen oder kapitalismuskritische Sachen oder dieses so Algorithmusdenken oder Social Media und wie man da so ein bisschen ja seiner Mündigkeit vielleicht beraubt wird.
2: Ja, ja. Und ich fand wieder der Text und die Art, wie er platziert ist, hatte schon was Eigenes. Also sowohl der Stil, den Text zu schreiben, also im Sinne von Wortwahl, als auch inhaltlich, als auch wie es einfach rhythmisch platziert ist, fand ich eigentlich sehr eigen und hat wunderbar zu diesem puristischen Loop-Stil gepasst. Also das möchte ich dem gar nicht wegnehmen.
1: Ja, ich meine, dass die Komplexität, die jetzt bei der Musik fehlt, findest du halt in den Texten wieder. Weil da kannst du wirklich dich sehr intensiv mit auseinandersetzen, wenn man möchte. So komplex, dass du den teilweise einfach nicht verstehst, wenn du nicht aktiv drüber nachdenkst. Na, es gibt so Lines, die muss man wirklich erstmal sacken lassen. Das ist manchmal fast, als würdest du eine andere Sprache hören. Also ne, die Komplexität, die bei der Musik fehlt, findet sich dann bei der Sprache
2: da hast
1: wieder.
2: Du recht. Das ging mir auch manchmal, ne, also so, ja.
1: Es gibt eine Line, die ist: Im Hang zum Zusammenhang vertikal benachteiligt spielen Vergleichsfetischisten die Arschgeige im Orchester der Emojis.
2: Ja, die ist mir auch im Kopf geblieben. Die ist mir auch gleich im Kopf geblieben.
1: Das ist so, what the fuck? Du musst dich dann wirklich hinsetzen und fast Wort für Wort, was heißt das? Ja. Was heißt das im Zusammenhang mit den anderen Worten?
2: Die Line haut einen wirklich raus, da hast du recht. Ja.
1: Es ist einfach so.
2: Da hast du vollkommen recht.
1: Das finde ich irgendwie ganz spannend, welchen Weg er da gefunden hat, seine Texte zu schreiben. Also irgendwie so einen weirden, hyperkomplexen Style. Aber mit krassen Lines irgendwie, die, finde ich, sich nicht zu ernst nehmen. Es hat irgendwie immer so einen amüsanten Vibe, wo du denkst, was ist das für eine abgefahrene, witzige Line einfach. Also ich mag den Humor, der da drin steckt, gepaart mit der Kritik, funktioniert für mich sehr gut, weil es nicht so on the nose belernt ist. So, ich weiß alles besser und ich drück euch das rein und auch nicht von oben herab. Ich mag die Art und Weise, wie er das vermittelt, obwohl es so kritisch ist.
2: Cool. Also mit dem Künstler habe ich mich noch gar nicht auseinandergesetzt. Das war schön, mal was ganz Neues kennenzulernen.
1: Hätte mich jetzt sehr überrascht. Ich bin auch nicht davon ausgegangen, dass du das krass feiern wirst.
2: Ja, das ist wirklich nicht mein Ding. Ich höre sehr gerne Rap, aber anderen. Also da gibt es einfach andere Künstler, die mich sehr viel mehr catchen. Da werde ich auch sicherlich nochmal was im Podcast bringen. Aber
1: glaube ich noch nicht dran. Ich denke, wir werden die nächsten 20 Folgen weiterhin über Rocksongs sprechen.
2: Als ob ich nur Rock bringen würde. Ich bitte dich. Gut,
1: vielleicht viel. Ein Außenseiter machen
2: wir dabei. Ja, ist gut. Ist okay. Ich habe was Rockiges.
1: Wir sind schockiert. Der Zentralrat der Fliesentischbesitzer ist schockiert.
2: Ich habe eine der ersten Rockbands mitgebracht, die ich jemals gehört habe. Die hat mir meine Schwester gezeigt, als wir noch Kinder waren.
1: Das ist ja auch... Guck mal, die singen über Suizid. Oh.
2: Alter. Es geht um Linkin Park. Linkin Park
1: Kannst du die nochmal buchstabieren?
2: Ja.
1: Weil ich weiß gar nicht, ob ich die jetzt schon mal gehört habe und ich wäre mir da einfach nicht sicher.
2: Das kann ich natürlich gerne für dich tun, mein Lieber.
1: Super.
2: L?
1: Warte, ich hol Zettel und Stift.
2: L wie Lisa. Also sie schreiben sich Linkin, wie man es spricht, sind aber benannt nach Linkin Park, der Lincoln geschrieben wird. So.
1: Da konnten jetzt wirklich alle folgen. Und wo ist der Linkin Park?
2: In Kalifornien.
1: Alright.
2: Es geht bei Linkin Park heute ganz spezifisch um das Album Meteora, das 2003 Album. Es ist das zweite Studioalbum der Band und hatte gleich drei wahnsinnig wichtige Singles, nämlich Somewhere I Belong als erste, Faint als zweite Single, Numb als dritte Single und ebenfalls ziemlich erfolgreich ist auch From the Inside die vierte Single geworden. Über die erste Single, Somewhere I Belong, möchte ich heute sprechen. Das ist nämlich nicht nur die erste Single von Meteora, sondern wahrscheinlich einer meiner absoluten Linkin Park Lieblingssongs.

0: Ich hatte eine lange Zeit, wo ich Linkin Park rauf und runter gesuchtet habe. Also das ist wirklich, wo ich jeden Text auswendig gelernt habe.
1: Ich habe das Gefühl, niemand kommt durch die Schulzeit, ohne nicht mindestens einmal einen Linkin Park Vortrag zu hören.
0: Das kann echt gut sein. Und ich würde tippen, der wäre dann von mir
1: gekommen. Weißt du, auch so richtig schlechten Kassetten-CD-Rekorder, weißt du, den die Englischlehrerin jetzt extra hingetragen hat, kannst du dir dann in richtig schlechter Quali einmal einen Numb anhören.
0: Ich glaube...
1: Das ist meine Assoziation. So habe ich Linkin Park kennengelernt. Dachte mir, boah, was für ein Kack.
0: Wirklich? Wirklich?
1: Ja.
0: In der Schule bei einem Vortrag über einen CD-Player?
1: Ja, im Englischunterricht,
0: geil.
1: Ja.
0: Geil. Okay, also... Die Besetzung auf dem Album war natürlich Chester Bennington, Mike Shinoda als Rapper, Hintergrundgesang, Keyboard und Gitarre.
1: Und Blockflötenspieler.
0: Und auch Sampling-Piano, nicht Blockflöte. Brad Delson an der Gitarre. David, ich bin mir nicht sicher, Farrell, ich bin mir nicht sicher, wo die Betonung liegt. Am Bass, Rob Burden, Schlagzeug und Joseph Hahn als DJ. Produziert wurde das Ganze von Don Gilmour in Zusammenarbeit mit Linkin Park. Somewhere I Belong, wahnsinnig interessant für mich zu erfahren, dieses Intro von Somewhere I Belong, das ist übelst charakteristisch. Jeder, der den Song kennt, hat das sofort im Ohr, ansonsten hört mal bitte da rein. Dieser Intro-Sound klingt ein bisschen wie ein Keyboard oder generell wie irgendwas Synthesizer-artiges. Es ist tatsächlich eine Akustikgitarre, die Chester Bennington eingespielt hat, die dann Mike Shinoda später rückwärts abgespielt hat und in Teile geschnitten hat und dann arrangiert hat statt der Reihenfolge 1, 2, 3, 4 in die Reihenfolge 4, 3, 2, 1.
1: Mhm.
0: Ja?
1: Okay.
0: Und das haben sie dann noch mit Effekten verändert und ein bisschen alteriert und dann klang das Ganze so, wie es klingt. Also das ist tatsächlich eine Akustikgitarre. Damit rechnet man wirklich im Leben nicht. Aber es klingt verdammt geil, cool, für meinen Geschmack. Wie hat dieses Intro auf dich gewirkt?
1: Ja, ich hatte das natürlich auch direkt im Ohr. Das wird so hingeschnitten, dass es authentisch klingt.
0: Okay, bitte. Elaborate.
1: Nee, das finde ich cool. Das macht mir Spaß. Solche Details finde ich manchmal ganz geil. So diese Reverse-Geschichten, die dann noch so nachbearbeitet werden. Elemente, die, finde ich, nicht mega notwendig sind, aber sind irgendwie nette Details und bringen beim Hören halt auch ein bisschen Abwechslung. Ich bin so darüber hinaus von diesen elektronischen Elementen nicht mega überzeugt. Nicht mein persönlicher Sound oder Favorite. Aber das finde ich ein cooles Element. Also so andere Sachen während des Songs bräuchte ich nicht, die in die Richtung gehen. Das finde ich geil.
0: Betrifft das jetzt die Band, diese elektronischen Elemente, oder generell?
1: Eher generell.
0: Und in der Band findest du es eher gut platziert oder auch ein bisschen off?
1: Ich persönlich würde eher darauf verzichten. Das ist, glaube ich, ein Grund, warum ich Linkin Park... Ich habe mir mal eine CD gekauft von denen, wo, glaube ich, Given Up drauf war. Weil ich da wirklich,
0: Minutes to Midnight, glaube ich.
1: Ja, sein? Genau. Weil ich da Bock drauf hatte. Die habe ich auch ein bisschen gehört. Habe sie dann wieder aus den Augen verloren, weil es ist... insgesamt einfach nicht so mein Ding. Und ich glaube, das ist auch ein Part davon. Ich glaube auch so dieses Rap-Ding auch.
0: Okay.
1: Mag ich in diesem Rock-Kontext einfach nicht so gerne.
0: Für mich ist das wahnsinnig faszinierend gewesen. Ich hatte eine schwere Zeit, mich zu entscheiden jetzt, ob ich Somewhere I Belong bringe oder was Unbekannteres. Ich habe auch über Forgotten, By Myself und A Place for My Head nachgedacht. Gerade bei Forgotten zum Beispiel merkt man, wie weit die Band eigentlich war. In meinen Augen klingt das richtig modern. Es steht zwar 2000 drauf bei Hybrid Theory, aber hey, wir haben 2025. Ich finde, das hätte heute droppen können und ist immer noch modern. Also ich finde, dieser Mix mit wirklich harten, geilen Riffs, Scream-Gesang und Rap dazwischen, elektronische Elemente, aber alles so eingeordnet und einquartiert, dass es immer noch Hard Rock heißt oder New Metal oder Alternative Metal. Das finde ich wirklich einzigartig. Und ich finde, genau dieser Mix macht Linkin Park so besonders. Also für mich hat genau dieser Mix an dieser einen Stelle Sinn ergeben. Sonst bin ich ja ähnlich wie du in meiner Herangehensweise, was elektronische Elemente im Rock angeht. Aber hier hat es mich einfach Sinn ergeben.
1: Ey, für einige ist es ja auch einfach das Genre. Die stehen generell auf New Metal Und
0: aber das tue ich die, sonst nicht, weißt du, das ist das Sachen, Interessante.
1: Also vielleicht auch Limp Bizkit wollte ich sagen oder Korn oder ja, diese Geschichten. Habe ich alle mal, weißt du, mal so ein bisschen reingeschnuppert, um mitreden zu können, aber alles nicht mein Ding.
0: Also es gibt einige von den New Metal Bands, die ich so generell höre, aber nie mit so großer Leidenschaft. So manchmal so ein, zwei Songs, die finde ich einfach gut, aber nee, Linkin Park hat für mich da ein vollkommen anderes Niveau, also vollkommen anderes Level. Natürlich ist da ein kleines bisschen Nostalgie dahinter, weil ich das natürlich als Jugendlicher wahnsinnig viel gehört habe. Aber...
1: Ja, ich habe auch wahnsinnig viel Metallica gehört und mag trotzdem Lars Ulrich Witze.
0: Wer mag Lars Ulrich Witze nicht? Also, was ich auch noch schön finde, in einem Interview mit dem Rolling Stone Magazine, so steht es auf Linkinpedia. Ich finde auch wieder sehr schön, dass wir letzte Woche Muse Wiki hatten und es gibt auch ein Linkinpedia. Und dort steht, dass in einem Interview mit dem Rolling Stone Mike Shinoda im April 2003 Folgendes gesagt hat: "We had written, finished and performed 39 different choruses of that song, but our producer told us that it wasn't quite right, so we kept rewriting it. It was very stressful as Chester got sick and it scared the crap out of us. If his voice was different in any way, we would have had to scrap the song. And given that it was the single, you can understand how important it was to us. Thankfully, on take number 40, we got it right." Und das finde ich auch wieder so spannend. Erinnert dich mal an, ich sag's ganz langsam, Little River Band.
1: Ooh, wow. Perfect pronunciation.
0: Vielen Dank dafür. Erinnere dich mal an die, wo ich erzählt habe, dass Reminiscing beinahe nicht auf das Album gekommen wäre und sie haben es dreimal von vorne neu aufgenommen.
1: Ja.
0: Den Chorus zu diesem Song haben sie so oft neu bearbeitet und neu aufgenommen, bis es endlich geklungen hat, weil sie einfach gesagt haben, das ist die Single, das muss gut sein und wir gehen nicht mit was Halbgutem raus. Und wir möchten das nicht. Und sie haben es immer wieder versucht. Und der Produzent hat auch gesagt, nochmal. Und manchmal dieses dafür kämpfen, dieses irgendwie versuchen, das bis zu diesem Ende zu bringen, das so gut klingt.
1: Ich frage mich jetzt, wenn sie bei Variante 1 geblieben wären, was ja wahrscheinlich die Variante ist, die so natürlich gekommen ist, ne? Ob mich die Variante überzeugt hätte.
0: Oder eben gar nicht, ja.
1: So, oder ob es einfach gar nicht mein Ding ist. Oder ob es durch diesen Optimierungsprozess, ob es dadurch für mich verloren hat.
0: Das heißt, der sozusagen Take 40, der jetzt also zu hören ist, gefällt dir nicht?
1: Nee.
0: Der Song gefällt dir komplett nicht oder der Chorus?
1: Na, was heißt komplett nicht? Also ist jetzt für mich kein kompletter Reinfall oder sowas. Ich meine, davon sind wir weit entfernt. Das wäre, glaube ich, jetzt echt ungerechtfertigt, das zu sagen. Kenn den Song natürlich. Ich habe den da jetzt in der Vorbereitung ein paar Mal gehört und da sind viele Details drin, wo ich mir denke, ey, das finde ich eigentlich geil. Das ist was mir gut gefällt und was wir selbst in unserer Musik auch machen. Wie zum Beispiel diese Farbtöne im Intro von den Gitarren, die da mit dazukommen. Die finde ich geil, so wie sich das ergänzt. Aber trotzdem erreicht mich das einfach nicht. So, das läuft und es löst kaum Gefühle einfach in mir aus.
0: Interessant. Dann kommt noch eine Sache von mir. Eine andere Sache, die ich auf Linkinpedia gelesen habe. Hier steht, als sie für das erste Album die Songs geschrieben haben, waren sie gerade 18 und 19 Jahre alt. Interessant ist, dass in diesem Song das erste Mal ein paar optimistischere Einblicke zu hören sind. Ich stelle das jetzt mal in Klammern, weil besonders optimistisch würde ich den Song jetzt nicht bezeichnen, aber er hat eine hoffnungsvollere Stimmung oder das Bedürfnis, etwas zu ändern an der misslichen Lage. Mhm. Und das ist was Neues. Hier steht auch, dass einfach im Alter von 25 ist die Sicht der Bandmitglieder oder der Songwriter auf die Welt und auf die Dinge einfach ein bisschen anders.
1: Ja,
0: und
1: klar.
0: Man hört diesen, ich vermute, das ist gemeint mit optimistischer Sicht, im Refrain: "I wanna heal, I wanna feel what I thought was never real. 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Und ich denke, ich vermute, das ist damit gemeint, wobei man auch sagen muss, dass im Vers teilweise auch wieder eine sehr pessimistische, missliche Lage beschrieben wird. Also das Spektrum von Linkin Parks Pessimismus zu Optimismus ist doch schon insgesamt mehr im negativen Bereich. Ein schöner Einblick auch, wie sich Songwriting und Textgestaltung über die Jahre verändert werden, wenn Künstler älter werden, reifer werden, vielleicht etwas gesetzter sind und ruhiger auf Dinge schauen, nicht ganz so emotional getrieben werden, aber gleichzeitig trotzdem oder vielleicht einfach anders diese Emotionen verarbeiten möchten.
1: Es ist ja immer eine Momentaufnahme.
0: Ja.
1: Und wenn man es trotzdem irgendwie schafft, nach 5 oder 10 Jahren sagen zu können, ey, es war nicht alles scheiße, was wir gemacht haben und das sind immer noch Songs, die wir gerne performen, ist das, glaube ich, spricht das schon sehr, sehr stark auch für die Musik. Also weiß nicht, ob das bei denen so ist. Oder ob sie die Songs nur spielen, weil sie sie spielen müssen, weil es von den Fans eingefordert wird. Aber einfach so generell, ne, falls man das als Band schaffen sollte, ist es, glaube ich, schon stark.
0: Insgesamt, um noch kurz auf den Song zu kommen, was ich besonders fand immer an Linkin Park überhaupt und an diesem Song auch, das ist einfach ein super Beispiel für wahnsinnig gut klingende, statische Gitarren. Also hier gibt es keine großen Gitarren-Soli, hier gibt es keine fetten, abgefahrenen Riffs, aber hier gibt's große Akkord-Sounds. Und ich fand, das war immer neben der Stimme, die sehr eigen ist, ein großes Aushängeschild. Genauso wie die Raps, genauso wie die elektronischen Elemente. Diese Gitarren-Sounds, die wahnsinnig statisch wie so eine Wand dastehen. Meine Fresse, das kann kaum eine Band so gut wie Linkin Park in meinen Augen.
1: Ich könnte mir vorstellen, dass das ein Punkt ist, der mir nicht gefällt.
0: Das dachte ich mir nämlich. Hm. Deswegen wollte ich es nochmal ansprechen.
1: Ich habe letztens ja auch In The End vorbereitet, dass es ja auch ähnlich ist. Und ich glaube, das ist echt so ein Punkt, der...
0: Der dich aber langweilt, oder?
1: Ja.
0: Ja.
1: Ich finde es wirklich, es tut mir so leid, weil was da harmonisch passiert, ist eigentlich schon ganz spannend. Und ich denke mir innerlich auch gleichzeitig, es muss ja legitim sein, das zu machen. Und gleichzeitig finde ich es so langweilig.
0: Ich finde meistens... Da reicht
1: mir auch der Gesang nicht, obwohl ich den wahnsinnig gut finde. Ja, aber ja. So, ich finde es so langweilig.
0: Meistens finde ich das bei anderen Bands auch langweilig. Und ich finde in diesem Mix, eben mit den elektronischen Elementen, eben mit dem Rap dazwischen, eben mit dieser outrageous Voice, finde ich diese statisch klingenden, hammerharten, riesigen Akkordwände einfach genau richtig platziert. Die stützen das Ganze wie so eine Wand. Und da muss ich einfach meinen Gitarristenwunsch ausschalten, sodass mein inneren Gitarristen, der schreit, mehr Gitarre, den muss ich da einfach ausschalten.
1: Halt die Fresse.
0: Und akzeptieren, dass das so ist. Und dann macht das absolut Sinn. Für mich ist das perfekt gesetzt. Das hätte nicht anders besser sein können. So finde ich das.
1: Ich möchte gerne noch eine positive Sache
0: bitte erwähnen. Bitte sag irgendwas Nettes.
1: Das, was mir am meisten Freude bereitet hat, war der Schlagzeugsound.
0: Oh,
1: der
0: cool.
1: Ist mir richtig positiv aufgefallen, gerade nachdem wir letzte Woche über Lark & Poe gesprochen haben. Und da war das ja mein größter Kritikpunkt, dass ich mit diesem Stino-Rock-Schlagzeug einfach nicht wirklich connecten konnte und das fehlplatziert fand. Linkin Park machen ja eine sehr energetische Musik. Aber das Schlagzeug, das fühlt sich so gut und so natürlich an und präsent, aber halt nicht so überkomprimiert.
0: Nicht so unnötig dick gemacht.
1: Nicht leblos, ja. Genau. Es ist so genauso dick, wie es sein muss. Die Snare ballert. Es fühlt sich einfach richtig gut an. Also das Schlagzeug fand ich generell auch richtig groovig und richtig gut gespielt. Also ich hatte mit dem Schlagzeugpart, mal abgesehen vom Gesangspart, am meisten Freude.
0: Schön. Cool, schöne Perspektive.
1: Da dachte ich mir so, ey, wenn man so nach Aufnahmen sucht, wie soll unser Schlagzeug klingen? Finde ich, kannst du das anmachen.
0: Da kannst du das mit dem.
1: Klingt einfach richtig gut.
0: Ja, Silver Side Up wäre noch so ein anderes Ding von Nickelback.
1: Ja, das auch.
0: Und Meteora, ja, geil.
1: Hey, ich habe was Positives gefunden.
0: Dankeschön, Jonas, danke.
1: Sehr gerne.
0: Ja, eine wichtige Sache fehlt aber noch, bevor wir den Podcast abschließen können. Nämlich die Perspektive auf Linkin Park heute.
1: Ich dachte, wir beenden das Thema, ohne einmal über Emily Blunt zu sprechen.
0: Ich bin ein riesen nostalgischer Linkin Park-Fan. Das bist du nicht. Deswegen würde mich jetzt mal interessieren, wie wirkt das auf dich mit einer etwas außenstehenderen Perspektive, als ich sie habe.
1: Sie heißt übrigens nicht Emily Blunt, das ist eine Schauspielerin, sie heißt Emily Armstrong.
0: Ich war mir kurz nicht sicher, ob ich dich nicht richtig verstanden habe, sie heißt Armstrong, richtig.
1: Sie macht natürlich ihren Job, gar keine Frage, und ich finde es auch total legitim, sich als Band dazu zu beraten, sich eine Auszeit zu nehmen, aber dann vielleicht trotzdem zu sagen, okay, wir wollen wieder zurück auf die Bühne. Ich finde, das muss man denen nicht irgendwie vorwerfen in irgendeiner Art und Weise. Also ich weiß nicht, ob das getan wird. So genau habe ich das nicht verfolgt. Weil für die Mitglieder selbst ist das ja am schwierigsten, weil die kannten ja Chester persönlich und haben super viel Zeit miteinander verbracht. Und wenn die sagen, das ist für die in Ordnung, jetzt mit einer anderen Sängerin zu touren, dann muss man das, glaube ich, einfach so akzeptieren. Und die haben ja jemanden gefunden, die den Job macht, aber die gleiche Emotionalität bringt sie nicht. Das muss man, glaube ich, einfach so sagen, weil ich meine, Chester hat ja auf einem Level gesungen, wie das die aller wenigsten machen. Na, also ja. Nicht nur die Overdrive-Technik, das zu beherrschen, das kriegen ja einige hin, aber das so easy beherrschen zu können, dass du gleichzeitig diese Emotionalität mit reinbringen kannst, das ist ja das, was ihn wirklich auf ein anderes Level gehoben hat und von den allermeisten so abgesetzt hat. Und bei Emily habe ich das Gefühl, ja, sie bringt die Scream-Parts, aber halt nicht mit der Emotionalität. Sie ist mit der Technik beschäftigt und nicht diesen Schritt weiter, den Chester einfach war.
0: Ich kann mir natürlich auch vorstellen, dass es nicht so leicht ist, sich in andere, in fremde Songtexte und Emotionen reinzufinden. Klar, das kommt natürlich
1: auch dazu, dass Chester hat es ja aus seiner Perspektive herausgeschrieben.
0: Chester hatte als Jugendlicher eine Missbrauchsvergangenheit und davon handeln auch teilweise die Songtexte. Also da ist viel Schmerz, den er dort verarbeitet.
1: Offensichtlich,
0: und
1: ja.
0: Da auch viel Drogenkonsum und solche Themen sind dort verarbeitet in diesen Songtexten. Und ich kann mir vorstellen, dass diese Emotionen als fremde Person nochmal genauso wiederzuspiegeln, als Sänger oder Sängerin in dem Fall, ist einfach wahnsinnig schwer. Und deswegen, ich kann mir vorstellen, dass es einerseits, ich finde es ein bisschen fies, dass alle so auf ihr rumtrampeln, als sie bringt nicht das, was Chester hatte. Weil ihre Songs, also die Singles, die sie jetzt neu rausbringen, die passen schon ziemlich gut. Also da ist ihre Stimme schon ziemlich on point, finde ich. Und das funktioniert für mich zusammen.
1: Ja, den Eindruck hatte ich auch, es funktioniert. Emptiness Machine habe ich ein paar Mal gehört. Ich weiß gar nicht, was sie jetzt noch veröffentlicht haben zusammen.
0: Es kamen noch einige Singles. Ich finde, Emptiness Machine ist auch die beste bisher.
1: Okay.
0: Die erste und die beste.
1: Hat mich nicht erreicht, aber...
0: Von denen, die neu kamen, meine ich.
1: Ich sehe mich da mittlerweile auch einfach nicht mehr als Publikum. Deswegen, wenn es jetzt darum geht, wie gut findest du Linkin Park Sachen, bin ich, glaube ich, einfach nicht die richtige Ansprechperson. Deswegen, ich habe das überhaupt nicht auf sie geschoben, sondern einfach, der Linkin Park Sound ist einfach nicht mein Sound.
0: Ich mochte von Anfang an sehr, wie Linkin Park sich entwickelt hat. Später ist Linkin Park auch weiter weg von dem harten Sound gegangen. Und schon da hat Linkin Park mich ein bisschen als Publikum verloren. Jetzt kommen sie wieder zurück zu so einer Mischung. Aber ich finde, das neue Songwriting hat für mich, es ist härter, aber es hat nicht die gleiche emotionale Tiefe wie vorher mit Chester. Genau da ist auch für mich so ein Punkt. Also diese emotionale Tiefe fehlt mir jetzt. Ich höre auch ähnlich emotionale Texte und ähnlich viel Wut und Schmerz in den Texten, aber ich fühle sie nicht so ganz in der Musik raus. Und das liegt einerseits an der Machart, also am Songwriting und an der Produktion und andererseits auch daran, wie es Emily performt oder singt. Genau das, was du also gerade gesagt hast. So wirkt es auch für mich als langjährigen Linkin Park-Fan.
1: Mhm.
0: Aber es ist natürlich auch andererseits unsinnig, da hast du vollkommen recht, sozusagen der Band nicht zu gönnen, sich wieder neu zu erfinden. Weil 2017 ist Chester gestorben, beziehungsweise hat Suizid begangen. Dann 2024 haben sie sich, glaube ich, neu formiert im September. Und dann diesen Schritt zu machen und zu sagen, wir möchten das nochmal neu aufrollen, wir möchten das wiederbeleben.
1: Das sind 7 Jahre dazwischen, also das ist schon auch eine lange Zeit.
0: Und sie haben ganz schön viel Hate dafür bekommen, dass sie es überhaupt sozusagen wagen, das ohne Chester zu machen. Andererseits hat Emily auch viel Kritik bekommen. Da gibt es auch einige Vorwürfe außerhalb der Musik, also zum Beispiel zu ihrer eventuell bestehenden Scientology-Vergangenheit oder immer noch präsenten Aktivität. Da hat sie sich aber anscheinend noch nicht mal so richtig genau zu den Vorwürfen geäußert. Das steht also alles ein bisschen im Raum. Da wird viel gemutmaßt, da ist viel Hass und Wut über das Thema zu lesen. Und dann ist es ein bisschen schwierig, das Ganze immer so auszuklamüsern. Und deswegen im Rahmen von unserem Podcast sage ich einfach mal, wir fokussieren uns mal auf die Musik. Und an der Stelle stimme ich dir vollkommen zu, diese Emotionalität ist ein bisschen verloren gegangen.
1: Ich glaube, bei vielen Persönlichkeiten, also wenn wir hier immer noch eine Background-Recherche machen würden, ob die Person immer 100% clean ist, wird, glaube ich, auch den Rahmen sprengen. Ne? Also wir konzentrieren uns immer auf das Musikalische.
0: Idealerweise, genau.
1: Wenn wir natürlich vom Privatleben wissen und es ist eine sehr schwierige Person ist, dann kann man das sicherlich auch nochmal überdenken, ob man dem jetzt mehr Plattform geben möchte, aber...
0: Ich habe so das Gefühl, da sind auch viele Leute, die haben irgendwie mal gelesen unter irgendeinem Reel in einem Kommentar, dass irgendwas mit Scientology ist und hassen jetzt. So, und dann denke ich mir so können wir das aber auch nicht machen, weißt du?
1: Also, ja, so schnell kann es manchmal gehen, ne?
0: Wir müssen doch wenigstens mal Leuten die Chance geben, sich zu äußern. Sie hat sich anscheinend jedenfalls nach der Recherche, die ich bisher betrieben habe, noch gar nicht dazu geäußert. Und diese Vorwürfe stehen schon länger im Raum. Das wäre noch interessant, ob es dazu noch Informationen gibt. Aber wir lassen das erstmal dabei stehen. Ich bin gespannt auf das, was Linkin Park ab jetzt bringt. Ich bin gespannt darauf, wie sie sich entwickeln. Emily ist seit einem Jahr dabei.
1: Und ach krass, ich dachte mittlerweile schon länger.
0: 2024 kam Emptiness crazy. Machine raus. Und ich bin der Meinung, Emptiness Machine ist ein ganz schöner Banger. Wir können dem Ganzen einfach mal eine Chance geben, schauen, wie sich das entwickelt. In 2-3 Jahren, wenn sie ein oder zwei weitere Alben veröffentlicht haben, nochmal neue Gedanken dazu ordnen. Wie sieht Linkin Park heute aus? Wie haben sie sich verändert? Haben sie einen neuen Sound gefunden mit Emily? Einen Sound, wo ihre Stimme für sich am besten funktioniert? Weil das braucht auch eine Weile. Man kann von niemandem verlangen, dass man in einem halben oder einem oder zwei Jahren Bandzeit überhaupt sowas wie den eigenen Sound so richtig final findet. Sowas entwickelt sich und das ist ein Prozess. Und diesen Prozess, diese Zeit möchte ich der Band gerne geben. Da bin ich sehr gespannt, was da kommt.
1: Zum Nachhören, falls ihr was verpasst habt oder nochmal bei Lark & Poe reinhören wollt, wir haben eine Instagram-Seite mit allen Links und dort habt ihr dann auch die Möglichkeit, entweder bei unserer YouTube-Music-Playlist reinzuhören für die ganzen Song-Empfehlungen oder eben auch der Weg, um Folgen nachzuhören.
0: Dann sehen wir uns nächste Woche wieder bei Headliner am Herzen. Euch eine gute Zeit.
1: Peace out.
0: Wir sind raus. Bye, bye.

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1: Genau, ich bin der Flo und ich sag Hallo. Und ich habe heute gleich zwei Ollis dabei.
2: Ja, hallo.
3: Hallihallo.
4: I think it's time to blow this scene. Get everybody in the stuff together. Okay, 3, 2, 1, let's jam.
1: Der Lars schaltet sich später noch dazu, dafür ist Jasmin noch mit da. Hallihallo.
5: Ja, ich bin die Jasmin, ich sag ja moin.
1: Wir sind für euch im Kino gewesen vielleicht auch, sind vor allem im Studio hier und schmelzen. Und erzählen euch gleich, was es alles diese Woche so im Kino gibt. Aber erstmal gibt's ein bisschen Musik. Es ist Feminine Black Leather Jacket. Viel Spaß.

0: Herr Kommissar? Sie interessieren sich für Skulpturen? Darf ich Ihnen mal eine zeigen? Eine einzige! Hier! Diese Skulptur stammt aus dem Jahre 1! Das hier ist der Philemon!
1: Genau, ihr seid bei Filmriss, dem Kinomagazin. Und wir legen los mit den
2: Veranstaltungstipps der Woche.
1: Genau, es gibt wieder Sommerkino. Wer möchte anfangen? Olli, Jasmin?
3: Dann fange ich an mit dem Feinkost-Sommerkino, was da alles noch läuft. Ne? Also da hätten wir am Montag, am 29.06. läuft da Call Me By Your Name von Luca Guadagnino. Wie man ihn ausspricht. Und am 30.06. läuft da noch Horst Schlemmer sucht das Glück von Sven Unterwald. Ja, das ist so das Restprogramm, was ihr noch erleben könnt. Sozusagen ab Sonntag.
4: Ja, dann haben wir hier, ich hoffe, ich habe jetzt das Richtige rausgeholt.
5: Sommerkino. Ich mache das andere.
4: Jedenfalls in der Schaubühne Lindenfeld. Schaubühne Lindenfeld. Sommerkino Plagwitzer Markthalle. Und da habe ich es jetzt gefunden. Da kommt am Dienstag ein einfacher Unfall. Also so heißt der Film, ein einfacher Unfall. Auch mit ist die persische Originalfassung mit deutschen Untertiteln. Was als kleiner Unfall beginnt, zieht immer gravierendere Folgen nach sich. Ein einfacher Unfall ist der neueste Film des renommierten Regisseurs Jafar Panahi. Der läuft am Dienstag, 30.06. um 22 Uhr. Dann haben wir noch am Mittwoch The Drama, auch englische Originalfassung mit deutschen Untertiteln, auch 22 Uhr. Ein glücklich verlobtes Paar steht kurz vor der Traumhochzeit, doch in den Tagen vor dem Jawort bröckelt die Fassade. Am Donnerstag läuft Rose wahrscheinlich, deutsche Originalfassung mit englischen Untertiteln, die wahre und verworrene Geschichte einer Land- und Leute-Betrügerin, die als Frau geboren wurde, sich wie ein Mann verhielt und ein ganzes Dorf täuschte. Am Donnerstag auch 22 Uhr. Soll ich noch weiter? Am Freitag kommt noch was?
5: Dann macht den Freitag noch den. Okay. Samstag soll die wieder einschalten.
4: Okay, gut. Dann haben wir den Freitag, 3.7. Partier und Schur. Apero Kino, französische Originalfassung mit deutschen Untertiteln. Wäre Cecils Leben ein Kochrezept, hätte es viel zu viele Zutaten. Okay, die Filme kommen jeweils 22 Uhr. Ne? Partier und Schur am Freitag, Rose am Donnerstag, der Drama Mittwoch. Ein einfacher Unfall am Dienstag um 10 Uhr.
1: Wunderbar.
5: Ja, das Nuro-Kino hat noch die Filme von letzte Woche ausgeschrieben auf der Webseite. Also haltet euch da selbst auf dem Laufenden, was in dieser kommt. Aber was das Nuro angeht, haben wir noch die Reihe Queer Cinema, die vom 2. bis zum 8.7. läuft. Ich glaube aber, innen drin wird veranstaltet von der Uni Leipzig, dem Kino selbst und Salzgeber Filmverleih, der uns auch immer sehr nett mit Screenern versorgen. Und los geht es am
1: Donnerstag.
5: Am Donnerstag mit Tunden Lügen nicht. Und einer Performance, die das Ganze begleitet. Ein Dokumentarfilm, der von Tunden berichtet, was eine Subkultur, eine Queere ist, die es in Deutschland mal viel größer gegeben hat. Auf jeden Fall einen Rosa von Braunheim-Film. Kann man sich eigentlich immer gut angucken. Dann am 3. Juli geht es weiter mit Coming Out, Schwulenfilm aus der DDR. Am Tag des Mauerfalls Premiere. Ein junger Lehrer entdeckt, dass er schwul ist und taucht dann in die Szene ab. Und dann haben wir The Celluloid Closet. Warum steht da kein...
1: Am Samstag.
5: Am Samstag, ja. Das ist das für ein Layout hier.
1: Naja.
5: Genau, aber Cellular Closet am Samstag, nächsten Samstag, 17 Uhr, da geht es um queere Geschichte im Kino, also ein Dokumentarfilm, der da sehr viele Beispiele von For Stonewall, queerer Repräsentation im Kino bespricht und wirklich durchaus sehenswert. Die Reihe geht noch weiter, aber da müsst ihr dann wieder einschalten.
1: Dann gibt es aber auch noch ein Sommerkino, denn die Cinemathek macht auch wieder Sommerkino. Mhm. Jetzt 7CL, nicht mehr 2CL, irgendwo im Osten weiter ist es. Da gibt es am Mittwoch, 1.7. ab 21 Uhr, Hütten sind für alle da, der Film über den Leipziger Osten im Wandel. Also ich habe das Gefühl, den hat halt Leipzig jetzt schon dreimal gesehen, aber das ist auch okay, der läuft dauerhaft. Und am Freitag gibt es auch im 7CL Sommerkino noch Ninjas zu sehen. Genau. Da könnt ihr hingehen, da geht es jeweils 21 Uhr dann los.
5: Jo. Und dann könnt ihr euch an vielen Stellen die letzten Glühwürmchen ansehen am 30.06. Ja, ein Anime-Klassiker über zwei Kinder in den letzten Tagen des Zweiten Weltkriegs, die dort in einer zerbombten japanischen Stadt überleben müssen und wirklich einer der eindrucksvollsten, aber auch verstörendsten Filme über Kindheit und Krieg. Ein echter Klassiker, ihr müsst sehen, ob ihr in der Laune dazu seid. Der läuft um 20 Uhr im CineStar normal und um 17 Uhr original mit Untertiteln, dann Regina Palast, 18 Uhr Omu, 19 Uhr Omu und 20 Uhr in der Synchro Cineplex, 30.06. 20 Uhr Passagekinos, 30.06. 2030 original mit Untertiteln, im Cinemax 30.06. 17.30 und 20 Uhr beides Synchro, im Prisma am 30.06. um 18 Uhr und 20.15 Uhr jeweils Synchro, UCI natürlich wieder am 30.06. um 18 Uhr und 20.30 in der Synchro. Also ja, zahlreiche Gelegenheiten, die letzten Glühwürmchen zu sehen und ja, weinend in die Sommernacht hinauszugehen danach.
1: Genau. Und dann geht es natürlich auch weiter mit der Christopher Nolan Retrospektive in den Passagekinos. Da gibt es Interstellar zu sehen aus dem Jahr 2014 am 29.06. um 20.30 Uhr im Original mit Untertiteln. Genau, und Christopher Nolans großes Sci-Fi-Epos, wie auch immer. Halt nicht zu viel davon, deswegen hält sich meine Begeisterung in Grenzen.
3: Aber objektiv bleiben.
1: Hallo, was? genau, aber ich weiß, dass ganz viele Leute ganz viel Bock drauf haben. Also, wenn ihr Bock habt, geht hin zu Interstellar am 29.06. um 20.30 Uhr. Und ich schiebe auch direkt noch einen nach, der hier nicht drin steht. Denn es geht auch weiter mit den Passagenwerken im Passagekino. Nachdem wir Queercoding hatten, in der aktuellen Zeit mehr oder weniger geht es jetzt rückwärts in die Zeit des Hays-Codes und da geht es am 2. Juli am Donnerstag los mit Children's Hour.
5: Beziehungsweise exakt ein Film, der das Ende des Hays-Codes markiert, weil sie da einen Film über eine lesbische Beziehung machen konnten.
1: Genau. Das gibt es zu sehen am Donnerstag 20.30 Uhr in den Passagekinos in den Reihe Passagewerke. Das heißt, es wird eine Einführung geben und danach auch noch einen wissenschaftlich aufgearbeiteten Vortrag mit anschließender Frage- oder Gesprächsrunde. Wenn ihr Bock habt, geht dahin. Ich glaube, wir werden da sein, Jasmin.
5: Ich werde da sein.
3: Gibt's in Halle, dann, genau, dann geht's nach Halle. Da gibt's am 1.7. im Puschkino um 18.15 Uhr Film und Gespräch zum Film Cycling Cities. Und das ist ein Dokumentarfilm, der porträtiert die fahrradfreundlichsten Städte Europas, darunter Paris, Amsterdam, Utrecht, Hamburg und versucht zu schildern, zu erklären, zu erzählen, was sie alles lebenswert macht. Und wie ich da sehe, sind da auch Vertreterinnen des ADFC Halle zu Besuch. Ja. 1.7. 18.15 Uhr im Puschkino.
4: Dann könnt ihr euch am 2.7. im Puschkino das deutsche Volk anschauen. Film mit Gespräch. Am 6. September 2026 wird in Sachsen-Anhalt gewählt. Der Dachverband der Migrantinnenorganisation in Ostdeutschland, DAMOST e.V., möchte mit diesem Dokumentarfilm zeigen, was für Alltagskonsequenzen Migrantinnen zu tragen haben, wenn rassistische Ideologien und politische Hetze nicht nur Worte bleiben, sondern in Gewalt umschlagen. 2.7. Pushkino, 18.30 Uhr, Film mit Gespräch, das deutsche Volk, Original mit Untertitel.
5: Weiß das nicht. Ist deutsch, das ist für damit Migrantinnen mitschauen können, die
4: okay.
5: Eventuell kein Deutsch.
4: Okay, cool. Das ist cool. Inklusion.
5: Ja. Super. Ja. Und geht dabei um die Nachwirkungen von Hanau und was halt mit den Leuten passiert ist, nachdem diese Anschläge passiert ist, also den Angehörigen und dergleichen. Habe ich gesehen, fand ich gut.
1: Wunderbar.
5: Ja, dann haben wir am 4. und 5.7. im Pushkino das Werkelitz Festival 2026. Da laufen Kurzfilme, also geht hin am 4. und 5.7., schaut euch Kurzfilme an und ich mache auch direkt Schluss. Am 29.6. läuft im Sazi um 19 Uhr The Assessment. Das ist ein Film, der diesen Gedanken von, ja, eigentlich sollten Eltern, bevor sie Kinder kriegen, so einen Elternführerschein machen, als Dystopie aufgreift und zeigt, wie übergriffig und erschreckend so eine Geschichte ist, indem wir halt so ein Gespräch präsentiert bekommen, was eigentlich ein Bewerbungsgespräch ist, dafür Kinder haben zu dürfen, ist ein durchaus eindrucksvoll konstruierter dystopischer Film.
1: Ja, ich fand den auch sehr gut. Genau, das war's mit den Veranstaltungstipps für diese Woche. Wir lüften jetzt ja einmal kurz durch und machen ein bisschen Musik und dann geht's gleich weiter. Jetzt gibt's erstmal New Order mit Blue Monday. Ganz klassisches Zeug hier.

0: Genau, ihr seid bei Filmriss, dem Kinomagazin und hier bei Radio Blau und wir sind jetzt bei den
1: Filmstarts der Woche.
0: Genau, und dazu haben wir in der Leitung Lars und Robert. Hallo Lars.
2: Hallo.
0: Nein, der kriegt's noch nicht hin. Aber hallo Robert. Wunderbar.
2: Hallo.
0: Das funktioniert.
2: Hallo,
3: hallo. Hallo.
0: Hallo. Wunderbar. So, ihr habt mit den beiden Ollis gemeinsam oder auch nicht, mehr oder weniger, Supergirl gesehen. Korrekt?
3: Ja, richtig. Alle
0: Wunderbar.
4: Wobei Olli und ich unten.
5: Also unbewusst.
4: Olli, ja, unbewusst.
5: Wir waren zusammen im selben Kino, haben sie aber nicht mitgekriegt.
3: Ja. Ja, haben sie mitgekriegt. Also wart ihr auch alleine quasi.
0: Ja. So. Ja, dann.
3: Aber alle nicht bereut, glaube ich, ne? Ich glaube, darauf können wir uns einigen.
4: Naja.
3: Oh, okay, ich sehe schon, die Studio-Fraktion ist anders drauf hier als die Discord-Fraktion. Das wird lustig. Naja.
0: So, dann. Wer will anfangen, erzählen, um was geht's? Wer kriegt das hin?
4: Unterhalten wir uns mal kurz über die Story von dem Film. Also, Supergirl oder Kara Jor-El?
5: Sor-El,
4: ja. Sor-El, super, genau. Sie ist jetzt nicht auf der Erde, sondern versucht so ein bisschen ihrer Vergangenheit zu entfliehen und gibt sich Alkohol hin und Party hin. Und nun könnte man sich fragen, warum denn, wie denn das möglich ist, weil sie ist doch super. Sie ist auf dem Planeten mit einer roten Sonne. Und dort hat sie keine Kräfte. Das ist im Verlauf des Filmes tatsächlich wichtig. Planeten mit gelben Sonnen gut, Planeten mit roter Sonne nicht so gut, Planeten mit grüner Sonne ganz, ganz schlecht. Und jedenfalls wird sie von einem jungen Mädchen kontaktiert, deren Familie ermordet wurde. Und dieses junge Mädchen bittet Supergirl höflichst darum, ihr doch bei der Suche nach den Tätern zu helfen, um sich an diesen zu rächen. Supergirl lehnt zunächst ab, als dann allerdings von besagten Tätern ihr Hund mittels einer Giftdosis betäubt wird, erschossen wird, wie auch immer. Wodurch dieser dann innerhalb von 3 Tagen verstirbt, macht sie sich dann tatsächlich selber auf dem Weg und ändert gewissermaßen ihre Meinung und begleitet dann das junge Mädchen auf der Suche nach den Tätern. Dabei erleben beide das ein oder andere Abenteuer.
5: Ja.
4: Ja,
5: ja. Das fasst es ganz gut zusammen. Also es gibt immer wieder Rückblicke über ihre Vergangenheit, während sie da auf diese Mission geht, ihren Hund zu retten. Und ja, der Film hat, man kann sagen, es ist ein guter Mix aus Action, Humor ist auch drin. Also es hat durchaus eine leichtere Note, also im Gegensatz zu diesem düsteren Approach, den DC ja hatte, bevor James Gunn da das DC-Universum neu gestartet hat. Und das ist ja jetzt quasi der Nachfolger zu Superman, also den habe ich zufällig am Wochenende auch gesehen. Also der neue Superman ist ja David Corn Sweat, oder wie man es ausspricht, Corn Sweat. Und da kam ja Supergirl am Ende auch noch ganz kurz drin vor, also wurde so angeteased und genau. Ja. Und das ist jetzt quasi, ja.
3: Gute Frage, die wir direkt am Anfang vielleicht klären können, entschuldige. Also ich habe ihn nicht gesehen, diesen ersten neuen Superman quasi. Bin also da quasi unvorbereitet reingegangen und die Frage wäre, ob ich was verpasst habe, das weiß ich ja schon durch die Besprechung hier, aber ob vor allen Dingen da großartig mir Dinge entgangen sind.
2: Eigentlich schon die Story von Supergirl.
5: Gut. Genau,
2: also sie taucht dann nur am Ende auf und ist betrunken.
5: Genau, also wird schon angeteased,
2: da weiß man schon, wie sie drauf ist.
5: Genau, genau.
2: Holt ihren Hund ab, das kann man schon mal sagen.
5: Exakt.
6: Genau, man lernt die Persönlichkeit ihres Hundes mehr kennen in Superman, als man sie selber so kennenlernt. Aber ja, das ist halt der Art,
2: wie man Hunde hat. Also, das war ja so die Sache, dass man nicht wusste, dass der Hund gar nicht ihm gehört.
4: Genau, und das, um so ein tieferes Verständnis über die Komplexität dieser Handlung zu bekommen, musste man den vorangegangenen Film nicht gesehen haben. Dazu kann man komplett unbedarft hier ins Kino gehen.
3: Ne? Man wird aber auch gut aufgefangen, ne? Also eben durch Rückblenden, die dann die Story ergänzen, dieses Superman-Films und halt eben die Geschichte von ihr erzählen. Und Superman kommt ja auch vor, also auch nicht wenig.
4: Ja, hier und da.
5: Genau, also.

0: dieses Universe-Building ist da durchaus irgendwie vorhanden, dass man sich sagt, okay, jetzt weiß ich, das gehört alles zu so einem großen Korpus und mal sehen, in welche Richtung das noch führt. Ne?
1: Ja, dieses Universe-Building ist vielleicht auch noch eine ganz gute Sache, die wir kurz noch erwähnen können. Weiß nicht, ob Robert oder so, James Gunn und alles neu aufrollen und alles ein bisschen dreckiger machen, Suicide Squad und Superman und jetzt halt dieser.
2: Wobei jetzt also ich kam ja bei den neuen Superman-Filmen überhaupt nicht rein. Also ich habe da sehr Schwierigkeiten gehabt. Ich muss mal den jetzt nach dem Film nochmal gucken, weil für mich war der überladen und er hatte viel zu viele Figuren, war wie so ein großes, ich will das gar nicht so sagen, wie so ein großes TikTok-Video. Ich kam da gar nicht so richtig rein und das war ja nicht so ein Superman, wie ich den aus den alten Filmen kannte, wo ich viel aber gelesen habe, dass Comic-Fans irgendwie alle ausgerastet sind, weil das alles viel, viel, viel stärker an der Vorlage ist, als was jemals sonst so im Kino zu sehen war.
3: Ja. Also ich hatte bei Supergirl tatsächlich das direkte gegenteilige Problem. Ich fand, der Film, der hatte mich zu Beginn immer ganz gut aufgefangen, aber es kam dann immer wieder zur Situation, da bin ich dann halt durchaus aus dem Bus gestiegen und musste erst einmal
4: eine Runde um den Block gehen, oder wie?
3: Eine Runde um den Block gehen, ja, das war alles so komisch. Da gibt es immer so Convenience-Ungereimtheiten, so beispielsweise, da wird die Familie am Anfang von diesen Bösewichten ertötet, ne? Und als die dann schließlich anfangen, die Familie zu töten, ne, sagt dann der Vater, oh, warte mal, wir haben hier noch diese Superwaffe, damit können wir ja das Raumschiff von den Bösewichten wegsprengen. Also so viel erst einmal gespoilert, das ist aber gleich am Anfang, ne? Und macht das dann damit auch schon. Und ich denke, okay, wäre vielleicht eine Idee gewesen, damit anzufangen, bevor die das Raumschiff.
2: Warte mal, das wäre ja Angriff. Das wäre ja Angriff sofort, ne?
3: Ja,
2: die
3: es wär,
2: ja nicht kämpfen.
3: Ja, das hat sich nicht sonderlich das gut ausgewirkt. Aber das ist, oder dann haben die hier mal eine rote Sonne und dort, wo es mal notwendig ist, ach, glücklicherweise hier eine gelbe Sonne, da geht es wieder alles super und
4: das klingt okay. Schon wie im Comic. Dann, wenn man es braucht, ist halt eine gelbe Sonne da,
3: ja,
4: damit sie
3: ja,
4: halt kann. Das ist ja, also das also klingt jetzt relativ
2: logisch. Wenn du da Probleme hast bei einer Comic-Verfilmung, da weiß ich auch nicht.
4: Naja. Moment, Robert, direkt runter.
1: Ja, Flo, halt dich raus.
4: Ich stehe an den Reglern, ich halte mich gar nicht raus.
1: Deswegen. Also grundsätzlich geht es mir ähnlich, es sind Ungereimtheiten drin, es sind Dinge, die sind unlogisch in jedem Fall, aber ich hatte trotzdem eine echt gute Zeit, weil ich wirklich so ein bisschen Star Wars Feeling hatte, so wie ich eigentlich das Star Wars Feeling mag. Also wir sind hier auf einem fremden Planeten, wir sind hier natürlich auch in der Kantine mehr oder weniger, also oder sind halt irgendwie hier mit anderen Aliens halt eben zusammen. Das hat mir Spaß gemacht, das Alien Design fand ich ziemlich cool und das ganze Konzept, was da drin ist, dieses visuelle Konzept halt eben auch. Also es ist ja im Endeffekt Mad Max meets Star Wars so ein bisschen. Vor allen Dingen Mad Max hat mich halt natürlich daran erinnert, weil die Bösewichte sind ja eigentlich eine einzige Biker-Gang. Ja. Und dann haben wir ja noch diesen, also ne, so von, also fast vom Appeal her auf jeden Fall. Und dann haben wir ja noch eine weitere Figur, die halt irgendwie so dazwischen steht, zwischen eben den Guten und den Bösen, der halt da eben als Unsterblicher, ne, noch mit ins Spiel kommt und auch Kopfgeldjäger ist. Und den fand ich halt auch wirklich sehr, sehr unterhaltsam als Randfigur. Und mir hat das wirklich einfach sehr viel Spaß gemacht, so fast 2 Stunden lang. War nicht zu lang, wirklich nicht. Es hat natürlich klar irgendwie so seine konventionellen Story-Elemente, ne? Eben das Zusammenspiel auch zwischen der jungen und der alten, ne? Hauptfigur in dem Ganzen. Aber das habe ich gerne mitgenommen für einen sehr unterhaltsamen Sommerblockbuster.
2: Ich war auch sehr, sehr, also ich war richtig dabei bei der Story. Bei der Story von ihr, Supergirl eben, Kara, ihre ganze Sache, weil das dann in Rückblicken auch erklärt wird und dieses Persönliche halt und dieses, warum sie so ein bisschen gebrochen ist, ich fand, es ist gut und warum sie anders wie Superman ist, ich fand das eben gut erklärt und war auch richtig in der Story und was auch groß ausgemacht hat, fand ich, also muss man wirklich Matthias Schönertz hier hervorheben, weil ich habe noch nicht so viele Filme mit ihm gesehen, aber er ist schon sehr besonders. Super. Und ich habe dann gehofft, hoffentlich kriegt man sein Schauspiel. Und man sieht, also das Geile ist, wie er guckt und wie er seine Gestik und so. Zum Glück hat er nicht so eine Maske gekriegt oder so ein Alien-Design, dass man da nicht sieht. Also ich finde, das macht sehr viel aus, wie er da spielt. Also es ist ja immer so, dass irgendwelche europäischen Schauspieler geholt werden, ne? Nach USA. Demnächst ist ja dann Lars Eidinger, der in die Fußstapfen sozusagen tritt. Aber man hat eben wenigstens auch hier von seinem Spiel und wie er das macht, wirklich auch was gehabt. Und das fand ich cool. Und das hat es irgendwie, ich fand das auch, das war ein Antagonist, den konnte ich auch richtig ernst nehmen. Besonders wenn Sachen über Leute hier über die Klinge springen, wo ich das nicht erwartet hätte. Und da dachte ich, geil, den muss man ernst nehmen. Das ist nicht einfach nur so ein, ja, wie in anderen Filmen, so ein Typ halt. Also ich fand das ist, finde ich, auch wichtig, auch wenn das alles ein bisschen lustig ist und nicht tot ernst, aber so ein Antagonist, den man ernst nimmt, wo man sagt, das ist eine Gefahr und der auch sogar ihr zu gefährlich wird mehrfach in einem Film, das finde ich gerade bei Supergirl nicht so einfach.
3: Naja, also ich fand Schönertz tatsächlich auch der Blickpunkt dieses Films oder wie, also die Leuchtkerze in diesem Film, in diesem Film. Also das war so ein, der hat offensichtlich einigermaßen Spaß gehabt bei der Rolle und hat da auch richtig rausgehauen an die ganze Sache. Und da war, hat er dann selber in einem Interview erwähnt, wie er dann mit seinem Regisseur darüber gesprochen hat. Greg Gillespie hat den Film gedreht, dasselbe der iTonya gemacht hat. Und Er hat dann so gefragt, Mensch, wie soll ich denn hier mit diesem Charakter vorgehen? Und Gillespie hat dann so gesagt, burn down the house. Und okay.
1: Und das macht er. Das
3: auf jeden Fall.
1: Er ist wirklich ein Charakterdarsteller, den man auch immer wieder, vor allen Dingen halt eben in französischen Filmen gesehen hat, wo er wirklich total überzeugt hat, ist ja ein belgischer Schauspieler eigentlich, heißt Matthias Schrunotz, aber das müsst ihr nicht aussprechen, das mache ich für euch. Er hat ja in The Danish Girl auch zuletzt gespielt, aber vor allen Dingen in Bullhead, da hat er seinen großen Auftritt gehabt, da ist er zum ersten Mal aufgetaucht 2011 und in Der Geschmack von Rost und Knochen von Jacques Audiard war er ja auch einer der Hauptdarsteller und das war immer wieder sehr, sehr beeindruckend, muss ich sagen. Ich finde sowieso die Besetzung sehr interessant, also es sind keine bekannten Gesichter sonst da. Ich meine, auch Schrunotz wird wahrscheinlich kaum jemanden irgendwie etwas sagen. Leute, die House of Dragon gesehen haben, kennen wahrscheinlich dann Millie Alcock. Die war mir vorhin überhaupt gar kein Begriff. Und die trägt das Ding. Also die fährt das sicher nach Hause, finde ich. Ich fand sie so die ersten zwei Drittel auf jeden Fall besser als irgendwie im Abschluss, wenn sie dann tatsächlich, aber da wollen wir jetzt nichts spoilern. aber das, was sie da macht, quasi so als angetrunkene, völlig ja kaputte Superheldenfigur am Anfang, das fand ich wirklich überzeugend und hat mir auf jeden Fall Laune gemacht, muss ich sagen.
3: Ja. So alles in allem, also um nochmal von vorher nochmal drauf zu kommen, also ich fühlte mich wirklich auch durchaus unterhalten bei dem Film. Es ist kurzweilig und die auch, was ich hochheben möchte, ist die Produktionsqualität. Ne? Also der Film sieht echt gut aus. Auch viel mit praktischen Effekten und echten Masken und Prosthetics, also nicht sonderlich viel CGI, dort wo es mal machen konnte, halt wirklich praktische Effekte. Was mich immer rausgeholt hat, waren dann halt so die einzelnen Effekte. Also wenn dann beispielsweise so Effekte, so einzelne Storypunkte, wo die dann beispielsweise in dem Space-Bus sitzen und von Techno-Piratinnen überfallen werden.
1: Ja.
3: Da war ich kurz raus. Das war dann, das
2: klingt aber ich finde, das hat alles so einen Trash-Faktor irgendwie.
3: Ja.
2: Ich glaube, das komplett Absicht, dass das nicht richtig absolut logisch ist, dass hier alles, weißt du? Das ist so ein bisschen trashy gemacht. So
3: oder dann halt so die Background-Geschichte von den Bösewichten. Das ist eine.
0: Ach so, ja, stimmt, darüber haben wir uns kurz nach dem Kino unterhalten, stimmt.
3: Wo willst du?
0: Ach so, nee, du kannst
3: okay, das ist eine Spezies von Männern, die entführen Frauen, weil sie sich halt sonst nicht fortpflanzen können. Und da gab es ja mal diesen einen Film mit wow, hier, yeah, the Lesbian Space Princess oder sowas, ne? Mit den
4: Es sind basically straight white Malians.
0: Ja, ja, das ist alles sehr so
4: ins Gesicht. Sind sie wenigstens genauso scheiße?
3: Also die sind die Antagonisten und möglichst böse und das, was man sich halt als, weiß ich...
4: Ja, aber da kommt es ja drauf an. Ich finde, das ist eine sehr große Razor's Edge, ob du das irgendwie lustig machst.
5: Ich wollte gerade fragen, oder halt ob sexualisierte Gewalt einfach ein ganz zentrales Thema des Films ist.
4: Was für eine Gewalt?
5: Sexualisierte Gewalt, ist das ein ganz zentrales Thema des Films, wenn das die Antagonisten sind?
3: Also es geht hier nicht um sexualisierte Gewalt, allerdings die Opfer sind, es wird gezeigt, wie die Mädchen entführen, aber es wird hier niemand vergewaltigt in dem Film. Ne?
4: Aber das hier impliziert auf jeden Fall.
3: Es wird impliziert, auf alle Fälle. Ne? Und ich fand das halt so ein bisschen so ein eigenartiger Trick, weil ich kann mich damit echt nicht identifizieren. Ich meine, das ist jetzt im DC-Universum ist das nicht ungewöhnlich. Da gibt es so eine Hintergrundgeschichte von Wonder Woman, wo es um die Frage ging, wie sich diese Amazonen fortpflanzen. Ne? Und in einer Geschichte geht es halt darum, die schwimmen halt raus aufs Meer, ne? Und überfallen irgendwelche Schiffe, töten die Besatzung, nachdem sie sich von denen haben schwängern lassen und so pflanzen die sich fort. Also die Idee ist jetzt nicht grenzenlos. Außergewöhnlich innerhalb der Comic-Lore, aber das war eines von den Dingen, die mich halt immer wieder rausgeworfen haben.
4: Die fragwürdig, aber das machen muss. Lars, du wolltest noch was sagen?
1: Ja, das ist halt wirklich einfach so die Frage, wie man da rangeht. Also hier hat es mich halt wirklich einfach sehr unterhalten und es war für mich die richtige Balance. Der Film ist manchmal ernst, wenn er halt eben vor allen Dingen in seinen Rückblicken zeigt, was mit dem Planeten passiert, also mit den Eltern und die ganze Vorgeschichte und so da erzählt wird. Da ist der Film ernst, der ist sehr lustig und temporeich in jedem Fall, in dem restlichen übrigen Teil des Films. Und für mich geht das hier auf jeden Fall wesentlich besser auf, als in dem ja auch vor kürzlich von uns besprochenen He-Man, wo der ja einen ähnlichen, Anführungszeichen, Trash-Faktor hat quasi, oder das Comic.
4: Vorsichtig, Lars, aber heute kann ich dich nicht runterdrehen.
1: Lass mich gerade bitte ausreden. aber hier auf jeden Fall comichafter ist einfach. Also für mich ging es auf jeden Fall hier deutlich besser auf, so diese Balance zwischen diesen beiden. Ist natürlich eine Gratwanderung immer, aber hier hat es halt für mich funktioniert. Olli?
0: Ja, das wollte ich aber auch mit der Tonalität. Das ist vielleicht manchmal so ein Wechsel. Also auch das Thema, was wir angesprochen haben, das ist ja schon ein schweres Stück, ne? Also eine Rasse von männlichen Aliens, die Frauen entführt, um ihre Rasse dann fortzusetzen. Das ist schon ein schweres Stück. Und danach gibt's eben immer wieder diese heiteren Momente, die eben auch irgendwie lustig sind. Also manchmal ist es ein bisschen, also es findet manchmal nicht so die richtige Balance, finde ich. Es ist aber im Großen und Ganzen trotzdem sehr, sehr unterhaltsam, finde ich. Und was einen natürlich auch manchmal so rausbringt, wenn wir nochmal mit dem Thema hier Ungereimtheiten kommt. Also ich finde, mich haut es manchmal immer raus. Ich meine, die Frau ist Supergirl, ja. Und dann kriegt sie es absolut einfach nicht hin, diese kleine Ampulle da zu holen, um ihren Hund zu retten. Das sind da manchmal so die Momente, wo man so denkt, eben warst du doch noch super schnell, eben warst du das hier und so. Also mit den Kräften, die Inkohärenz mit den Kräften, finde ich, dann manchmal das, wo man dann so denkt, eigentlich hättest du das doch jetzt schaffen können und jetzt halte ich doch nicht den ganzen auf. Und dann geht es eben immer weiter in den Akt. Ja, ja, genau.
1: Laseraugen. Wann Laseraugen und wann nicht Laseraugen?
0: Ja, ja, genau.
1: Das ist die Frage, die ich mir halt auch stelle.
0: Und eben die Schnelligkeit, die ja in dieser Sequenz mit dem Raumschiff kommt, wo ich mir dann auch denke, eigentlich, du hättest es doch in Blitzschnell, also wir kennen sie ja auch von Superman. Also Superman-Film
2: ist das. Ich würde jetzt irgendwas dazu sagen, weil wenn du das erzählst, weil diese Kohärentheit mit diesen, bei Superman ist schon immer so ein Problem, ne? Wann, wie viel? Für mich ist das so, wenn ich an die Alten denke, der kann so schnell fliegen, der hat die Zeit zurückgedreht. Ja? Und also wollen wir so sagen, der kann dann sozusagen über Sachen hinaus. Aber ich könnte mir vorstellen, es wurde ein bisschen erklärt, dass sie hat nicht wie Superman jahrelang geübt und gemacht und sich mit diesen Kräften angefreundet und die kann die richtig, ne? Die ist einfach irgendwann, also laut Filmplay zwei Jahre vorher auf die Erde gekommen und hat bam diese Kräfte bekommen und hat eben... Ich glaube, die ist nicht so ausgebildet in der Hinsicht. Also, es wäre sogar dann auch im Film drin, weil sie eben viel später angekommen ist, dass sie eben nicht einfach so wie er supergeil das so kontrollieren kann. Das ist ja auch der Grund, warum sie ja nicht auf der Erde ist, weil ihr zu laut ist, weil sie alles gleichzeitig hört und weil ja, schauen wir, warum das. Und das ist so ein, es ist so klein dabei, aber ich denke, das ist das große Ding, dass sie einfach nicht so richtig das. Und abgesehen davon, dass diese die Antagonisten irgendwie scheinbar auch ganz schön krasse Außerirdische sind mit Kräften zusätzlich noch, weil die halten auch ganz schön was aus. Schön, ne? Das ist eine Rasse scheinbar, die ganz schön was aushält. Aber ich denke, warum muss ich sagen, bei ihr, dass sie einfach, weil sie das nie gemacht hat. Also sie hat ja bis dahin nie gerettet, niemanden, das merkt man ja. Die ist ja einfach nicht glücklich geworden auf der Erde und ist dann einfach erstmal Geburtstag feiern und ich habe keinen Bock auf alles. Und ja, und hat nie irgendwie mit ihren Kräften groß hantieren müssen.
0: Das so, kann man auch.
2: In dem Ausmaß.
0: Ja, das also, kann man sich so auch durchaus, ja, genau.
3: Man kann das auch sagen, sie durfte hier und da den Laser nicht einsetzen, Budgetplanung oder wenn sie dann, ja, dann den. Ja, nee,
0: aber wenn man darüber nachdenkt,
1: ja. Wir können auf jeden Fall zusammenfassen, dass jeder so individuell sich das, also den Film halt sieht, wie er ihn sehen will und kann. Ne?
0: Ja, klar.
3: Ist er denn sehenswert?
0: Ja, dramaturgisch auf
4: jeden Fall. Also, ich habe jetzt rausgehört, dass, glaube ich, zwei bis drei Leute hier sind, dass er sehenswert ist und bei dem einen Olli ist ein bisschen schwankt.
3: Naja, also wie gesagt, ich habe ihn nicht vergessen, trotz dessen, dass die Credits weg waren, aber wahrscheinlich primär, weil ich mich hier für Filmriss mit darauf vorbereitet habe. Er bietet mir jetzt nichts, was ich nicht schon tausendmal viel besser gesehen hätte, aber das, was er macht, macht er solide, er ist entspannt, alles in allem. Vielleicht noch ein bisschen Hintergrundwissen, der Film basiert auf dem Comicbuch Supergirl, Woman of Tomorrow aus 2021, welches wiederum inspiriert ist von dem Western True Grit mit John Wayne aus 1969, der de facto eine ähnliche Story erzählt. Und in diesem Comicbuch sollte tatsächlich auch schon Lobo auftreten. Und wir haben uns noch gar nicht über Lobo unterhalten und Jason Momoa. Und hier,
4: ich habe den, glaube ich, angerissen.
0: Genau.
4: Und
0: er ist quasi recycelt von Aquaman und ist jetzt quasi als Lobo im neuen DC-Universe. Der punkt da gut rein, aber ich finde, der hatte so ein bisschen so eine Gott-aus-der-Maschine-Funktion. Der kommt in vielen Situationen drin vor, die irgendwie dann vermutlich aussichtslos erscheinen können und dann ist er auf einmal.
5: Aber ich habe den Film nicht gesehen, weil er im Trailer ist.
3: Als erzählerisches Hilfsmittel.
0: Quasi. Genau, immer dann, wenn er passt, so aber funktioniert. Er macht Spaß. Er macht Spaß, definitiv.
1: Ja. Und das ist das, was ich auch über den Film sagen kann. Er macht einfach Spaß. Also, das ist gutes Hirn aus Kino, ist perfekt bei dem Wetter, weißt du, 30, 35 Grad, Hirn ist sowieso schon Matsche, gehe ich rein, habe ich eine gute Zeit für 2 Stunden, fertig.
4: Das war ein schönes Schlusswort, Punkt. So, hier, wenn ihr den Film sehen wollt, jedes Multiplex-Kino, Punkt, wenn ich das richtig mitgekriegt habe, da könnt ihr Supergirl gucken,
1: nicht genau. In 3D, aber in IMAX.
4: Ja, das 3D immer schon wieder hier. Ich das wieder höre.
1: Das so. War mal der heiße Scheiß.
4: Ja, das war mal.
5: So. Alle 50 Jahre kommt's mal.
4: Ja, 30, 40 oder so.
3: Und Sensor Round.
4: So, und jetzt gibt's noch ein bisschen Musik, was ihr mir hier geschickt habt. Das heißt.
1: Genau, und zwar spielt von Wet Leg jetzt einen Song, der läuft am Anfang in der Jukebox. Also, das ist der Song, den sie sich zum Geburtstag anmacht, quasi von ihrem. iPod oder so und den sie sich da anwirft. Der Song, den widme ich dir, Flo, Catch These Fists.
4: Ja, ja, ich auch.

0: Wie geht es dir? Wie fühlst du dich, Johnny?
1: Ich habe das Gefühl, eine Maschine zu sein. Und es gibt bessere Gefühle. Komm her, Püppchen.
2: Genau. Komm her, Püppchen. Ich glaube, das ist seltsam passend für den Horrorfilm der Woche, um den es jetzt gehen soll, hier bei Filmriss, dem Kinomagazin. Ich habe es leider nicht mehr geschafft, ihn zu gucken, aber die liebe Jasmin hat ihn gesehen und der liebe Lars auch, soweit ich das gehört habe. Es soll gehen um Obsession, der andere Hype-Horrorfilm dieses Jahres, der auch von einem YouTuber gemacht ist, namens Curry Barker, der auch nicht ganz so jung ist wie Kane Parsons. Er ist 26, hat auch auf YouTube Filme angefangen zu machen, durfte jetzt hat Obsession gemacht mit irgendwie, ich glaube, $750,000 und hat jetzt auch bereits 300 Millionen eingespielt ungefähr an weltweiten Box-Office. Genau. Jasmin.
3: Ja.
2: Um was geht's?
3: Es geht um Nikki und Bear. Bear und Nikki sind Kolleginnen und befreundet. Und Bear ist in Nikki verliebt, kriegt es aber nicht hin, ihr das zu sagen, sondern druckst rum und ist nicht committed, kriegt es eben einfach nicht ausgedrückt, dass da eine Zuneigung besteht. Und das führt nach ein paar awkward Anfangsmomenten dazu, dass er in so einem Esoterikladen im Grunde einen so ein Gimmick kauft, wo man einen Wunsch äußern kann. Und da wünscht er sich, dass Nikki ihn für immer lieben soll. Und plötzlich ist Nikki im Grunde wie ausgewechselt, wie besessen und hat eine Obsession mit ihm entwickelt und drängt sich sehr stark in sein Leben, ist mit sehr, sehr viel Emotionen präsent und schon schnell wird klar, abgesehen davon, dass er ja da irgendein Liebeszauber auf sie gewirkt hat, der sich hier erschreckend zeigt, dass das alles andere als in Ordnung ist, was da passiert, und niemand ist glücklich bei dieser Konstellation von Beziehung, die dort entstanden ist. Und ich fand es durchaus eindrucksvoll gespielt von den Beteiligten und einen bedrückenden Horrorfilm.
2: Ja, ich habe es leider nicht geschafft. Ich habe nur schon gehört, dass Leute geschrien haben, dass die Hauptdarstellerin Leute schon geschrien haben, dass die einen Oscar kriegen soll oder sowas, weil die wohl sehr gut aufspielt.
3: Ja, Indina Verrett.
2: Genau. Lars.
4: Ja. Das ist bei dir gut, auch. Weil hier auch wieder ein Film, also ich habe das ja auch festgestellt, als ich jetzt so mal mich am Filmquiz orientiert habe, hier wir ja auch wieder einen Film haben, der weitgehend mit unbekannten Schauspielern und Schauspielerinnen agiert und überrascht tatsächlich auch, also auch durch seinen Erfolg natürlich überrascht, aber einfach auch wegen wirklich guter Schauspielleistung auf allen Seiten. Also männlich, weiblich, fand ich wirklich alles sehr überzeugend, muss ich sagen. Insgesamt ist der Film auf jeden Fall auch sehr unterhaltsam. Ich meine, natürlich nichts Neues, halt irgendwie diese klassische alte Weisheit, sei vorsichtig, was du dir wünschst. Das haben wir ja schon vielen Horrorfilmen gehabt in der Form, aber das war hier wirklich sehr, sehr gut rübergebracht. Hat mich so ein bisschen erinnert an Together, muss ich sagen. Fand den hier aber besser.
3: Ich fand, dass er durchaus was Neues hat, nämlich er zeigt, wie grausam und wie erschreckend, was für ein Horror die Incel-Ideologie eigentlich ist, wie dieser Gedanke von, ich habe ein Anrecht darauf, dass ich geliebt werde, was das bedeutet für die andere Person. Das ist ein Film, wo ich mit der sozusagen der Fokusfigur, wir erleben es sehr stark aus Bears Perspektive, kein Mitleid hatte, sondern tiefste Verachtung für diesen Menschen und gleichzeitig Mitleid sowohl mit der besessenen Nikki als auch mit dem Dämonenwesen, das Nikki darstellen muss in ihrem Körper. Ich hatte bei beiden hatte ich Mitleid, wie in was für einer verzweifelten Situation die sind, während eben Bears Verzweiflung einfach komplett selbstgemacht ist. Und das fand ich schön kontrastiert. Und es ist eben nicht so, die sei vorsichtig, was dir wünschst. Natürlich ist das auch ein Teil davon, aber eben so die Kernbotschaft ist von, du kannst halt andere Menschen nicht besitzen und nicht beherrschen, sondern wenn du das tust, tust du ihnen Gewalt an, ob das jetzt in diesem Fall symbolisch magisch ist oder wenn man es wirklich versucht.
4: Ja. Absolut, bin ich bei dir. Also Bär ist wirklich ein unsympathischer Hauptcharakter, dem man wirklich hier dann auch folgen muss. Das ist der eigentliche Horror.
2: Ich würde sagen, das geht in diese ganzen Genies, die sagen, ich kann dir nicht machen, dass Leute dich lieben, Richtung.
3: Ja, und das Thema Liebeszauber ist ja auch schon eins, das wirklich, wirklich alt ist in der Menschheitsgeschichte und hier haben wir es für die moderne Zeit aufbereitet und das ist noch immer grauenhaft, aber ich würde Lars auch zustimmen, dass es ein unterhaltsamer Film ist. Dennoch, also man muss auf das harte Thema vorbereitet sein, dass man das da präsentiert kriegt, dass der Film auch darum gehen möchte. Es ist nicht, also für mich hat es nicht den Eindruck, als wäre der zufällig auf was gestoßen, sondern die spielen alle darauf hin. Also die halt Michael Johnston, um den auch nochmal zu nennen, den männlichen Hauptdarsteller und eben Indy Navarrete, die spielen wirklich ja dieses komplette Grauen und machen das gut und das Ganze ist halt darum inszeniert, aber es sind auch wirklich einfach teilweise Gags drin, die funktionieren. Es sind grausame Horror Kills drin, Moment, die glaube ich, die Freunde von Gore und Ekel ein bisschen zufriedenstellen würden. Also würde ich wirklich rundum gelungen bezeichnen.
2: Wie gruselig ist es? Weil ich habe auch schon gehört von Leuten, die wieder gesagt haben, es ist wirklich so, da stimmt's mal mit dem, es ist ein sehr, sehr gruseliger Film.
3: Ja, es ist, ich glaube, es ist also gruselig, es baut sehr, sehr viel Spannung auf und Druck in die ganze Zeit und ich fand ihn eher verstörend und auf einer psychologischen Ebene gruselig. Es ist halt eher so, wir erleben hier eine grauenhafte Situation, wo niemand mehr als Gewinner rauskommen kann, schon nach wenigen, also im Grunde nach wenigen Minuten, wo die Situation etabliert ist, hat es das Leben von allen Leuten zum Schlechten verändert und es wird nur schlimmer die ganze Zeit. Das ist, das kann jetzt nicht mehr besser werden, Gefühl, also wirklich dieser halt ein Horror, der darin wohnt, das würde ich sagen, ist da drin. Es ist nicht ein Jumpscare-Erschrecken und es ist auch nicht ein, was für eine unheimliche Stimmung, gruselig, sondern wirklich sozialer, psychologischer Horror.
4: Ja, weil er so relatable halt irgendwie anfängt, ne? Du hast ja einen Bezug irgendwie zu dieser Hauptfigur und seiner Situation und das ist ja auch also durchaus irgendwie im Unterhaltungskino dann erstmal fußend so. Aber das muss ich absolut auch sagen, der Film wird wirklich sehr unangenehm und das auf eine positive Art und Weise. Ja, also wenn man Horror mag natürlich. Ja,
2: das heißt auch, ihr seid auf der Seite The Hype is Real in diesem Fall?
4: Nee.
2: Oh, wow, Moment.
4: Ich bin nicht gehypt. Ich bin,
2: ja, aber du stimmst dem Hype zu, meine ich.
4: Ich bin auch nicht vollkommen hundertprozentig positiv gestimmt. Du hast ja gesehen, glaube ich, bei Letterboxd hat er, glaube ich, eine 3,5 bei mir, was für mich ein sehr guter Film ist, auf jeden Fall. Aber ich kann dem Film nicht vorwerfen, dass er irgendwie besser sein könnte oder so, aber ich fand ihn wirklich sehr gut.
3: Ja, ich finde, er macht, was er zu tun angetreten ist. Ich hätte jetzt nicht direkt Notes, was ich ändern würde. Also ich würde sagen, der Hype ist verdient und ich glaube, der Film trifft eben auch einen Zeitgeist und gibt einen sinnvollen Kommentar ab und das ist für Horrorfilme oft auch ein Vorteil. Ich weiß nicht, wie der Film in 25 Jahren gealtert sein wird, aber jetzt ist er gerade sehr zeitgemäß.
2: Das heißt, wir sind auf jeden Fall gespannt, was Cory Barker als nächstes macht. Aktuell hat er ja anscheinend auf dem Zettel stehen, Texas Chainsaw Massacre zu remaken. Ja. Dann schauen wir mal, was daraus wird. Ja, ich habe auf jeden Fall
4: YouTuber, ne? Wieder
2: genau,
4: ein YouTuber,
2: hab ich gesagt.
4: Der hier halt, okay, ja, danke. Hast du richtig gesagt. Wieder einer, der halt irgendwie hier auf der großen Leinwand landet. Ist wirklich, ja.
2: Und so wie ich mitbekomme, der Film ist ja anscheinend auch irgendwie vor ein oder zwei Jahren schon abgedreht worden auch und sowas. Also das ist ja irgendwie so ein Ding auch wieder. Der lag jetzt ein bisschen und er hatte halt eben ein relativ geringes Budget und ist jetzt einer der profitabelsten Horrorfilme wahrscheinlich, die wir gerade haben oder allgemein Filme, weil der wirklich gemeinsam mit Backrooms halt gerade das Boxoffice komplett ausklärt einfach und sich das aufteilt. Und
4: Indy Navarrete unbedingt im Auge behalten, die ist wirklich großartig entfesselt hier.
2: Wunderbar, das heißt, das ist definitiv der Horrorfilm der Woche und ein großer Tipp an dieser Stelle, Obsession, den gibt es auch zu sehen, auch in den meisten Multiplex-Kinos. Ich glaube, das Sinister hat auch fast jeden Tag eine OV-Vorstellung, manchmal spät, manchmal früher. Cineplex läuft eher vermutlich auch im Regina. Und im UCI draußen natürlich auch. Da könnt ihr überall hingehen, um euch Cory Barkers Obsession anzugucken. Ich weiß nicht, hat der einen deutschen Untertitel so lustig wieder?
3: Wüsste ich nicht.
2: Sehr gut. Ah doch, du sollst mich lieben. Du sollst mich lieben, ne? Heißt ja.
4: Jawohl.
2: Genau. Das wäre dann hier der Horrorfilm der Woche gewesen. And now for something completely different. Lars, du hast dir Ingeborg Bachmann gegeben.
4: Ich habe mir so einiges gegeben.
2: Also wirklich so, jetzt gibt es 180-Grad-Wendung von Obsession.
4: Ja, jetzt hast du schon den nächsten nehmen können. Das ist dann wieder eine andere Richtung auf jeden Fall.
2: Ja, da gehen wir dann danach hin. So.
4: Genau.
3: Ach, Ingeborg Bachmann hat auch einige schlechte Beziehungen geführt in ihrem Leben.
4: Ja, das kommt das hier durch. Naja, ihre Beziehungen werden auf jeden Fall auch behandelt. Ob das so durchkommt, dass sie schlecht waren, das würde ich mal so ein bisschen in den Raum stellen tatsächlich. Wir erleben hier Ingeborg Bachmann in einem halbdokumentarischen Spielfilm aus eigentlich ihrer eigenen Perspektive, in ihren eigenen Worten. Das ist jetzt hier nicht trocken irgendwie vorgetragen mit Texten und einer Leserin oder so, sondern tatsächlich verkörpert und gespielt von Sandra Hüller. Das Ganze ist eine One-Woman-Show quasi, also sie ist alleine vor der Kamera zu sehen. Wir erleben aber den Prozess der Entstehung dieses Films und dieses Projekts, dieses Experiments eben auch mit. Also wir erleben sie hin und wieder, wie sie in der Maske ist und sich halt eben auch in Ingeborg Bachmann verwandelt visuell. Wir erleben einige Szenen, die geprobt werden, wo dann nochmal eine andere Version auch danach gespielt wird. Und wir erleben einige Drehorte, die hier besucht werden und gesichtet werden. Also muss man sich darauf einstellen, dass wir es hier mit so einem halbdokumentarischen Film zu tun haben. Aber nicht so schlimm wie jetzt bei Dao beispielsweise, wo man dann so reingeworfen wird und das dann selber zusammenpuzzeln muss. Hier ist es wirklich als eine sehr schöne Versuchsanordnung, als so ein Experiment. Die Regisseurin Regina Schilling hat das Ganze als Seance bezeichnet, also als Totenbeschwörung. Und das trifft es eigentlich ganz gut, muss ich sagen. Man bekommt einen sehr guten Eindruck, einen recht umfassenden Eindruck eigentlich vom Leben und Werk von Ingeborg Bachmann. Es geht hier, wie schon erwähnt, eben auch um ihre komplizierten Beziehungen zu Paul Celan, Hans-Werner Henze und Max Frisch. Es geht um ihre Herkunft, ihre Aufwachsen im ländlichen Kärnten, in dem Umzug dann in die Metropole Wien, auch der Auseinandersetzung mit der Vergangenheit des Vaters, der NSDAP-Funktionär war, und auch ihren Ruhm natürlich, also wie sie entdeckt wird und wie sie dann wirklich auch so zu so einem Sprachrohr wird, auf jeden Fall, gerade auch eben für den Feminismus. Also ist für mich ein guter Film gewesen, der einen durchaus mitnimmt, an die Hand nimmt, auch wenn er, wie gesagt, so sehr eigen inszeniert ist und man da so einen Zugang zu finden muss. Kein reiner Dokumentarfilm, kein reiner Spielfilm. Aber der einem einen guten Einstieg in das Werk von Ingeborg Bachmann und in das Leben von Ingeborg Bachmann eigentlich ermöglicht. Und das liegt, wie immer, muss man fast schon sagen, wirklich an Sandra Hüller. Also die es hier wieder schafft, sowohl diese Verkörperung von Ingeborg Bachmann überzeugend rüberzubringen und konzentriert, und man schaut sich das auch gerne an und kriegt so ein Gefühl für die Person, aber auf der anderen Seite halt auch irgendwie völlig uneitel sich diesem Projekt halt einfach ausgeliefert hat und hingegeben hat und da Teil dieses Projektes geworden ist von Regina Schilling. Also fand ich wirklich sehr, sehr beeindruckend. Regina Schilling hatte vorher schon ein paar Dokumentarfilme gemacht. Coolen Kampf Schuhe zum Beispiel ist einer so über die westdeutsche Unterhaltungsindustrie und die Geschichte. Und Igor Levit, No Fear, war auch ein außergewöhnlicher Tanzfilm. Also auch wirklich eine Dokumentarfilmerin, die einen anderen Ansatz wählt. Sie ist auch Literaturwissenschaftlerin, studierte. Also da kommt dann auch ihr Bezug zu der Person her, und warum der Film jetzt natürlich auch entstanden ist, gefordert wurde und in die Kinos kommt, liegt auch daran, dass Ingeborg Bachmann in diesem Jahr 100 Jahre alt geworden wäre.
2: Wunderbar, das heißt, du sagst, Sandy Hüller Film 3 von 5 aus diesem Jahr lohnt sich auch.
4: Sie hat einen Lauf, kann man nicht anders sagen. Also ja. Ich bin sehr, sehr gespannt, was sie als nächstes macht. Sie geht jetzt mit diesem Film nicht auf Tour. Regina Schilling ist alleine auf Tour unterwegs, aber das liegt wahrscheinlich einfach daran, dass sie schon wieder irgendwas Nächstes dreht.
3: Genau, und in der Zeit wieder zwei Filme nachlegen.
2: Ich wollte gerade sagen, ja, und jetzt ja. Vielleicht darf sie dazwischen auch einfach mal kurz die Beine hochlegen, würde ich behaupten. genau, das ist doch schön. Also dann ist damit der dritte von fünf Filmen dieses Jahr auch wieder lohnenswert mit ihr. Ja. Hoffen wir mal, dass es so weitergeht.
4: Ich zitiere da gerne den Berlinale-Besucher, der neben mir im Berlinale-Palast bei Rose saß und nach dem Film gesagt hat, so, Sandy delivers. Also es ist so, ja. Sandy liefert ab. Es ist so, man weiß es einfach, wenn Sandra Hüller drin ist, dann hat man was, worauf man sich freuen kann.
2: Wunderbar. Wenn ihr jetzt auch Ingeborg Bachmann euch geben wollt oder Sandra Hüller als Ingeborg Bachmann, dann könnt ihr das tun in den Passage-Kinos, in der Kinobar, in Schauburg und in Halle im Push-Kino. Da gibt es überall Ingeborg Bachmann. Ich weiß gerade schon wieder nicht mehr den ganzen Titel, aber es steht auf jeden Fall ganz
4: jemand,
2: groß
4: Ingeborg. Jemand, der einmal ich war.
2: Genau das, was Lars sagt. Die Ingeborg könnt ihr euch da geben. Wir wünschen euch da viel Spaß dabei. Ich glaube, ich würde jetzt nochmal eine kurze Musikbreak machen zum Durchschnaufen hier. Wir sind ja immer noch im Pride Month, deswegen habe ich noch Musik mitgebracht von Menschen, die ich kenne tatsächlich, die hoffentlich, wenn es klappt, auch demnächst beim CSD in Köln auftreten. Deutscher Synth-Pop, Queerer, von Charlie Mio Marlin. Ich wünsche euch viel Spaß dabei. Mein

0: Sieh dir diese riesen Tomaten an, Martha.
1: Ich hab gar nicht gewusst, dass man so große züchten kann, Jim.
0: Ich frag mich nur, wo sie hin will. Sie hat den kleinen Timmy erwischt.
1: Armer Kleiner.
0: Und den Ratzeputzer aufgefressen.
2: Jawohl. Genau. Wir sind wieder bei Filmriss, eurem Kinomagazin hier bei Radio Blau. Und es geht weiter mit den
3: Filmstarts der Woche.
2: Denn ein paar haben wir noch, natürlich. Und zwar mit dem, ich behaupte mal, dem sperrigen Film der Woche. Machen wir weiter. Es soll gehen um Begun's Resurrection, der, ich glaube, letztes Jahr in Cannes lief, jetzt endlich einen Deutschlandstart hat, nachdem auch ein paar Festivals noch gezeigt wurde. Und den haben sich wieder Lars und Jasmin angeguckt.
4: So. Ja, freut mich. Wir beide wieder. Sehr schön. Ich hatte den relativ gleichzeitig gesehen mit Dao. In einer Woche hatte ich zwei drei Stunden Filme gesehen, so zwei, drei Stunden Klopper. Und kleiner Spoiler, das ist der bessere.
5: Dem schließe ich mich an.
4: Ja, Fazit wunderbar. Mehr müsst ihr gar nicht wissen über den Film.
5: Lasst euch schauen. Besser als Dao.
4: Setzt euch rein und lasst euch auf jeden Fall mitnehmen auf eine Zeitreise durch die chinesische Geschichte.
5: Mehr ja, oder weniger. Die Kinogeschichte im Grunde.
4: Ja, die Kinogeschichte.
5: Ja. Ja, also es hat ist so eine roundabout fantastische Rahmenhandlung, dass da jemand in seinen Träumen im Grunde gefangen ist und ja, einer von wenigen ist, die noch träumen, wenn ich das richtig verstanden habe.
2: In der Zusammenfassung der Story stand immer, dass es darum geht, dass die Menschheit ihre Fähigkeit zu träumen gegen die Unsterblichkeit eingetauscht hat und es jetzt eben um diesen einen Menschen geht, der jetzt in seinen eigenen Träumen nochmal nach irgendwas sucht oder so.
5: Genau.
2: Und es sollen alles traumhafte Bilder sein.
4: Genau, aber die Rahmung des Ganzen ist ja eigentlich eben die Geschichte oder die Perspektive einer Frau, die wir am Anfang sehen und die diese Protagonistin ist und diejenige ist, die diesen Träumenden quasi begleitet, diesen Phantasma.
5: Ja, genau. Oder auch euthanisiert, das ist auch eine Möglichkeit, wie man das... Könnte auch sein. Ja, und es fängt ja mit einem als farbiger Stummfilm mit Zwischentiteln an und geht dann eben über, halt durch, auch in der Machart durch verschiedene Epochen des Films durch. Es ist ein sehr episodisches Ding, das auch mit Traumlogik arbeitet, nicht jede Handlung sofort zu einem Ende bringt oder zu einem Ende, das außerhalb eines Traums oder außerhalb der Logik dieses Films Sinn ergibt, sondern eben Dinge auch einfach mal anreißt und passieren lässt. Und wir kriegen da einfach ja verschiedenste Episoden mit, die, würde ich sagen, alle durch so ein Schauerromantik, Gothic, Beschäftigung mit dem Tod, Thema und eben ja der Kinogeschichte und dem Kino als kollektives Unterbewusstsein, als so die Träume, die wir aufgezeichnet haben, spielt.
4: Ja, also ich war auch wirklich von der allerersten Minute an völlig irgendwie im Bann dieses Films und fasziniert, wenn in den ersten Filmen halt diese Kamera, wie du schon gesagt hast, diese Schwarz-Weiß in dieser Stummfilmsequenz halt in so ein Diorama reinschaut. Mhm. Das heißt also wirklich eine Szene, die halt wirklich feststeht und wo du halt guckst, was da so passiert in den einzelnen Elementen. Man sieht, dass dieses Set gebaut ist und dann greift tatsächlich auch eine Hand hinein und versetzt Dinge. Da war ich schon irgendwie völlig geflasht. Und das Ganze setzt sich halt wirklich durch den Film durch. Es sind immer wieder unterschiedliche Stilarten, die reinkommen. Ja. Es sind unterschiedliche, wie du schon sagst, auch eben filmische Reflexionen halt über das Filme machen auch. Aber auch Handlungselemente, es sind Episoden, das muss man ganz klar sagen, es sind hier insgesamt 6 Kapitel, ein Episodenfilm, der mal einen Taschendieb und Betrüger auf den Straßen folgt, der sich mit einem Mädchen anfreundet, nee, ein Jungen war es.
5: Ein Kind.
4: Ein Kind war es, genau. Dann haben wir einen Grabräuber, der eine übernatürliche Begegnung in einem Kloster hat, ein Paar, das in der Nacht vor dem Ende des Jahrhunderts zusammenkommt, und da wird dann hier nochmal so ein Gangsterfilm auch erzählt, miterzählt quasi. Also echt unglaublich viel Stilreichtum, dass das Ja, überfordert halt finde ich auch nicht, weil es eben über diese 160 Minuten erzählt ist. Es kommt halt nicht alles auf einmal, sondern nacheinander und zieht einen wirklich in so einen Fluss hinein. Und das liegt auch daran, dass das Ganze wirklich großartig visuell inszeniert ist von Jin Song-dong. Das ist der Kameramann, der unter anderem auch der See der wilden Gänse gemacht hat oder auch Feuerwerk am helllichten Tage oder auch die vorherigen Filme von Bi Gan, dem Autorenfilmer, mit dem wir es hier zu tun haben, der auch schon Long Day's Journey into Night gemacht hat, falls einem diese Filme was sagen, muss aber auch natürlich nicht, auch sonst findet man hier eine absolute Liebeserklärung an das Kino und einen absoluten cineastischen Trip, wirklich.
5: Ja, handwerklich habe ich, glaube ich, wenig bessere Filme gesehen dieses Jahr, also muss ich mich komplett anschließen, wie gut das inszeniert ist alles, wie gut diese Sachen funktionieren, was da für fantastische Ideen drin sind, aber es ist für mich ein Episodenfilm, der deutlich schwächere Episoden und deutlich bessere Episoden hat. Und es fängt für mich wirklich banger an, war sofort gehuckt. Und dann habe ich das Gefühl, dass eben zwei wirklich gute Elemente, nämlich der Start und das Ende, in der Mitte Sachen rahmen, wo ich gar keinen Bezug zu hatte. Aber ich gehe auch davon aus, dass es komplett absichtlich ist, dass das sperrig sein will. Aber ich fühlte mich halt vielleicht auch absichtlich oder auch passend verhöhnt, als er in einer komplett uninteressanten Szene, die sich ewig zieht, Schnarchen einspielt. Und wo ich dachte so, ja, okay, da, ja, du weißt schon, was du machst, aber fuck you dafür, dass du das machst. Weil ich muss mir jetzt hier im Grunde 90 Minuten Uninteressantes ansehen, um in der Mitte zwischen den wirklich guten Teil, und ich weiß ja jetzt schon bewiesenermaßen, du kannst diese Episoden auch auf eine Weise inszenieren, dass sie packend sind und dass man da mitgeht, aber offenbar willst du es nicht, Bi Gan, und dann kann ich auch eben, ich kann halt nicht dafür begeistert sein, wenn mich ein Film absichtlich langweilt oder mir als Zuschauerin im Grunde so spöttisch ins Gesicht grinst mit, ja, dann machen wir jetzt mal eine halbe Stunde nix. Sieht gut aus, aber es passiert halt nichts. Und dann machen wir irgendwelche so Semifikalhumor und die ganze, und für den Film auch Misophonie-Warnung, wenn ihr nicht gut damit klarkommt. Schnarchen, Grunzen, Keuchen, Schmatzen, Essgeräusche, schweren Atem zu hören, dann ist das ein Film, der euch halt komplett abstoßen wird. Wenn ihr damit kein Problem habt, dann ist es wahrscheinlich nur eine Auffälligkeit dieses Films, dass diese Geräusche in den Vordergrund gezogen werden, aber sie kommen prominent vor.
4: Ja, siehst du die Längen, die dieser Film auf jeden Fall durchaus auch hat, das gebe ich auf jeden Fall auch zu. Die habe ich schon wieder fast vergessen, eben durch das Positive, mit dem er es aufwiegt, weil er an dem Punkt tatsächlich, wo ich auch schon leicht genervt war und mir fast ausgestiegen wäre, tatsächlich dann aber eben mit einer Geschichte kommt, die ja dann schon fast konventionell erzählt ist, nämlich diese Geschichte halt eben von diesem Lowlife auf der Straße, sind ja sowieso alles Lowlifes, die hier gezeigt werden, aber diesem Taschendieb, der da dieses Kind halt eben als Schüler mitnimmt, und da wird's dann ja wieder, da hat's mich dann wieder mitgenommen, weißt du? Und an dem Punkt, und das war ja auch irgendwo so im Mittelteil.
5: Ja, ne? Ja. Also genau, das ist.
4: Die ganzen 90 Minuten würde ich ihm nicht geben, quasi als jetzt irgendwie Schnarchkino. Der hat mich dann schon immer wieder mitgenommen und unterm Strich stehen einem wirklich oftmals die Kinnlade offen, auf der visuellen Gestaltung und der künstlerischen. Und das alleine hat es für mich schon auf jeden Fall reizvoll gemacht. Ist definitiv auch ein Film, den man sich im Kino angucken sollte, weil dann ist man ihm natürlich auch ausgeliefert für 160 Minuten.
5: Genau, dass man sich, ich glaube, Ablenkung tut dem nicht gut. Und es ist auch ein sehr selbstsicher inszenierter Film. Einfach dieses, ich langweile jetzt wissentlich, aber ich traue mir auch zu, dass ich die Leute wieder reinkriege danach. Das ist ja auch ein Stunt, der da von Bi Gan durchgeführt wird, und es ist nebenher auch einer der besseren Vampirfilme der letzten Jahre, einfach mal so in Nebenthemen, die mit dieser Unsterblichkeit einhergehen und wie die symbolisiert wird, und es ist halt immer eine Frage, bewertet man einen Episodenfilm nach seinen besten oder nach seinen schlechtesten Episoden, und ich bin da halt zwiegespalten, aber es ist ein Film, der auch, wenn ein Film zumindest genug zum Nachdenken gibt, dass man sich danach fragt, wie fand ich den eigentlich? Und wie bringe ich das überein, wie unterschiedlich diese Geschmäcker sind und was sagt auch das vielleicht in der Kernaussage, dass es das Kino so ein Menschheitserlebnis ist. Vielleicht ist das da auch eine Aussage drin von, dass was sollen Filme eigentlich mit einem machen? Dürfen sie einen langweilen? Dürfen Filme auch ohne den Bezug für Leute von außen? Also eine der Sachen, die dir vorkommt, ist Träumen, ist das Einzige, was man nur alleine machen kann und dennoch macht man Filme. Ich glaube, da sind auch Aussagen drin. Aber es ist halt auch ein Experiment, das sozusagen mit meiner Zeit gemacht wurde. Und deswegen bin ich zwiegespalten, möchte aber dennoch dazu raten, gerade weil es im Kino so gewinnt, sich diesem selbst auszusetzen.
4: Ja, dem kann ich absolut mitgehen in jedem Fall. Ich habe da viel Gutes rausgezogen, da ist unheimlich viel drin und da wird jeder sicherlich was finden, aber man muss sich dem auch voll hingeben, auf jeden Fall, ja.
2: Wunderbar. Tatsächlich haben wir in Leipzig auch sehr viel Glück, denn wer diesen Film sehen will, hat bei uns sogar ganze 2 Kinos, wo der läuft. Der läuft auch überall nur in OMU. Er läuft einmal im Luru-Kino, da läuft er zum Beispiel heute um 16.30 Uhr und ich glaube morgen auch nochmal oder so. Auf jeden Fall läuft er da teilweise etwas früher am Tag, für die, die nicht ganz so spät ins Bett wollen. Und in den Passage-Kinos läuft er mehr oder weniger jeden Abend zwischen 20.30 und 21 Uhr, auch in der OMU-Variante. Genau, da sind wir tatsächlich sehr gesegnet im Vergleich mit anderen Städten, wo der Film gar nicht startet.
4: Ja, aber was soll man bei dem Wetter im Bett? Also es ist definitiv eine gute Gelegenheit, 3 Stunden lang der Hitze zu entfliehen.
2: Ja, genau. So, und einen hat der Lars noch gesehen, bevor ich ihn hier entlasse, um irgendwie, dass er wieder irgendwo alleine in der Hitze schmoren darf. Du hast gesehen Power Ballad.
4: Ja, ich darf hier noch meine Liebe für Power Ballads zum Ausdruck bringen. Ich habe mich sehr darauf gefreut. John Carney ist ein Regisseur, den ich sehr schätze, seit eigentlich immer schon. Also der hatte schon sehr früh einen Film gemacht mit Cillian Murphy in der Hauptrolle. Meine Frau wird mich jetzt steinigen, dass mir der Name gerade nicht einfällt. Aber ich gucke gleich mal nach, ihr werdet das nicht merken. Den ich auch wirklich sehr schätze. On the Edge heißt der, genau. On the Edge war 2001. Das war so eine seiner ersten Regiearbeiten. Der war wirklich schon total faszinierend. Cillian Murphy in so einer Nervenheilanstalt. Und ja, seitdem halt wirklich immer wieder spannende Filme gemacht und vor allen Dingen hat er es perfektioniert, wie kein zweiter, muss ich wirklich sagen, Musikfilme zu drehen. Weil der nämlich nicht irgendwie Bohemian Rhapsody inszeniert und Musik abfilmt oder was Vergleichbares, sondern er zeigt den Prozess des Songschreibens und des Musikmachens, die Leidenschaft, die damit verbunden ist und den kreativen Prozess, der damit verbunden ist und auch natürlich alles, was dazu gehört, was monetäre, also was finanzielle Engpässe anbetrifft und dass das damit davon leben können halt auch irgendwo Leidenschaft und Leid, das vereinbart er auf einzigartige Art und Weise. Also ich kenne keinen Regisseur, der das so gut machen kann in einem Spielfilmgenre auf jeden Fall. Bewiesen hat er das mit Once, dem Film, bei dem eigentlich John Carney gedacht hatte, ursprünglich gemeinsam mit Glenn Hansard und Marketa Iglova, dass sie den aus dem Kofferraum verkaufen würden, irgendwo in Dublin. So ist er dann zum Oscar-Erfolg

0: selbst geschriebene Sachen sind hier wirklich immer sehr, sehr gut eingesetzt, gemischt halt eben mit Songs, die man kennt, mit einer guten Playlist und so gut ausgewählten Playlist in jedem Fall. Also wirklich ein Regisseur, den ich sehr, sehr mag. Man merkt es, glaube ich, jetzt hier. Und deswegen war ich sehr gespannt auf Power Ballad. Power Ballad ist auf jeden Fall wieder ein, ja, ich würde mal sagen, kommerziellerer Unterhaltungsfilm, den er da gemacht hat. Paul Rudd spielt die Hauptrolle in diesem Film. Und dann haben wir hier außerdem noch an seiner Seite Danny Wilson, beziehungsweise also der von Nick Jonas gespielte Danny Wilson. Und Nick Jonas ist einer der Jonas Brothers. Die sind in den Vereinigten Staaten ein Riesending. Also er hat eine ähnliche Voraussetzung wie seine Figur. Denn, also ich erzähle mal so ein bisschen was zur Geschichte. Wir haben hier den Musiker Rick Power, heißt er tatsächlich auch. Er hatte sich eigentlich seine Karriere anders vorgestellt, ist jetzt als Frontmann einer Hochzeitskapelle damit beschäftigt, die Hits von anderen Leuten zu covern, anstatt eigene Songs zu performen. Aber Rick beschwert sich nicht, der ist glücklich verheiratet, hat eine Teenager-Tochter, die meistens mit den Augen rollt, wenn Papa ihr mal wieder seine Songs vorspielen will. Aber eigentlich ist er zufrieden mit seinem Leben, träumt sich zwischendurch aber immer wieder auf die Bühne des verkauften Madison Square Gardens, wo er dann seine eigenen Songs spielt, zumindest in seinen Träumen. Bei einer Hochzeit trifft er auf den ehemaligen Boyband-Star Danny Wilson, der hier eben gespielt wird von Nick Jonas, und landet nach der Party in dessen Zimmer und da tauschen die beiden dann Songideen aus. Aus einer der Ideen von Rick entsteht ein Song, und zwar How to Write a Song Without You. Und den hört Rick einige Wochen später überraschenderweise in einem Einkaufszentrum als Comeback-Single von Danny Wilson, der dringend einen Hit brauchte, der aus der Boyband ausgestiegen war und sein Comeback versuchte. Und das gelingt ihm groß. Der Film wird zu einem Riesenhit und stammt aber natürlich nicht von ihm, sondern eigentlich von Rick. Und das glaubt Rick natürlich niemand, nicht mal seine Familie, oder er hat zumindest Zweifel, dass seine Familie ihm glaubt, und versucht sie zu überzeugen und macht sich dann auf den Weg, gemeinsam mit seinem Gitarristen, dieser Hochzeitskapelle, Sally, gemeinsam eben ja, sein Recht einzufordern. Da geht es dann weniger eigentlich darum, Geld zu haben, sondern Geld zu bekommen, sondern vielmehr eigentlich darum, die Credits zu bekommen und die Anerkennung zu bekommen. Kanye macht das wirklich sehr schön. Er sympathisiert immer wieder in seinen Filmen und auch hier mit den Underdogs der Musikindustrie, die wirklich abseits, also die Musikindustrie wird hier halt auch eher negativ dargestellt als Haifischbecken, was sie auch eben nun mal de facto ist. Er hat halt immer wirklich ein Herz mit den Straßenmusikern, die auch eigene Songs schreiben und aufspielen, aber die halt nie vor ausverkauften Stadien darbieten. Ich war gestern bei The Weeknd im Münchner Allianz Arena und das ist genau der Kontrast dazu quasi. Das war so groß und aufgeblasen. Das ist dann wirklich das Gegenteil eigentlich von dem, was Kanye hier machen will, nämlich wirklich auf den Grund eines guten Songs auch zurückzukehren und auch, wie man den Song selber empfindet und persönlich auslegt und mit seiner eigenen Biografie vielleicht auch vermischt und was Eigenes darin sieht in jedem Song. Das wird hier auch sehr, sehr schön in wirklich sehr toll, auch sehr gut geschriebenen Szenen halt wirklich gemacht. Der Film schafft sehr gut hier eine Gratwanderung zwischen ernsten und harmonischen Tönen oder witzigen Momenten halt auf jeden Fall auch. Und dass das funktioniert, liegt halt einfach absolut auch an Paul Rudd, der Ant-Man, der ist einfach grundsympathisch und bringt das Ganze hier mit Leidenschaft und tatsächlich auch überraschend überzeugenden Gesangsqualitäten rüber, die wir uns jetzt auch noch anhören können. Der Soundtrack ist fast ausschließlich von ihm gesungen, tatsächlich auch. Also es sind viele Coversongs auf dem Album drauf. Es sind auch ein paar originäre Songs drauf. Es sind auch ein paar von Nick Jonas drauf. Also der halt da eben als Boyband-Star Danny Wilson dann darbietet. Und das macht für mich eine gute Mischung aus, auf jeden Fall, und einen sehr, sehr unterhaltsamen Musikfilm.
1: Wunderbar. Danke dir, Lars. Wenn ihr den Film auch sehen wollt, dann könnt ihr das tun, und zwar in den Passage-Kinos im Regina-Palast oder im Prisma in Halle. Und genau, wir hören uns jetzt noch How to Write a Song Without You in der Paul Rudd-Version an und verabschieden uns von Lars, würde ich sagen.
0: Genau, es gibt die Single-Version quasi von Danny Wilson, die er dann groß aufbläst mit Produktion und allem. Und hier ist die rohe Fassung

0: die der Protagonist Rick Power im Film singt. Ich bedanke mich bei euch, geht ins Kino, da ist schön und sagt tschüss, bis zum nächsten Mal.
1: Bis dann. Tschüssi.

0: genau so fühlt sich's bei uns gerade ungefähr an. Es macht Zisch und der Aufguss kommt rein. Ihr seid immer noch bei Filmriss, dem Kinomagazin hier bei Radio Blau. Und wir sind immer noch mittendrin.
1: Filmstarts der Woche.
0: Genau. Und zwar wurden noch mehr Filme gesehen. Und zwar von Olli. Du hast Couscous und das und Geheimnisse.
2: Couscous und lesen, das Abenteuer des... Couscous und Geheimnisse. Ja, ein französischer Film. Komödie. Und worum geht's? Also im Original heißt der Film Le Petit Cuisine de Mehdi. Und es geht da um Mehdi, der ist ein junger Koch, der ein Restaurant aufmachen will, beziehungsweise es ist schon offen, der will das jetzt dem Besitzer noch abkaufen. Der kocht da, seine Freundin, die kocht da auch mit und die beiden wollen das eigentlich jetzt zusammen kaufen, wobei seine Freundin das meiste Geld davon mit einzahlen soll, weil ihre Eltern eben ziemlich viel Geld haben. So, das ist dann eben auch eine Chance für ihn, das seinen Traum dazu verwirklichen. Und jetzt gibt es aber ein Problem. Er ist nicht so ganz grün mit seiner Mutter, weil seine Mutter ist sehr traditionsbewusst. Also er kommt aus Algerien, ganz ursprünglich, also ist algerische Abstammung. Also die Familie lebt aber in Frankreich. Und ja, die ist eben etwas traditionsbewusst und auch ein bisschen schwierig. Und deswegen vermeidet er eigentlich tunlichst seine Freundin der Mutter mal vorzustellen und alles. Und das macht die Freundin ein bisschen wütend, weil sie hat das Gefühl, sie fühlt sich da ausgeschlossen und ist dann auch kurz davor, die Beziehung zu beenden, was natürlich für Mehdi auch schlecht ist, weil er dann natürlich kein Geld mehr kriegt für sein Restaurant. Also das sind so die Stakes, die da sind. Und dann fasst er aber einen ziemlich merkwürdigen Plan. Er fragt seine alte, eine alte Freundin, die ihm damals Kochen mit beigebracht hat und die eine Bar besitzt, ob sie für ihn seine Mutter spielt. Und dann will er quasi seine Freundin ihr vorstellen als seine Mutter und danach eben sagen, dass sie wieder nach Algerien ziehen will. Also was eben seine eigene Mutter tatsächlich auch machen will. Genau, man muss dazu noch sagen, dass der Grund dafür auch ist, dass die Familie, also er hat drei Schwestern, dieser Mehdi, und die erzeugen gerade für die Mutter schon viel Drama, aber einfach eben auch aus dem Grund, weil die Mutter vieles nicht akzeptieren will, was nicht funktioniert. Die eine Schwester will sich scheiden lassen, die andere hat ihren Sohn nicht beschneiden lassen, weil ihr Mann das nicht wollte, und seine jüngste Schwester ist dann auch noch schwanger und irgendwie will er dann jetzt seine Mutter nicht auch noch damit überfordern, dass er jetzt ein nicht algerisches Mädchen als Freundin hat und eben auch heiraten will. Also das ist so diese ganzen kulturellen Verankerungen da. Ja, und dann geht eben die Story los und da geht dann auch einiges schief und ich muss wirklich sagen, der Film hat mir persönlich nicht gefallen. Also es gibt bestimmt Leute, also es wird sich ein Publikum dafür finden. Das ist eben so ein typischer französischer Film, der eben die Vielfalt der Kultur da aufgreift und eben auch komische Situationen erzeugt. Aber der kommt annähernd nicht an viele bessere Vertreter von sagen wir mal, dieser Gattung Film, kommt da nicht ran. Also der Humor, muss ich sagen, ist sehr, sehr sparsam. Er ist zum Teil auch nicht gut, er ist auch nicht besonders ausgefallen. Und dann gibt es auch manchmal solche Passagen, die sind furchtbar übertrieben. Und und der Film, also Inhalt und Form, muss man bei dem Film auch sagen, er ist irgendwie gefilmt wie ein Drama. Aber inhaltlich ist das ein Sitcom-Plot, finde ich. Also das reicht für eine Folge Sitcom. Auch mit den ganzen Sachen, die da zustande kommen. Und es ist so, dass die Figuren meiner Meinung nach, also ich wüsste jetzt nicht, welche Figur da sympathisch ist. Also die Hauptfigur, klar, ich verstehe sein Dilemma, aber letztendlich sitzt man da eben wie zum Beispiel bei vielen Sitcoms man das auch macht, dass man da sitzt und sagt, Mensch, sag doch einfach die Wahrheit, warum redest du denn so viel Scheiß? Also wie kommst du denn überhaupt auf so eine dumme Idee, die muss doch schief gehen. Ja? Und ja, also deswegen muss ich im Großen und Ganzen sagen, der Film hat mich, also wie sagt man, unterkühlt, ja, und nicht gerade wirklich vom Hocker gehauen. Also, und dann, wie gesagt, gibt es Passagen, also da wollte ich den Film einfach wirklich ausmachen. Also da war dann so ein übertriebener Humor, wo ich so gedacht habe, das ist doch jetzt alles so absoluter Quatsch.
0: Hartes Urteil.
2: Ja, und zum Schluss gibt es dann noch diese kleine Komponente, oh, was macht denn Familie eigentlich aus und so weiter und so fort. Kann man ja so, also ich meine, das zentrale Thema von dem Film Familie ist, das wird relativ schnell klar. Aber es ist wirklich, es sind dumme Gags. Also wir reden hier von einem Film, wo es wirklich eine Szene gibt, damit die Mutter nicht herausfindet, dass ihr Enkel nicht beschnitten wurde, dass er sich Tomatensauce auf sein Ja, ihr wisst schon, auf seinen Schniedel machen soll. Da hört es dann irgendwie dann schon auf und es wird später nicht besser. Deswegen muss ich leider wirklich sagen, ich kann davon nur abraten, Couscous und Geheimnisse zu gucken. Also mir persönlich hat es absolut keinen Spaß gemacht. Das fühlt sich dann auch einfach zu lang an und ja, tut mir leid. Also das ist eine der Komödien, die wirklich nicht gut funktioniert.
0: Ja, wir können ja auch nicht jeden Film hier empfehlen. Die Leute wissen ja gar nicht mehr, was sie alles gucken sollen.
1: Richtig.
0: Ja. Also ich glaube, bis jetzt hatten wir nur Filme, wo mindestens 50 bis 60% der Leute gesagt haben, ja, guckt euch den an.
1: Ja, bei Resurrection habe ich gesagt, dass 50% des Films sehenswert sind und
0: ja,
1: die anderen wieder aufwiegen.
0: Aber also trotzdem hast du ja gesagt, das ist irgendwie sehenswert. Ja, ja.
2: Also
0: deswegen, und hier ist jetzt auch nicht ausnahmsweise, um den könnt ihr einen Bogen machen, gibt genug andere Auswahl.
2: Ja, genau, also da sind vielleicht 10% sehenswert. Also es gab vielleicht einen kleinen Gag, der ganz in Ordnung war, wo man sagt, der bleibt im Gedächtnis und das.
0: Aber falls ihr ihn doch sehen wollt, ihr müsst ihn nach Halle gehen, da läuft er im Lux-Kino. So. Das war nochmal die Pflicht zu erwähnen, wo er läuft.
1: Natürlich.
0: Das muss natürlich trotzdem sein. Genau, Couscous und Geheimnisse gibt es im Lux-Kino, falls ihr jetzt trotzdem nicht zu sehr abgeschreckt seid von dem, was Olli erzählt hat. Dann, Jasmin, du hast das Sommerbuch gelesen oder gesehen oder beides?
1: Beides sogar, aber ich habe den Film gesehen. Und das ist eine Verfilmung von einem in Finnland sehr beliebten Jugenderinnerungsbuch von Tove Jansson, die die Mumiens erfunden hat.
0: Ah.
1: Und damit auch ein geheimer Pride-Tipp, weil lesbische Autorin, die mehrere der beliebtesten Kinderbücher dieses Landes geschrieben hat, was auch durchaus nicht ganz gewöhnlich ist. Aber ja, das ist jetzt hier kein klassisches queeres Kino, aber eben kommt aus Literatur. Und es geht um Sophia, die ist 8 Jahre alt und ist irgendwo im 20. Jahrhundert auf einer kleinen Insel vor Finnland mit ihrem Vater und ihrer Großmutter. Und die Mutter ist von Sophia ist gerade gestorben und die müssen da halt mit umgehen und verbringen dort einen Sommerurlaub. Die Großmutter ist auch selber schon alt und merkt, dass ihr Leben zu Ende geht und so geht es da eben darum, wie er mit dem Tod umgeht und wie der ein Teil des Lebens ist. Da gibt es teilweise ein bisschen unheimliche Sequenzen, teilweise sehr nachdenkliche. Es gibt sehr, sehr schöne Naturaufnahmen und eben diese Beziehungskonstellation über 3 Generationen mit der Großmutter, dem Vater und der Enkelin. Und das ist gut gespielt. Und da es sich hier um eine finnisch-britisch-amerikanische Koproduktion handelt, ist das Ding auch wild besetzt. Die Großmutter wird von Glenn Close gespielt. Anders Daniels Neal spielt den Vater und Emily Matthews, die 8-jährige Sophia spielt, gibt hier ein Schauspieldebüt und auch eines, das eben mit einer Hollywood-Größe wie Glenn Close mithalten kann, was das Schauspiel angeht. Also ein etwas trauriger, aber letztlich wohlfühliger Sommerfilm mit schöner finnischer Landschaft und hochkarätiger Besetzung ist das Sommerbuch und durchaus sehenswert.
0: Wunderbar. Dann gehen wir woanders hin.
1: Übrigens in der Passage im Puschkino sehenswert.
0: Oh, hopsa. Natürlich, schieben wir nach. Dann gehen wir Richtung Bayern, würde ich sagen.
2: Du hast dir
0: Klang von Neuschwanstein angeguckt.
2: Ja, genau. Die Doku, der Klang von Neuschwanstein, Entschuldigung. Kann man auch kurz abhandeln. Also das ist, worum geht's? Also da wird die Wiederbelebung der Neuschwanstein-Konzerte auf Schloss Neuschwanstein begleitet und gleichzeitig gibt's dann eben auch so Interviews mit Historikern, mit Künstlern und es wird auch dieser ganze Ursprung dieser Konzerte nochmal erklärt, also bis hin zu, der Ursprung liegt ja bei König Ludwig II., den Märchenkönig. Und ja, also es ist natürlich einfach eine Doku, eine gute Doku. Es gab ein paar schöne Aufnahmen, Luftaufnahmen auch von Schloss Neuschwanstein. Aber die Frage ist, ob man dafür ins Kino gehen soll. Also, weil es ist letztendlich eine Art von Doku, die würde bei Arte 2 Stunden vorher laufen, bevor es um 7:45 ein Live-Konzert in Neuschwanstein gibt oder so. Also ich muss sagen, es hat mich jetzt wirklich nicht. Es ist eine ganz klassische, also es ist auch vom ZDF produziert. Ja, so eine ganz klassische Doku, Talking Heads, dann gibt's immer mal wieder wirklich über lange Stellen Passagen, wo man wirklich ein gesamtes Ausschnitte aus dem Konzert sieht, also wirklich komplette Nummern aus, hier Ludwig II. Hat ja auch eine gute Beziehung zu Wagner, also von Wagner-Opern, also ganze Opernstücke, dann zwischendurch gibt's Animationen, die eben diese ganze Historie erklären, es werden ein paar antiquierte Briefe gezeigt, Also, es ist als Doku und als geschichtliche Geschichtsstunde, sage ich mal, ist es bestimmt gut und ist auch nicht uninteressant, aber so als Kinofilm, muss ich sagen, ist es, glaube ich, also kann man auch warten, bis es im Fernsehen kommt. Also, ehrlich, muss ich leider sagen. Also, hat jetzt kein großes Kinofeeling, auch als Doku einfach nicht. Ja.
0: Na gut, schade. Wenn ihr trotzdem Lust habt, könnt ihr Der Klang von der Schwanstein natürlich in den Passagekinos in Leipzig sehen, falls ihr irgendwie Lust habt, euch nach Neuschwanstein versetzen zu lassen, so ungefähr, und dabei nicht dazu zerfließen, geht ins klimatisierte Kino und guckt euch das da an. So, einen haben wir noch gesehen, beziehungsweise Jasmin hat ihn gesehen.
1: Ja.
0: Hallo Betty.
1: Ja, habe ich gesehen. Ich hatte offenbar mehr Glück mit meiner Filmauswahl diese Woche. Der hat mir nämlich auch gefallen. Ja. Hallo Betty ist ein Schweizer Film. Ich habe ihn auch in Schweizerdeutsch mit Untertiteln gesehen und das fand ich ganz sympathisch. Es fängt damit an, dass eine ältere Frau interviewt wird und gesagt wird, ja, Sie sind hier die Köchin der Nation. Wann haben Sie das erste Mal Ihr Talent zum Kochen entdeckt? Und sie sagt dann der Interviewerin, gar nicht. Ich bin auch keine Köchin. Und dann wird sie halt gefragt, was sie stattdessen ist und fängt an zu berichten, dass sie eigentlich halt den Ursprung ihrer Karriere als Werbetexterin hat in einer Agentur. Und dann blenden wir zurück in die 50er Jahre, wo sie eine Werbefigur namens Betty Bossi, die ist halt auch wirklich gibt in der Schweizer Marketinglandschaft erfindet, um eben Margarine und hier Speiseöle zu verkaufen. Und die wird dann immer größer, diese Figur, die sie erfunden hat. Bis hin zu einer Kochsendung, die da produziert werden soll, wo sie auftritt und in Autogrammstunden und all das. Und Emmy, die Werbetexterin, die Erfinderin der Figur, ist eigentlich eher eine zurückhaltende Person und sie ist halt auch keine perfekte Hausfrau und Köchin, sondern ja, Werbetexterin, die in den 50er Jahren bereits berufstätig ist, wo es in der Schweiz übrigens noch kein Frauenwahlrecht gibt. Und wir gehen hier auch in die feministischen Themen und die Umstände der Zeit rein, begegnen italienischen Kommunisten. Ihre Assistentin ist eine Butch, die aus der Arbeiterklasse kommt und sich da zu ihrer Stage-Managerin hocharbeitet und damit auch hier ein durchaus queerer Tipp. Die Beziehung wird da sehr interessant aufgearbeitet und es geht auch um Geschlechterperformance, also wie viele maskulin gelesene Eigenschaften darf man sich zu eigen machen, dass man noch belohnt wird in der Agentur- und Businesswelt und für welche wird man eher bestraft und ausgeschlossen und was macht das halt alles mit so Beziehungs- und Familienbildern, wenn eine als scheinbare Hausfrau Erfolg hat und dafür eben nicht mehr so oft zu Hause ist, sondern stattdessen auf der Autogrammstunde. Und das Ganze ist sehr, sehr hübsch und gut ausgestattet, also wirklich alle Kleidung, Sets, Frisuren, top. Würde ich für Leute, die sowas wie Mad Men oder Madame Populaire mochten, also mit Century-Ästhetik, positive Botschaften, wohlfühlige Biopics, die Zeitumstände nicht außer Acht lassen, empfehlen. Hallo Betty ist ein solider Film, den ihr in
0: den Passagekinos und im Lux-Kino in Halle sehen könnt, wenn ihr jetzt Lust bekommen habt, auch euch mit Betty auseinanderzusetzen und Hallo zu sagen. Wunderbar. Danke dir. Das waren alle Kinostarts, die wir gesehen haben. Aber die Woche ist wieder voll, deswegen gibt es auch noch viele Filme, die wir nicht gesehen haben. Ich fange einfach mal oben an und erzähle euch kurz was zu Jackass. The Best and Last heißt der neueste Film. Genau, so wie ich das mitbekommen habe, ist der ungefähr die Hälfte davon Archivmaterial, was die da damals alles gemacht haben, noch Sachen, die nicht veröffentlicht wurden. Gibt es da wieder zu sehen oder jetzt erstmals zu sehen und dann noch ein paar neue Stunts, ne? Die alten Leute haben sich da nochmal irgendwie wahrscheinlich die alten Männer da in die Eier treten lassen oder sowas, was sie halt so oft gemacht haben, wo man auch immer überrascht ist, dass manche von ihnen überhaupt Kinder zeugen konnten. Ja, wenn ihr da Bock drauf habt, könnt ihr da hingehen, ins Sinister oder ins Cineplex und ja, nochmal Jackass angucken. Ich glaube, wer da Bock drauf hat, wird da schon das mitbekommen haben und da bestimmt auch hingehen. Ich bin da jetzt nicht so enthusiastisch und ich habe auch bis jetzt eher so Durchwachsenes gehört, weil eben es halt schade ist, dass die anscheinend eher so Gags aus der zweiten Reihe nochmal eben recyceln, die sie halt damals nicht ausgestrahlt haben und es ja auch einen Grund hatte, warum die potenziell nicht ausgestrahlt wurden.
2: Ja, gut, klar. Also es sind dann schon echt schlimme Sachen wahrscheinlich, gerne.
0: Ja, vor allem halt Sachen, die vielleicht gar nicht so witzig sind einfach.
2: Ja, ist natürlich auch, ich meine, Jackass ist, wie zeitgemäß ist das heute noch? Ich meine, jeder braucht nur irgendwie ins Internet in irgendein Feed zu gucken, um zu sehen, wie irgendjemand Schwachsinn veranstaltet, oder?
0: Ja, ich glaube, da sind die Kultcharaktere auch einfach noch dabei.
2: Ja, klar, verstehen kann ich das. Also ich war da auch immer nicht
0: abgeneigt. Wie gesagt, wenn ihr Bock habt, Sinister, Cineplex, die großen Kinos, da gibt's Jackass, The Best and Last zu sehen. Schauen wir mal, ob es wirklich der letzte ist. So, hat jemand von euch was zu Donkey Days kurz zu sagen oder irgendwas von den anderen Sachen noch?
1: Ja, kann ich was zu sagen.
0: Wundervoll, bitteschön.
1: Donkey Days, ja, zwei Schwestern müssen sich in einem Haus in der Provinz zusammenraufen, ich glaube, um das Erbe zu klären und ja, mit ihrer Mutter umzugehen. Und ja, wir erleben sozusagen eine Figurenkonstellation in der Provinz Dramödie, würde ich jetzt mal einschätzen. Und läuft in der Kinobar.
0: Wunderbar.
2: Ja. Dann gibt es noch Saving Spoonie.
0: Ja. Jawohl.
2: Und zwar ist das ein deutscher Dokumentarfilm von Regisseur Till Harms. Und der Film, also in dem Film geht es um eine Gruppe von internationalen Ornithologen, die den vom Aussterben bedrohten Löffelstrandläufer schützen wollen. Ein Vogel, ja.
0: Wunderbar.
2: Das ist es. Und Dokumentarfilm. Habe ich leider nicht gesehen. Klingt eigentlich auch nicht uninteressant. Ist wahrscheinlich interessanter als Neuschwanstein, wenn ich das so sagen darf. auf jeden Fall gravierender. Ja, Saving Spoonie. Läuft im Luru, wenn ich das so richtig sehe.
0: Korrekt. Und dann gibt es noch Berlin Kills Me zu sehen im UCI.
1: Ja, da geht es um eine Frau, die verzweifelt ist und mit Suizidgedanken in die Berliner Nacht aufbricht.
0: Ja, und wenn ihr darauf Lust habt, dann könnt ihr eben zu Berlin Kills Me gehen im UCI. Und das waren sie auch schon, unsere Filmstarts der Woche. Ich gucke jetzt gerade, ob ich noch hier irgendwo was musiktechnisch finde, was kurz genug ist, dass man das hier reindrückt. Irgendwo, irgend so ein Kim Petras Song, der wird doch kurz genug sein. Um nochmal, ja, genau, gibt's nochmal ein bisschen Kim Petras, bevor wir in das Finale gehen der Sendung.

0: Es wäre uns eine Ehre, wenn Sie sich zu uns gesellen würden.
1: Genau, wir sind immer noch hier und gesellen uns hierhin. Und genau, viel haben wir nicht mehr, aber das
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1: Das gibt's jetzt noch. Letzte Woche gab's da Van Helsing aus dem Jahre 2004 zu hören. Wir haben auch wieder viel zu gewinnen. Es gibt The Night of the Seven Kingdoms, The Game of Thrones Tale, die erste Staffel, die bei PlayOn erschienen ist. Wir haben Supergirl-Freikarten, eine Supergirl-Anthology, The World von Panini. Wir haben zu Ingeborg Bachmann Freikarten und die Biografien Zwei Menschen sind in mir bei Piper erschienen. Genau, dann haben wir Freikarten zu Jackass, The Best and Last und noch zu dem letzte Woche erschienenen The Furious gibt es auch noch Freikarten zu gewinnen. Und außerdem das Buch, das Sommerbuch, den Roman, der bei Lübbe, im Lübbe Verlag erschienen ist, von Tove Jansson, den gibt es auch zu gewinnen. Und um das zu gewinnen, müsst ihr folgenden Film erkennen. Und das ist dieser hier.
3: So, setz die auf.
4: Eine 2 mm dicke Plastikschutzbrille? Und die soll sicher sein?
3: Sicher? Nein. Nein. Geschichte ist sicher. Geometrie, die ist sicher. Bei Naturwissenschaften dreht sich alles um Partikelbeschleuniger und Wasserstoffbomben. Naturwissenschaften sind zugleich Plage und Hoffnung auf ein Heilmittel.
4: Naturwissenschaften sind rücksichtslos.
3: Volle Granate, ja. Die sind wie Punkrock. Die Sicherheitsnadel im Nippel der akademischen Welt.
4: Autsch.
3: Lass krachen.
1: Genau, wenn ihr wisst, was das war, dann, ihr habt es schon vorhin kurz angehört.
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1: Genau, da schreibt ihr hin und erzählt uns, was das für ein Filmausschnitt war. Jetzt haben wir doch noch irgendwie zu viel Zeit übrig. Genau, habt ihr sonst noch irgendwas? Wir haben noch 2 Minuten. Hat noch jemand was kurz? Ich muss jetzt hier nochmal...
5: Ich glaube, Mel Brooks wird heute 100.
1: Mel Brooks wird heute 100, er lebt auch noch, wunderbar.
5: Oh, krass.
1: Und nächstes Jahr gibt es ihn auch im Kino zu sehen, glaube ich. Oder irgendwie, er ist bestimmt irgendwie noch mit beteiligt bei Spaceballs 2.
5: Er führt nicht mehr selbst Regie, aber er tritt auf.
1: Ja, ich glaube, sein Sohn ist irgendwie damit involviert oder sowas auch. Genau, dann gratulieren wir Mel Brooks natürlich zum 100. Ich glaube, wenn ich es mitbekommen habe, gibt es noch schlechte Nachrichten. Die, ich glaube, Frau von George Romero ist jetzt auch gestorben.
6: Ja, das habe ich gelesen.
1: Genau, das sind so die unsere Nachrichten am Ende, um die letzten paar Minuten noch zu füllen. Genau,
5: der Yellow Press-Teil.
6: Und Davey Chase ist ja diese Woche gestorben.
1: Genau, die Sprecherin, die Synchronstimme im englischen Original von Lilo aus Lilo und Stitch. Ja,
6: Samara in the Ring. Also der,
1: genau, die Samara-Darstellerin. Die
5: ist auch mit im selben Jahr, was auch eine erstaunliche Range ist.
1: Ja, stimmt. Einmal Lilo sprechen und im selben Jahr Samara aus The Ring spielen ist auch... beeindruckend, würde ich mal sagen. Ja, das ist tatsächlich was. Ja, genau, die war 35, war die jetzt nur. Hm. Das ist auch kein Alter. Ja, genau. Wie ihr merkt, unser Gehirn ist auch langsam durch. Wir hoffen, ihr geht alle fleißig ins Kino, guckt da Filme, kühlt euch ab. Ja, deswegen gehen wir raus.
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1: Genau. Wenn ihr wollt, könnt ihr eben auch hier mitmachen und alles. Und Lars weist mich darauf hin, dass wir demnächst bei Folge 900 sind. So lange gibt's den Quatsch hier schon. It's time to blow this scene. Get everybody in the stuff together. Okay, 3, 2, 1, let's jam. Ich bin Flo. Und ich bedanke mich auch, dass Lars zugeschaltet war und fürs Mitmachen. Der eine Oliver ist schon weg. Sagen Dankeschön, dass du da warst. Robert war auch kurz in der Leitung und hat was erzählt. Grüße gehen raus.
6: Sag auch tschüss, Olli. Und der andere Oliver sagt auch tschüss. Ja.
1: Und danke, Jasmin.
5: Bye.
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8: Ein herzliches Willkommen zum UTM Podcast The Legacy versus Pull Up and Reboot Radio, präsentiert von Mia Metric hier auf Coloradio. Wir sind bei Ausgabe Nummer 10 und schreiben den ersten Dienstag im Monat Juli, 23 Uhr. Das heißt, es ist wieder Zeit für 2 Stunden Drum and Bass, hauptsächlich deeper Natur. Wird eine gute Mischung heute. Und wir starten, wie fast immer, mit ein bisschen oldschooligen Vibes. Trotzdem ganz neu erschienen, das nächste Album von Chronicle. Das heißt Ivory Tower. Daraus hören wir zum Einstieg Terraformers. Und das Ganze erschienen auf Spatial. Ich wünsche euch viel Spaß in den nächsten 2 Stunden. Stay tuned.

das hier auf Sub Wavelength und ist von 4 Hertz und heißt Water.

super Kollaboration hier zwischen Alpha Rhythm, Pyxis und Makehorse. Celestial Spheres auf Focus.

Erstes Album für heute kommt von HLZ. Ist erschienen auf Metalheads und heißt All My Life. Daraus hören wir hier Boulevard. Später dann noch einen weiteren Track.

Hier ist Heft mit Forgive. Emotion.

dieser Auszug hier von der neuen Cosmos Music Light Years Volume 4 Compilation. Da haben wir hier den Label Boss himself, Electro Soul System, zusammen mit Liquitech, Caravan, 12th Version. Mehr Musik von diesem Sampler ebenfalls später noch.

Ja, der Mann kann alles. Bedient viele Subgenres. Die Rede ist von L-Side. Hier zusammen mit Subsid. Is what they say. Auf Must Make Music.

hier ist Marvel Cinema. Zusammen mit Luke Truth. In the Still. Das wieder mal das Instrumental.

wieder ein neuer Name. Der Producer nennt sich Medicinal. Und der Track heißt Sound.

und wo wir gerade bei Underground waren, hier gibt's noch mehr davon. Digital. Zusammen mit Tim Clay. Der Titeltrack. Und der Rollin' Deep EP. Natürlich auf Function.

Hier ist was auf Default von Inside Man. Der Teil heißt 26.

mal wieder Zeit für einen Remix. In dem Fall von Sam Space. Resonate. Der Type Cell Remix. Auf Subplate. Dicke Grüße gehen raus, Guido.

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1: Oft mit dabei in meiner Show ist Metal Work. In diesem Fall mit Memory auf Northwest.

und zurück zur Afterglow EP auf Influencer Media. Diesmal mit Beyond Me. Der Titel ist Vanity.

mehr klassischer Liquid. Und wie gesagt, ebenfalls von der Afterglow EP. Und darauf auch vertreten Bad for Life. Im Fall mit The Art of Falling in Love.

der Song auf Sun and Bass trägt den schönen Titel All Good, All Right. Und der Producer ist Fonz.

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0: Hör dir Nasty seine Worte an.
1: Yeah. Schöne Grüße an Nasty, der hat zu uns gesagt, als wir im Flughafen waren, wir sollen nicht immer so viele Hipster dissen, weil wir selbst übelst Fläche sind. Und um das zu beweisen, haben wir uns in Leipzig auf die Sachsenbrücke gesetzt und einen Text geschrieben auf einem lauten Schläger.